Meine Damen und Herren, ich eröffne die 44. Tagung des Schleswig-Holsteinischen Landtages. Das Haus ist ordnungsgemäß einberufen und beschlussfähig. Aufgrund von Erkrankung kann die Abgeordnete Andrea Tschacher von der CDU-Fraktion heute nicht an der Sitzung teilnehmen. Wir wünschen gute Besserung. Und nach § 47 Absatz 2 hat sich der Abgeordnete Sebastian Bonau für den Vormittag heute abgemeldet. Meine Damen und Herren, ich habe eine Aufstellung der im Ältestenrat vereinbarten Redezeiten übermittelt. Der Ältestenrat hat sich verständigt, die Tagesordnung in der ausgedruckten Reihenfolge mit den folgenden Maßgaben zu behandeln. Zu den Tagesordnungspunkten 2 bis 6, 8 bis 10, 14, 15, 19, 22, 30, 32, 46, 48 bis 51, 53 bis 57, 59 und 61 ist eine Aussprache nicht geplant. Von der Tagesordnung abgesetzt werden sollen die Tagesordnungspunkte 25, 29, 33, 39 bis 42, 52 und 64. Zur gemeinsamen Beratung vorgesehen sind die Tagesordnungspunkte 7 und 13, Entwurf eines Gesetzes zur Sprachentwicklung und Sprachförderung bei 4,5-jährigen Kindern in Vorbereitung des Schulbesuchs sowie zur Änderung weiterer schulrechtlicher Vorschriften und Entwurf eines Gesetzes zur Änderung des Schulgesetzes. Die Tagesordnungspunkte 11, 12 und 27, Entwurf eines Gesetzes über die Feststellung eines Haushaltsplanes für das Haushaltsjahr 2027, Entwurf eines Haushaltsbegleitgesetzes 2027 und Beschlussvorschlag der Landesregierung zur Verwendung des ausgeschütteten Jahresüberschusses der Investitionsbank Schleswig-Holstein aus dem Geschäftsjahr 2025 an das Land. Die Tagesordnungspunkte 21 und 62, Förderung der niederdeutschen Sprache in Schleswig-Holstein und Fortschreibung des Landesplans Niederdeutsch. Und die Punkte 35 und 65, von Tischtennisplatte bis Bolzplatz, freie Sportmöglichkeiten in Schleswig-Holstein digital sichtbar machen und Evaluation des Gesetzes zur Förderung des Sports im Land Schleswig-Holstein, sowie die Tagesordnungspunkte 38 und 63, Zukunft der Bäderbahn jetzt absichern und sechster landesweiter Nahverkehrsplan 2027 bis 2031. Ein Antrag zu einer aktuellen Fragestunde oder zu einer Aktenstunde oder einer Fragestunde liegt nicht vor. Wann die weiteren Tagesordnungspunkte voraussichtlich aufgerufen werden, ergibt sich aus der Ihnen vorliegenden Übersicht über die Reihenfolge der Beratung der 44. Tagung. Wir werden heute und morgen unter Einschluss einer zweistündigen Mittagspause und bis voraussichtlich 18 Uhr tagen, allerdings heute bitte ein bisschen knapper enden, gerne gegen 17 Uhr, weil wir ja alle noch zu unserem Einsatzkräfteempfang nach Büdelsdorf in möglichst hoher Beteiligung fahren werden. Da würde ich mich sehr freuen. Und am Freitag tagen wir ohne Mittagspause bis voraussichtlich 14 Uhr. Liebe Kolleginnen und Kollegen, begrüßen Sie mit mir Besucherinnen und Besucher auf der Tribüne, einmal aus dem Bildungszentrum Kiel. Applaus. Wir machen das einzeln. Wir begrüßen unseren landeskirchlichen Beauftragten Dr. Wilko Teifke. Und besonders herzlich begrüßen wir die Seniorenunion Malente und mit unserer ehemaligen Kollegin Herrlich-Marie Tautzen-Rehse. Herzlich willkommen wieder hier im Schleswig-Holsteinischen Landtag. Dann starten wir mit den Punkten 11, 12 und 27. Gemeinsame Beratung. A. Erste Lesung des Entwurfs eines Gesetzes über die Feststellung eines Haushaltsplanes für das Haushaltsjahr 2027. Haushaltsgesetz 2027, Gesetzentwurf der Landesregierung, Drucksache 20-4700. B. Erste Lesung des Entwurfs eines Haushaltsbegleitgesetzes 2027, Gesetzentwurf der Landesregierung, Drucksache 20-4701 und C. Beschlussvorschlag der Landesregierung zur Verwendung des ausgeschütteten Jahresüberschusses der Investitionsbank Schleswig-Holstein aus dem Geschäftsjahr 2025 an das Land Schleswig-Holstein, Antrag der Landesregierung, Drucksache 20-4600. Wird das Wort zur Begründung gewünscht? Das ist nicht der Fall. Dann eröffne ich für die Grundsatzberatung und erteile das Wort der Finanzministerin Dr. Silke Schneider.

Frau Präsidentin, meine Damen und Herren Abgeordneten! Wir erleben einen Sommer der Extreme. Hitze, Trockenheit, Starkregen und Überschwemmungen zeigen uns sehr unmittelbar, was der menschengemachte Klimawandel bedeutet. Klimaschutz und Klimaanpassung sind keine abstrakten Zukunftsaufgaben. Sie betreffen uns heute und hier, auch in Schleswig-Holstein. Gleichzeitig erleben wir einen wirtschaftlichen und technologischen Wandel von enormer Geschwindigkeit. Er verändert Arbeitswelt, Wirtschaft und Verwaltung und stellt uns vor neue Aufgaben bei Bildung und Qualifizierung, Cybersicherheit und dem verantwortungsvollen Umgang beim Einsatz mit neuen Technologien. Und auch unsere geopolitische Umgebung verändert sich. Handelskonflikte, neue Rivalitäten und eine unsicherere internationale Ordnung erhöhen Kosten und schaffen wirtschaftliche und gesellschaftliche Unsicherheit. Das sind neue Anforderungen an unseren Staat und an unsere öffentlichen Haushalte. Und genau unter diesen Bedingungen stellen wir den Haushalt für Schleswig-Holstein für das Jahr 2027 auf. Und unser Anspruch ist dabei klar: Wir wollen Schleswig-Holstein auch in Zeiten des Mangels handlungsfähig halten. Dabei müssen wir unseren gesetzlichen Verpflichtungen nachkommen. Wir wollen die Menschen in unserem Land unterstützen und gleichwertige Lebenschancen sichern. Wir brauchen einen gesellschaftlichen Konsens in der demokratischen Mitte. Gleichzeitig wollen wir die Weichen für die Zukunft stellen. Und das ist angesichts unserer finanziellen Lage eine echt anspruchsvolle Aufgabe. Deshalb möchte ich zunächst auf die finanzielle Ausgangslage schauen. Beginnen wir mit den Einnahmen. Die deutsche Wirtschaft wächst derzeit nur sehr schwach, und auch die Steuereinnahmen bleiben bundesweit hinter den Erwartungen zurück. Und das trifft alle Länder. Schleswig-Holstein trifft es allerdings in besonderer Weise, denn unser Land steht im Vergleich zu den anderen Bundesländern wirtschaftlich relativ stabil da. Das ist zunächst einmal eine gute Nachricht. Im System des bundesstaatlichen Finanzausgleichs hat diese relative Stärke aber eine konkrete Konsequenz. Wir erhalten nach der aktuellen Steuerschätzung deutlich weniger Mittel aus dem bundesstaatlichen Finanzausgleich, nämlich rund 308 Millionen Euro weniger. Dieser Einnahmeverlust war noch dazu in dieser Größenordnung absolut nicht vorhersehbar. Er ist vor allem, wie ich es gesagt habe, keine Folge einer schwächeren Wirtschaft hier in Schleswig-Holstein, sondern der relativen Entwicklung der Finanzkraft aller Länder. Und es ist die Logik unseres solidarischen Systems. Die Konsequenzen für unseren Haushalt müssen wir dennoch bewältigen. Denn während sich die Einnahmen deutlich schwächer entwickeln als erwartet, steigen unsere Ausgaben weiter. Die allgemeine Tarif- und Besoldungsentwicklung schlägt durch, und hinzu kommen erhebliche, ebenfalls ungeplante Mehrausgaben bei Besoldung und Versorgung infolge der aktuellen Rechtsprechung des Bundesverfassungsgerichts. Rund 320 Millionen Euro für die fortgeschriebenen Anpassungen aus 2025 und 2026 und weitere rund 180 Millionen Euro für 2027. Und auch bei den Sozialausgaben sehen wir weiterhin eine erhebliche Dynamik. Für die Eingliederungshilfe und die Sozialhilfe veranschlagen wir in 2027 insgesamt rund 1,4 Milliarden Euro. Das sind 247 Millionen Euro mehr im Vergleich zum aktuellen Jahr. Das sind Leistungen, die wir erbringen müssen und auf die die Menschen hier im Land angewiesen sind. Meine Damen und Herren, wenn wir nun Einnahmen und Ausgaben gegenüberstellen, wird die Dimension deutlich. Im Jahr 2027 planen wir mit bereinigten Einnahmen von rund 18,5 Milliarden Euro. Dem stehen bereinigte Ausgaben von rund 19,4 Milliarden Euro gegenüber. Und hierin sind schon ganz erhebliche Einsparanstrengungen enthalten, über die ich Ihnen gleich im Detail berichten werde. Es bleibt ein Finanzierungssaldo von minus 892,6 Millionen Euro. Und dieses decken wir durch planmäßige, zweckgebundene Rücklagenentnahmen, unter anderem für das UKSH-Baumaßnahmen noch aus dem Zukunftspakt I, und durch neue Kredite. Ich komme zurück zu den Entwicklungen der Einnahmen und Ausgaben. Unsere Einnahmen reichen weiterhin nicht aus, um die notwendigen Ausgaben zu decken. Und genau daraus entsteht der finanzielle Druck, der uns zwingt, Prioritäten zu setzen. Und hier verfolgen wir einen klaren Weg. Er besteht aus mehreren Elementen. Wir investieren gezielt. Wir konsolidieren wie vereinbart. Wir nutzen den verfassungsrechtlich zulässigen Kreditspielraum vollständig. Wir nutzen den Versorgungsfonds unter Beachtung der gesetzlichen Deckelung von 641,1 Millionen Euro und
Wir reduzieren in 2027 die eigentlich geplanten Zuführungen zu Impuls. Unser Kurs ist klar. Wir sparen, wo wir sparen können. Wir investieren, wo wir investieren müssen. Und wir halten Schleswig-Holstein damit auch in schwierigen Zeiten handlungsfähig. Beginnen wir mit den Investitionen. Wir können nicht alles finanzieren, was wünschenswert wäre. Aber wir setzen klare Prioritäten für das, was unser Land morgen stark macht. Bildung bleibt dabei unser zentraler Schwerpunkt, denn Bildung entscheidet über Lebenschancen. Wir schaffen 115 neue Lehrkräftestellen, um die Unterrichtsversorgung angesichts steigender Schülerzahlen sicherzustellen. An den allgemeinbildenden Schulen erreichen wir damit eine Versorgung von bis zu 103%, an den Förderzentren von bis zu 101%. Und wir setzen noch früher an. Wir schaffen zusätzlich 80 Lehrkräftestellen, um Deutsch und Mathematik in der Grundschule zu stärken. Damit erhöhen wir ab dem Schuljahr 2027 auch in der zweiten Klasse die Stundenzahl in beiden Fächern um jeweils eine Stunde pro Woche. Denn Lesen, Schreiben, Rechnen, das sind die Grundlagen, auf denen alles andere aufbaut. Und wir stärken auch die politische Bildung. 40 zusätzliche Lehrkräftestellen ermöglichen 2 zusätzliche Wochenstunden für Wirtschaft und Politik in der Sekundarstufe 2 an Gymnasien und Gemeinschaftsschulen. Gerade jetzt, meine Damen und Herren, ist politische Bildung wichtiger denn je. Und auch bei den Kitas investieren wir weiter. Die Mittel steigen von 803 auf 830 Millionen Euro in 2027. Hinzu kommen 13,3 Millionen Euro für das Programm Kita für alle. Und für unsere Hochschulen stellen wir 13,8 Millionen Euro zusätzlich bereit. Das alles folgt einem klaren Gedanken. Bildung ist die wichtigste Investition in die Zukunft unseres Landes. Sie schafft Chancen, Teilhabe und Innovationskraft. Meine Damen und Herren, zu gleichwertigen Lebenschancen gehört aber nicht nur gute Bildung. Dazu gehört auch die Frage, kann ich mir das Leben in Schleswig-Holstein noch leisten? Bezahlbarer Wohnraum ist deshalb eine zentrale soziale und wirtschaftliche Frage. Die Mittel der sozialen Wohnraumförderung werden daher auch in 2027 erneut erhöht. Einschließlich der Bundesmittel stehen 2027 400 Millionen Euro zur Verfügung. Damit schaffen wir, unterstützt durch die IBSH, Perspektiven für Familien, für Menschen mit niedrigen und mittleren Einkommen. Gerade in Zeiten knapper öffentlicher Mittel gilt, wir müssen doch dort investieren, wo staatliches Handeln einen besonders großen Unterschied macht. Bezahlbarer Wohnraum gehört dazu. Und das gilt ebenso für den Klimaschutz. Schleswig-Holstein hat doch hier eine besondere Verantwortung als Küstenland, als Energiewendeland, als Land, das teilweise sogar unter dem Meeresspiegel liegt und als Land, das schon heute die Folgen des Wandels des Klimas spürt. Deshalb stellen wir 2,3 Millionen Euro zur Unterstützung der Kreise und kreisfreien Städte bei ihren Klimaanpassungskonzepten als Konnexitätsmittel bereit. Und wir investieren zusätzliche 1,7 Millionen Euro als Kofinanzierung für den Binnenhochwasserschutz in Kellinghusen und Lauenburg. Das sind keine abstrakten Klimaziele, das sind konkrete Maßnahmen, die Menschen und Infrastruktur vor den Folgen von Extremwetterereignissen, unter anderem höheren Überflutungen infolge der Klimakrise, schützen. Und weitere 3 Jahre unterstützen wir außerdem den Vertragsnaturschutz mit zusätzlichen Landesmitteln von 1,4 Millionen Euro jährlich. Denn der Schutz unserer natürlichen Lebensgrundlagen ist keine freiwillige Zusatzaufgabe, er ist Daseinsvorsorge. Eine weitere zentrale Aufgabe des Staates ist die Sicherheit. Gerade in schwierigen Zeiten gilt, Sicherheit ist eine Kernaufgabe des Staates und Voraussetzung für Vertrauen in unseren Rechtsstaat. Deshalb bauen wir die 2. Einsatzhundertschaft der Polizei jetzt vollständig auf mit 33 zusätzlichen Stellen. Und wir stellen außerdem 10,1 Millionen Euro zusätzlich für die Schutzausrüstung unserer Polizei bereit. Unsere Polizistinnen und Polizisten verdienen die bestmögliche Ausrüstung.
Wir stärken außerdem die Ermittlungen und die Analyse im Bereich der Cyberkriminalität mit weiteren 18 Stellen, denn Kriminalität verlagert sich zunehmend in den digitalen Raum. Und wir schaffen 27 weitere Stellen bei den Staatsanwaltschaften, denn ein starker Rechtsstaat braucht nicht nur eine leistungsfähige Polizei, sondern auch eine leistungsfähige Justiz. Zur Sicherheit gehört schließlich auch der Schutz unserer Demokratie. Wir stellen deshalb 1,2 Millionen für die Vorbereitung der Landtagswahl, unter anderem für Maßnahmen gegen Desinformation, bereit. Denn freie und faire Wahlen sind das Fundament unserer Demokratie. Wir investieren zugleich verstärkt in die Digitalisierung des Landes. Die für 2027 eingeplanten Mittel steigen um 40 Millionen Euro auf insgesamt 530,4 Millionen Euro. Das ist nicht nur eine Frage von moderner Technik. Digitalisierung muss dazu beitragen, Verwaltung schneller, bürgerfreundlicher und effizienter zu machen. Denn gerade in Zeiten knapper Kassen ist sie eine Voraussetzung für einen dauerhaft leistungsfähigen Staat. Und schließlich investieren wir ganz erheblich in unsere Infrastruktur, in Schienen, Straßen, Brücken, Radwege, in Krankenhäuser und in Deichbau, in Hochschulbau und klimaneutrale Landesliegenschaften. Denn Infrastruktur ist die Grundlage für wirtschaftliche Entwicklung, für Daseinsvorsorge und für gleichwertige Lebensverhältnisse. Und deshalb ist mir wichtig, hier eine Zahl ausdrücklich zu nennen. Unsere Investitionsquote steigt nach unseren Planungen für 2027 auf ein Rekordniveau von 13,6%. Das entspricht geplanten Ausgaben von 2,6 Milliarden Euro. Rund 581 Millionen Euro davon stammen aus den Bundesmitteln, aufgeteilt in 302,1 Millionen für das Land und 278,9 Millionen für die Kommunen. Und selbst ohne diese Bundesmittel läge unsere geplante Investitionsquote noch bei 10,9%. Und das hebe ich deshalb so hervor, das ist eine geplante Investitionsquote, die ist in diesen finanziell angespannten Zeiten so hoch wie kaum vergleichbar vorher. Selbst in den guten, fetten Jahren, die wir in Schleswig-Holstein hatten, lagen wir im Soll nicht so hoch. Und das zeigt auch nur, wir müssen investieren, gerade in schwierigen Zeiten. Aber wir investieren nicht nur mit aller Kraft in die Zukunft unseres Landes, sondern natürlich setzen wir auch unseren Konsolidierungspfad konsequent fort und wollen im Jahr 2027 erneut rund 205 Millionen Euro konsolidieren. Und dabei beginnen wir bei uns selbst. Das Personalbudget der Ressorts und der Staatskanzlei wird um grundsätzlich 5% reduziert, mit Ausnahme der Bereiche Polizei und Verfassungsschutz, Steuerverwaltung, Lehrkräfte, Justiz und Nachwuchskräfte und der Landesbetriebe. Das Budget für die sächlichen Verwaltungsausgaben wird um grundsätzlich 15% reduziert. Dadurch können wir allein in der Landesverwaltung rund 47 Millionen Euro einsparen. Die Sondervermögen KI, Breitband, Energie und Wärmewende werden einmalig um jeweils 10% reduziert und entlasten den Haushalt um 16,6 Millionen Euro. Außerdem durch Anpassungen beim Standortkonzept der Erstaufnahmeeinrichtungen sparen wir strukturell rund 53 Millionen Euro. Außerdem haben wir erneut die Einnahmen und Ausgaben der Ressorts bedarfsgerecht angepasst, wo das noch möglich war, und können auch damit den Haushalt strukturell entlasten. All diese Einsparungen, meine Damen und Herren, sind so gestaltet, dass keine unzumutbaren Härten für die Bürgerinnen und Bürger entstehen und keine zusätzlichen Lasten für die Kommunen. Meine Damen und Herren, neue Planstellen und Stellen schaffen wir in 2027 nur dort, wo dies gesetzlich zwingend ist, der Unterrichtsversorgung dient oder Stellen Drittmittel oder Gebühren finanziert werden. Im Saldo entstehen 46 zusätzliche Stellen, fast alle vollständig dritt- und gebührenfinanziert, unter anderem Stellen für den Bundesbau. Das heißt, diese Stellen belasten den Landeshaushalt kaum. Aber angesichts der erheblichen Investitionsbedarfe, der ohnehin stark ansteigenden Ausgaben bei den Pflichtaufgaben und der erheblichen Mindereinnahmen, von denen ich Ihnen berichtet habe, durch die bundesweit schwache Wirtschaftslage reicht es in 2027 nicht aus, wie geplant zu konsolidieren.
Deshalb wollen wir den verfassungsrechtlich zulässigen Kreditspielraum in 2027 vollständig ausnutzen, und zwar in Höhe von 783,6 Millionen Euro. Das ist keine Entscheidung, die uns leicht fällt. Aber angesichts der außergewöhnlichen Belastungen und der notwendigen Zukunftsinvestitionen gibt es 2027 keine verantwortbare Alternative. Ein weiterer Baustein für den Haushalt 2027 ist der Versorgungsfonds. Wir planen im Jahr 2027 zusätzlich 242 Millionen Euro zur Finanzierung der laufenden Versorgungsausgaben zu entnehmen. Klar ist dabei, es bleibt bei der gesetzlich vorgesehenen Deckelung der 641,1 Millionen Euro, ein Betrag, der 2018 Grundstock für den Versorgungsfonds gewesen ist. Und schließlich haben wir vorgesehen, die Zuführung zu unserem Infrastrukturprogramm Impuls im kommenden Jahr um 317 Millionen Euro zu reduzieren. Es bleibt eine Zuführung von rund 200 Millionen Euro. Auch das ist keine Entscheidung, die uns als Landesregierung leicht fällt. Denn Investitionen in Infrastruktur sind Investitionen in die Zukunft. Aber entscheidend ist, alle geplanten und bereits laufenden Bauvorhaben werden durchgeführt. Wir stellen also nicht begonnene Projekte infrage, sondern reduzieren die Zuführung in einer Phase besonders hohen Haushaltsdrucks. Gleichzeitig muss klar sein, das ist keine dauerhafte Lösung. Denn wenn wir unsere Infrastruktur langfristig sichern und weiterentwickeln wollen, müssen auch die Zuführungen zu Impuls künftig gesichert bleiben und gegebenenfalls entsprechend erhöht werden. Meine Damen und Herren, wir erwarten auch in 2027 eine globale Minderausgabe, und zwar in Höhe von 232,9 Millionen Euro. Wir haben in den vergangenen Jahren gezeigt, dass Konsolidierung auch unter schwierigen Bedingungen möglich ist. Daran kann Schleswig-Holstein auch künftig anknüpfen. Aber ich möchte an dieser Stelle auch sagen, dauerhaft kann die Antwort auf strukturelle Haushaltsprobleme doch nicht nur darin bestehen, immer weiter zu sparen. Eine bundesweite wirtschaftliche Erholung ist dringend notwendig. Dafür brauchen wir in Deutschland noch bessere Rahmenbedingungen für Unternehmen und Beschäftigte. Dazu gehört auch weniger Bürokratie, aber ohne wesentliche Standards für Umweltschutz und Beteiligung zu streichen. Das ist eine Aufgabe auf allen Ebenen, im Land, im Bund und in der Europäischen Union. Wenn unsere Wirtschaft wächst, wachsen auch unsere Einnahmen. Das ist die nachhaltigste Form der Haushaltskonsolidierung. Und wir müssen die weiter steigenden Sozialausgaben in den Blick nehmen. Dabei geht es ausdrücklich nicht darum, Menschen Leistungen vorzuenthalten. Es geht darum, Strukturen und Verfahren effektiver und effizienter zu machen. Wir müssen uns fragen, sind die Verfahren, die wir haben, wirklich effizient?

0: Wie schön, dass wir diesen Punkt jetzt im Augustplenum wieder diskutieren werden. Jeder Euro, meine Damen und Herren, der durch Steuerhinterziehung dem Gemeinwesen entzogen wird, fehlt bei Bildung, bei Infrastruktur, Sicherheit und Klimaschutz. Deshalb ist eine leistungsfähige Steuerfahndung keine Aufgabe, die man sich in guten Zeiten mal leistet. Sie ist eine Investition, die sich für unseren Staat auszahlt. Wir sollten außerdem über Steuersubventionen sprechen, die aus der Zeit gefallen sind, insbesondere klimaschädliche Privilegien und solche, von denen vor allem hohe Einkommen und Vermögen profitieren. Auch im Steuerrecht darf nicht gelten, was einmal eingeführt wurde, bleibt für immer. Und wir müssen Steuerschlupflöcher schließen. Hier geht es nicht um kleine Beträge, hier geht es um Milliarden, die wir jährlich bundesweit liegen lassen. Und das ist eine Frage der Gerechtigkeit. Aber es ist eben auch eine Frage der finanzpolitischen Vernunft. Deswegen spreche ich es hier in der Haushaltsrede an. Ein leistungsfähiger Staat braucht deshalb beides. Eine konsequente Ausgabendisziplin und eine gerechte, leistungsfähige Einnahmeseite. Meine Damen und Herren, ich habe am Anfang über die großen Veränderungen unserer Zeit gesprochen, über den Klimawandel, über den wirtschaftlichen und technologischen Wandel und über die geopolitischen Veränderungen, die unsere Welt unsicherer machen. Diese Veränderungen werden nicht darauf warten, bis unsere Haushaltslage wieder komfortabler ist. Sie sind jetzt da, und deswegen müssen wir jetzt handeln. Dieser Haushalt ist deshalb kein Haushalt des Weiter-so. Er ist ein Haushalt, der konsolidiert, ohne die Zukunft unseres Landes aufzugeben. Er setzt Prioritäten für Bildung, für bezahlbaren Wohnraum, für Sicherheit, für Infrastruktur, für Klimaschutz und Klimaanpassung und für eine moderne, digitale Verwaltung. Aber wir wissen auch, das reicht auf Dauer nicht. Wir brauchen wirtschaftliches Wachstum, Digitalisierung und Vereinfachung, effizientere Strukturen und eine Begrenzung der Dynamik bei den Sozialausgaben. Und wir brauchen eine Einnahmepolitik, die Steuerkriminalität konsequent bekämpft und ungerechte Steuervorteile und Schlupflöcher beseitigt. Denn Haushaltsverantwortung bedeutet nicht nur, mit dem Geld, das wir haben, möglichst gut auszukommen. Haushaltsverantwortung bedeutet auch, dafür zu sorgen, dass der Staat die Einnahmen erzielt, die er für seine Aufgaben braucht. Unsere Aufgabe ist deshalb, Schleswig-Holstein auch unter schwierigen Bedingungen handlungsfähig zu halten. Nicht irgendwann, sondern jetzt. Und ich freue mich auf die parlamentarischen Beratungen, auf eine konstruktive Diskussion über diesen Haushaltsentwurf heute und in den nächsten Wochen und Monaten. Vielen Dank.
1: Vielen Dank. Die Ministerin hat die vereinbarte Redezeit leicht ausgedehnt um 1 Minute 22. Bevor wir aber in die Debatte einsteigen, möchte ich einmal den Hinweis geben, dass es uns vergönnt ist, die Tagung über den Blick auf die Förde täglich zu genießen, ohne weitere Schutzelemente, weil sie kaputt sind. Die Fraktionen von CDU, Bündnis 90 Die Grünen und die SPD-Fraktion haben mitgeteilt, dass die Redezeiten aufgeteilt werden. Ich erteile nun das Wort zunächst dem CDU-Fraktionsvorsitzenden Tobias Koch.
2: Frau Präsidentin, meine sehr geehrten Damen und Herren! Mit dem Haushalt 2027 stehen wir vor dem fünften Jahr in Folge mit einer äußerst kritischen Haushaltslage. Die Auswirkungen des russischen Überfalls auf die Ukraine haben sich erstmals im Jahr 2023 im Landeshaushalt niedergeschlagen, wie in allen anderen öffentlichen Haushalten auch. Mit den Auswirkungen auf Energieversorgung und Energiepreise ist das deutsche Wirtschaftsmodell seitdem in seinen Grundfesten erschüttert. Hinzugekommen sind weitere erhebliche Verwerfungen durch die amerikanische Zollpolitik und zuletzt in diesem Jahr durch den amerikanisch-israelischen Angriff auf den Iran. Vor diesem Hintergrund muss sich Deutschland vollkommen neu erfinden, und es braucht entschlossene Reformen, damit unser Land wieder auf einen Wachstumspfad zurückkehrt. Nur so wird es gelingen, unser Wohlstandsniveau aufrechtzuerhalten. Im Augenblick erleben wir nämlich sehr deutlich, dass es mit den gegenwärtigen Steuereinnahmen nicht mehr gelingt, die öffentlichen Leistungen im bisherigen Umfang aufrechtzuerhalten. Zwar steigen die Steuereinnahmen in absoluten Zahlen jedes Jahr weiter und verzeichnen Einnahmerekorde. Der Anstieg der Einnahmen hält aber aufgrund des fehlenden Wirtschaftswachstums mit dem Anstieg der Ausgaben längst nicht mehr Schritt. Die Folge davon sind immer größere Löcher in den

0: öffentlichen Kassen. Wenn deshalb in Berlin jetzt über Kürzungen beim Unterhaltsvorschuss und dem Wohngeld diskutiert wird, dann ja aber nicht deshalb, weil das das politische Programm oder die politische Absicht von CDU, SPD gewesen wäre, sondern allein deshalb, weil das Geld dafür im Bundeshaushalt einfach nicht mehr vorhanden ist, um diese Leistung aufrechtzuerhalten. Angesichts dessen ist es, finde ich, ein beachtlicher Umstand, dass es unserer Landesregierung gelingt, hier einen Haushaltsentwurf vorzulegen, der ohne soziale Härten und ohne unverhältnismäßige Belastungen auskommt. Dies, meine Damen und Herren, ist nur möglich, weil Landesregierung und Koalition schon 2023 entschlossen gegengesteuert haben. Zum einen mit der damals verhängten Haushaltssperre und zum anderen mit der mittlerweile vierten Einspartranche, die mit dem Haushalt 2027 umgesetzt wird. Insgesamt rund 700 Millionen Euro an jährlichen Einsparungen, die damit realisiert werden, auch wenn nicht alle Einsparungen struktureller Art sind, sodass es weitere Anstrengungen in der Zukunft bedarf, um dieses Einsparvolumen aufrechtzuerhalten. Ohne dieses entschlossene Handeln, Herr Kollege Vogt, wäre es aber unmöglich gewesen, heute einen ausgeglichenen Haushalt für 2027 vorzulegen. So gelingt dieses unter schwierigsten Bedingungen in einer erneut reibungslosen Zusammenarbeit in der Koalition. Mein Dank dafür gilt allen Beteiligten. Trotz dieser Anstrengungen beträgt die Lücke im Landeshaus aber weiterhin rund 1 Milliarde Euro. Und sie wird damit leider auch überhaupt gar nicht kleiner. Und das liegt daran, dass neben dem Anstieg der Sozialausgaben, wie wir sie in den letzten Jahren bereits bei der Eingliederungshilfe gesehen haben, die Finanzministerin wies darauf hin, nun auch noch erhebliche Mehraufwendungen bei der Beamtenbesoldung hinzukommen. Die globale Mehrausgabe für Personalausgaben im Einzelplan 11 liegt aufgrund der vom Verfassungsgericht vorgegebenen Alimentation der Beamtinnen und Beamten im Jahr 2027 um rund 400 Millionen Euro höher, als dies im ursprünglichen Haushalt 2026 der Fall war. Und diesen massiven Anstieg von Sozial- und Personalausgaben galt es im Haushaltsentwurf 2027 zu verkraften. Die Personalbudgets der Ministerien werden deshalb um 5% gekürzt. Ausgenommen davon sind Polizei, Justiz, Lehrkräfte und Steuerverwaltung. Diese Kürzungen werden zur Folge haben, dass frei werdende Stellen so gut wie nicht besetzt werden oder eben nur intern nachbesetzt werden können. Hier müssen alle Häuser zukünftig klare Prioritäten setzen. Ebenfalls gekürzt werden die Budgets für sächliche Verwaltungsausgaben, und das sogar um 15%, und das zusätzlich zu den Kürzungen, die mit den vorangegangenen Einspartranchen bereits erbracht worden sind. Mit der Nachschiebeliste erhalten alle Häuser die Möglichkeit, diese pauschalen Kürzungen durch konkrete Einsparungen an anderen Stellen zu ersetzen, sofern die 5 bzw. 15% von ihnen nicht erfüllt werden können. Zusammen erbringen diese Einsparungen einen mittleren zweistelligen Millionenbetrag. Und das reicht natürlich bei weitem nicht aus, um die Lücke im Haushalt zu schließen, ist aber ein unverzichtbarer Baustein für den notwendigen Haushaltsausgleich. Um die Haushaltslücke 2027 vollständig zu schließen, sieht der Entwurf erneut eine Inanspruchnahme der Kreditaufnahme in maximaler Höhe vor. 544 Millionen Euro durch das Ausschöpfen der Kreditaufnahme von 0,35% des Bruttoinlandsproduktes und zusätzlich 281 Millionen Euro Kreditaufnahme zum Ausgleich der konjunkturellen Entwicklung. Zusammen somit rund 800 Millionen Euro neue Schulden. Aus Sicht der CDU-Fraktion darf dieses auf gar keinen Fall zum Regelfall werden. Die steigende Verschuldung des Landes wird ansonsten sehr schnell dazu führen, dass wir die daraus resultierenden Zinsausgaben nicht mehr bewältigen können. Darauf habe ich an dieser Stelle mehrfach hingewiesen. Wir müssen eigentlich alle feststellen, kurzfristig, und zwar unabhängig von welcher politischen Farbe, kurzfristig gibt es keine Alternative dem Haushaltsausgleich mittels Kreditaufnahme. Und Gleiches gilt auch erneut für die außerordentliche Entnahme aus dem Versorgungsfonds. Wie im vergangenen Jahr bereits angekündigt, wird damit in den Jahren 26 und 27 zusammen rund die Hälfte des Versorgungsfonds entnommen, um die Pensionslasten bewältigen zu können. Die verbleibende andere Hälfte, Frau Kollegin, des Versorgungsfonds stellt die Summe dar, die durch Gehaltsverzicht direkt von den Landesbediensteten selbst aufgebracht worden ist. Auch hier gilt, es wäre aus Sicht der CDU-Fraktion schöner gewesen, wenn wir auf diesen Schritt hätten verzichten können und der Versorgungsfonds in voller Höhe als Reserve halten geblieben wäre. Der Versorgungsfonds war aber immer dafür vorgesehen, um den Landeshaushalt in schwierigen Zeiten zu entlasten. Und genau diese schwierigen Zeiten sind jetzt da. Und auch an dieser Entnahme führt deshalb leider kein Weg dran vorbei. Meine Damen und Herren, die andere Seite der Medaille, und damit komme ich zu den positiveren Nachrichten, besteht darin, dass es mit diesem Haushaltsentwurf gelingt, das Investitionsniveau nicht nur auf hohem Niveau zu stabilisieren, sondern sogar auf fast 14% des Haushaltsvolumens zu steigern. Im kommenden Jahr steht damit 2,6 Milliarden Euro für Investitionen in die öffentliche Infrastruktur in Schleswig-Holstein zur Verfügung. Das ist ein absoluter Rekordwert. Und das liegt eben nicht nur, an den zusätzlichen Mitteln aus dem Sondervermögen des Bundes. Denn selbst wenn man diese knapp 600 Millionen Euro einmal herausrechnet, verbleiben Investitionen von über 2 Milliarden Euro aus reinen Landesmitteln. Und das hat es in dieser Höhe zuvor noch nie gegeben, meine Damen und Herren. An beiden Zahlen wird zudem deutlich, dass die kreditfinanzierten Millionen des Sondervermögens des Bundes bei uns in Schleswig-Holstein tatsächlich in zusätzliche Investitionen fließen und eben gerade nicht für das Stopfen von Haushaltslöchern genutzt werden. Wie andere Negativbeispiele zeigen, ist das keine Selbstverständlichkeit, sondern es zeichnet diese Koalition aus, dass wir hier eine ganz bewusste Weichenstellung zugunsten von Investitionen vornehmen. Die sind nämlich dringend erforderlich, wenn man sich den Sanierungs- und Neubaubedarf bei uns im Land anschaut. Und genau dem tragen wir mit dieser klaren Prioritätensetzung Rechnung. Meine Damen und Herren, trotz aller Schwierigkeiten im Landeshaushalt gelingt es aber auch bei anderen Haushaltstiteln, klare politische Schwerpunkte zu setzen. Und das ist auch notwendig, um auf aktuelle Entwicklungen reagieren zu können und beweist, die Landespolitik in Schleswig-Holstein ist auch in schwierigen Zeiten handlungsfähig. Das beste Beispiel dafür ist die Erneuerung der Schutzausrüstung für die Polizei. 10 Millionen Euro sind eine echte Hausnummer in einem defizitären Landeshaushalt. Wenn aber die Gefahr besteht, dass die vorhandene Ausrüstung durch Alterung ab dem kommenden Jahr ihre maximale Schutzwirkung allmählich verlieren könnte, dann führt an einer Neuanschaffung kein Weg vorbei. Für uns gilt, unsere Polizistinnen und Polizisten erhalten für ihren wichtigen Dienst an unserer Gesellschaft die bestmögliche Ausrüstung. Und deshalb wird bei dieser Landesregierung an der Sicherheit nicht gespart, meine Damen und Herren. Und aus dem gleichen Grund stehen wir auch unverändert zum Aufbau der zweiten Einsatzhundertschaft, die wir im kommenden Jahr mit den letzten 33 Planstellen abschließen werden. Zum Schutz vor der wachsenden Gefahr und Bedrohung im digitalen Raum hatten wir uns außerdem Aufbau einer Cyberhundertschaft vorgenommen. Und auch dafür vollziehen wir im kommenden Jahr mit 18 neuen Stellen den nächsten Schritt. Um das Funktionieren unseres Rechtsstaates zu gewährleisten und die Fallzahlen in der Justiz in den Griff zu bekommen, schaffen wir auch im kommenden Jahr die nächsten 25 Stellen bei den Staatsanwaltschaften. Wir hatten uns das zu Beginn dieser Legislaturperiode in der Koalition vorgenommen, einen solchen Personalaufwachs durchzuführen, haben das auch tatsächlich nie öffentlich kommuniziert, weil wir nichts ankündigen wollten, wo wir uns nicht sicher waren, ob wir es auch tatsächlich am Ende einhalten können. Heute können wir Vollzug melden. 5 Jahre lang haben wir jedes Jahr mindestens 25 neue Stellen für die Staatsanwaltschaften geschaffen und diesen Bereich damit mehr gestärkt als jemals zuvor in der Landesgeschichte. Meine Damen und Herren, beim Thema Personal richtet sich der Blick natürlich auch auf unseren größten Personalkörper, nämlich den Bildungsbereich mit seinen Lehrkräften. In diesem Jahr haben wir mit dem Nachtragshaushalt vor der Sommerpause dafür gesorgt, dass die Anzahl der Lehrkräfte an allen Schulformen für eine Unterrichtsversorgung von mindestens 103% ausreicht. Um dieses Niveau zu halten, schaffen wir im kommenden Jahr erneut 115 Stellen zusätzlich aufgrund von wachsenden Schülerzahlen. Weitere 80 neue Stellen kommen zur Stärkung der basalen Kompetenzen an den Grundschulen hinzu, damit 2 zusätzliche Unterrichtsstunden pro Woche für Lesen, Schreiben und Rechnen gegeben werden können. Außerdem noch die zweite Hälfte von 80 neuen Stellen für WIPO-Lehrer an den weiterführenden Schulen, die wir angekündigt hatten, um den WIPO-Unterricht in der Sekundarstufe 1 ab dem Schuljahr 27 um 2 Unterrichtswochenstunden auszuweiten. Und bis es im Schuljahr 27 soweit ist, werden die mit dem Haushalt 26 geschaffenen 40 neuen Stellen im Rahmen des von uns initiierten Paktes für Demokratie für eine zusätzliche Demokratiestunde pro Woche genutzt. Ich finde, eine sehr gute Entscheidung unseres Bildungsministeriums. Meine Damen und Herren, wie Sie an den von mir genannten Stellenaufwüchsen bei Polizei, Justiz und Bildung, wenn Sie da mitgezählt haben, dann kommen Sie zusammen auf über 300 neue Stellen. Den stehen Stellenabgänge an anderer Stelle gegenüber, aber bei Polizei, Justiz, Bildung über 300 neue Stellen. Und genauso ergibt sich auch der Großteil der 5.000 neuen Stellen in den letzten 10 Jahren genau aus diesen Bereichen Bildung, Justiz, Polizei. Diesen Stellenaufwuchs zu kritisieren, ist deshalb eine wohlfeile Position, wenn nicht gleichzeitig bei Bildung und Sicherheit erhebliche Abstriche gemacht werden sollen. Aus Sicht der CDU-Fraktion sage ich Ihnen ganz deutlich, keine dieser Stellen in Bildung, Justiz und Polizei ist überflüssig. Kürzungen kommen deshalb in diesen Bereichen für uns nicht in Betracht. Das Gleiche gilt sicherlich auch für den Kita-Bereich, den wir in dieser letzten Legislaturperiode grundlegend reformiert haben. Trotz rückläufiger Kinderzahlen belasten wir die freien, nicht mehr erforderlichen Mittel im System und setzen damit das Programm Kita für alle um. Insgesamt somit 843 Millionen Euro im Landeshaushalt für Kinderbetreuung. Auch das ein neuer Rekordwert im Jahre 2027. Und neu hinzu kommen dann erstmals die Haushaltsmittel für die Betriebsausgaben, für die Betriebskosten des schulischen Ganztages, die nächste Herausforderung, die wir im Landeshaushalt zu verkräften haben. Im nächsten Jahr sind dafür 57 Millionen Euro veranschlagt, die in den darauffolgenden Jahren mit den weiteren Grundschulklassen dann auf über 200 Millionen aufwachsen werden und einen weiteren Kraftakt in diesem Landeshaushalt darstellen. Ein Rekordniveau halten wir auch bei der sozialen Wohnraumförderung aufrecht mit erneut 400 Millionen Euro im nächsten Jahr. Das gelingt dank der Mittel aus dem Förderfonds der Investitionsbank. Und ich sage gerade in Richtung der Oppositionsfraktion, alle Befürchtungen, alle Kritik von Ihnen erweisen sich als unberechtigt. Wir setzen die Mittel des Förderfonds ausschließlich für die originären Zwecke Wohnungsbau und Krankenhäuser ein. Das zeigt dieser Haushaltsentwurf. Meine Damen und Herren, Sie sehen, mit dem Haushaltsentwurf 2027 gelingt so etwas Ähnliches wie die Quadratur des Kreises. Unter schwierigsten Rahmenbedingungen einen ausgeglichenen Haushalt aufzustellen, auf soziale Härten und unverhältnismäßige Kürzungen zu verzichten und dennoch für öffentliche Infrastruktur, Sicherheit, Wohnungsbau, gute Bildung und Kinderbetreuung bei uns im Land zu sorgen. Das sind die Prioritäten dieser Landesregierung und dieser Koalition. Und damit behalten wir trotz kritischer Finanzlage unseren Kurs bei und setzen die richtigen Schwerpunkte. Was nicht gelingen wird, meine Damen und Herren von der Opposition, ist, die Kreditaufnahme zu kritisieren, sämtliche Kürzungen zu kritisieren und dann an allen Stellen mehr Ausgaben zu versprechen. Meine Damen und Herren von der Opposition, diese Rechnung bei Ihnen geht einfach nicht auf. Sicherlich ist die Situation nicht so, dass man mit der Haushaltslage wirklich glücklich sein kann. Wir können aber alle mal darauf stolz sein, dass wir Schleswig-Holstein in den letzten 5 Jahren durch alle finanziellen Turbulenzen geführt haben. Diese Landesregierung steht für Stabilität und Verlässlichkeit, und das ist gerade in Krisenzeiten ein unschätzbarer Wert, meine Damen und Herren. In diesem Sinne wünsche ich uns allen gute Beratung über den Haushaltsentwurf 2027, die wir in den nächsten Monaten in gewohnter Manier führen werden. Mit Sicherheit wird es dabei noch zahlreiche Änderungen durch Fraktionsanträge und Nachschiebeliste geben. Der vorliegende Entwurf ist aber eine hervorragende Grundlage, um die Haushaltsberatung trotz aller Herausforderungen und Schwierigkeiten in den nächsten Monaten erfolgreich führen und abschließen zu können. Dafür gebührt mein Dank allen Mitarbeiterinnen und Mitarbeitern des Finanzministeriums, aber auch allen anderen Häusern, die daran beteiligt und mitgewirkt haben. Und jetzt machen wir unsere Arbeit als Parlament. Herzlichen Dank.
1: Für die Fraktion Bündnis 90 Die Grünen hat der Fraktionsvorsitzende Lasse Peters das Wort.
2: Sehr geehrte Frau Präsidentin, sehr geehrte Abgeordnete, seit Jahren beginne ich diese Debatten relativ ähnlich. Immer damit, dass die Lage schwierig ist und dass die Lage schwieriger wurde und dass es leider immer komplizierter mit dem Haushalt wird. Und es war jedes Mal richtig, also es stimmte jedes Mal. Spätestens seit 2020 haben wir immer wieder angespanntere Haushaltslagen erlebt und dann zu Beginn dieser Legislatur zwar noch in andere Voraussetzungen 2022 Koalitionsverhandlungen geführt, wurden dann aber relativ schnell im Haushaltsvollzug 2023 überrascht von einer doch noch deutlich angespannteren Haushaltslage und unmittelbaren Veränderungen und mussten seitdem Konsolidierungshaushalte aufstellen. Das ist schon eine Herausforderung und es gibt gerade viele Gründe, auf eine angespannte Lage hinzuweisen. Die Finanzministerin ist auch damit eingestiegen. Die Klimakrise und die Auswirkungen, wir spüren sie. Nicht nur im Hitzesommer und in der Hitzewelle, sondern auch im niedrigen Wasserstand im Rhein und den wirtschaftlichen Konsequenzen davon. Wir merken es bei Ernteausfällen und in vielen anderen Gesellschaftsbereichen. Wir erleben gerade die Krise immer noch fortlaufend, dass in der Straße von Hormuz nichts vorangeht und wir erleben hybride Kriegsführung auch auf deutschem Boden. Nehmen wir zum Beispiel die Sichtung von Drohnen oder eben der versuchte Anschlag in Leipzig, wo bis heute immer noch relativ unklar ist in der Öffentlichkeit, was passiert ist. Offenbar professioneller Sprengstoff, offenbar doch mehrere Drohnen und nur Andeutungen eines Ministers. Ich glaube, das ist eine Gemengelage, wo der Ratschlag, den wir auch immer wieder gehört haben, damals noch von Oberst Schneider, sprechen Sie wie mit Erwachsenen, diesen Ratschlag sollten wir uns zu eigen machen und dem sollten wir folgen. Und deswegen ist es auch gut, dass wir in dieser Legislatur gerade in der Drohnenabwehr investiert haben, obwohl die Haushaltslage so angespannt ist. Vor uns liegt der letzte Haushaltsentwurf dieser Wahlperiode. Und das bedeutet, dass wir in den letzten Jahren, ich bin da eben drauf eingegangen, seit 2023 Konsolidierungshaushalte gemacht haben. Jeder Haushalt dieser Legislaturperiode war ein Konsolidierungshaushalt. Und niemand von uns hat dafür Wahlkampf gemacht. Niemand von uns hat gesagt, ich will in die Politik, ich will in den Landtag, um das Geld zu sparen, um zu gucken, wo man etwas wegnehmen kann. Keiner von uns hatte diese Ziele und trotzdem müssen wir uns mit den Konsequenzen auseinandersetzen. Und das ist eben auch in diesem Jahr der Fall. Wir haben bereinigte Einnahmen von insgesamt 18,47 Milliarden Euro. Wir haben bereinigte Ausgaben von 19,37 Milliarden Euro. Das bedeutet ein Finanzierungssaldo von 892,6 Millionen Euro. Das bedeutet, da müssen wir handeln. Also eine Konsolidierung wie in jedem Jahr 2023 erwartet uns auch in diesem Jahr. Und dazu kamen eben besondere Herausforderungen, die unvorhergesehen waren, auch wenn Frau Raudis eben in Zwischenrufen gesagt hat, dass sie das alles hat erwartet. Insbesondere bei den Bundesverfassungsgerichtsurteilen zur Besoldung. 2025 und 2026 ist das mit 320 Millionen Euro zu Buche geschlagen. 2027 schlägt es mit 180 Millionen Euro zu Buche. Das ist eine ganze Menge Geld. Davon hätte man andere Dinge machen können. Trotzdem sind diese Ausgaben alternativlos. Das Gericht hat so entschieden. Und wir wissen eben oft gar oder haben nicht über jede dieser Entscheidungen unsere eigene Macht. Und das betrifft auch die Bundesregierung. Das größte Haushaltsrisiko ist an vielen Stellen weiterhin die Bundesregierung und Versprechen von Steuerkürzungen und Steuerreduzierungen, die am Ende total verpuffen. Also der angesprochene Wirtschaftsaufschwung, der zeichnet sich ja nicht wirklich ab und trotzdem hält man daran fest, bestimmte Steuersätze zu senken oder sie komplett kompliziert zu machen. Also eine Zuckersteuer, die auf Zero-Getränke wirkt, ist niemandem mehr zu erklären. Es ist wie eine CO2-Steuer aufs Fahrradfahren. Und trotzdem bleibt es richtig, auf die Einnahmeseite zu gucken. Und ich mache es jedes Jahr aufs Neue, auch in diesem Jahr, dass wir auf Seite 8 des Einzelplan 11 immer noch den vorsorglich ausgebrachten Lehrtitel der Vermögenssteuer haben. Wir könnten da eine Zahl hinter organisieren, wenn es auf Bundesebene endlich eine Mehrheit gäbe, um eine Vermögenssteuer zu erheben. Das Land ist vermögend, die Gesellschaft kann das leisten. Die mit enorm hohen Vermögen müssen mehr beitragen. Bis wir die Einnahmeseite angemessen verbessert bekommen, müssen wir die Konsolidierungswege weitergehen. Und deswegen haben wir den Beschluss in der Koalition getroffen und in diesem Haushaltsentwurf vorgelegt bekommen, die Personalbudgets um 5% zu reduzieren, ausgenommen Polizei, Justiz, Lehrkräfte und Steuerverwaltung. 15% sächliche Ausgabenreduzierung, das sind eben die Kürzungen am eigenen Haus. Wir reduzieren Sondervermögen um 10% und wir entnehmen eine weitere Tranche aus dem Versorgungsfonds. Der Deckel allerdings von 641,1 Millionen Euro bleibt unberührt. Und darüber hinaus greifen wir auf eine globale Minderausgabe zu und reizen auch die Kreditmöglichkeiten aus. Das ist verantwortungsbewusst, das ist übrigens aber auch das, was andere Bundesländer ebenso macht. Und dazu kommt noch, und das ist eine wichtige Möglichkeit der Konsolidierung, die Anpassung des Standortkonzeptes, die Konzeptes, die das Sozialministerium umsetzt und so eine deutliche Entlastung im Haushalt beiträgt. Das ist das, wo wir konsolidieren. Was tun wir? Was sind die Entscheidungsspielräume? Da bleibe ich einmal beim Sozialministerium. Ich möchte auch rückblickend auf diese Legislaturperiode betonen, dass es im Sozialministerium keinen Sozialabbau gegeben hat. Und das ist nicht selbstverständlich, sondern eine politische Entscheidung, über die ich weiterhin sehr froh bin. Ebenso, dass auch der Haushaltsentwurf keine Kürzungen in der Demokratiebildung vorsieht, wie das Innenministerium es auflistet. Und das trotz dessen, dass die Bundesebene hier deutlich kürzt. Wir halten an der Demokratiebildung fest und verteidigen Demokratie eben auch im Haushalt. Wir machen keine Kürzungen im Amt für Planfeststellung. Das klingt so formal, aber ich komme gleich auf Investitionen. Und das gelingt eben nur, wenn wir auch ein Amt für Planfeststellung haben, das in der Lage ist, all das, was wir uns vornehmen, auch tatsächlich umzusetzen und vorzubereiten. Und deswegen ist es sehr gut, dass das Wirtschaftsministerium sich an dieser Stelle so aufstellt. Und wir schaffen es, dass die Biodiversitätsstrategie, die immer kommentiert wurde bei der Einführung als, ja, das ist ja sehr gut und das sind sehr gute Maßnahmen, ist auch sehr wichtig, aber da wollen wir erstmal sehen, ob da auch wirklich Geld hinterlegt wird. Und natürlich ist das in einem Bundesland wie Schleswig-Holstein häufig das Risiko. Und wir schaffen es eben, wir hinterlegen es mit Geld und das Jahr für Jahr und das ist ein ganz, ganz wichtiger Erfolg. Ebenso auch wie die immer noch hohe, deutlich über 100% liegende Unterrichtsversorgung an jeder Schulform, die Einführung eines Azubi-Werkes, die erneuten Rekordausgaben im Bereich Kita. Und das sind eben große Schritte, die im Bereich Kita gemacht werden. Von 803 auf 830 Millionen Euro und dann noch zuzüglich 13,3 Millionen Euro für Kita für alle. Das ist eine Menge Geld, die wir hier als Schwerpunkt in die frühkindliche Bildung geben, aber das ist gut ausgegebenes Geld. Es ist eben Verantwortung, die wir hier übernehmen. Ebenso in der Tatsache, dass wir die Schutzausrüstung erneuern für die Polizei. Uns ist klar, dass wir dafür zwar über 10 Millionen Euro ausgeben müssen, aber uns ist ebenso klar, dass die Polizistinnen und Polizisten verdient haben, hier kein Risiko einzugehen und die bestmögliche Schutzausrüstung bei voller Gewährleistung eben an sich zu tragen. Wir investieren. Wir haben eine Investitionsquote von 13,6%. Das ist herausragend gut. Und ebenso klar sind jetzt die Zwischengedanken, die ich dachte, wären Zwischenrufe, dass es hier auch sehr stark am Bund liegt. Und das finde ich gar nicht so dramatisch. Ja, es werden die Investitionsmittel, die der Bund zur Verfügung stellt, eingesetzt, um Investitionen zu tätigen. Das kann kein Skandal sein. Das Besondere ist, was wir hier machen, dass das zusätzlich ist. Dass wir eben nicht wie andere Bundesländer oder auch wie die Bundesregierung ehrlicherweise damit andere Haushaltslöcher stopft. Wir machen zusätzliche Investitionen, um dieses Land voranzubringen. Wir nutzen diese historische Chance, um eben Investitionen auch wirklich umzusetzen. Und das ist ganz besonders, genauso wie unser Schwerpunkt auf die soziale Wohnraumförderung. Und wir investieren in den Ganztag. Zunächst haben wir gesagt, 186 Millionen Euro stehen zur Verfügung. Dann haben wir festgestellt im Oktober 25, da gibt es deutlich mehr Anträge. Dann haben wir zusätzliche 280 Millionen Euro zur Verfügung gestellt aus Bundesmitteln. Ja, aber wir investieren, wir setzen damit einen Schwerpunkt. Wir entscheiden ja eben für die Ganztagsversorgung und für die Grundschulen im Land 280 Millionen Euro zusätzlich. Wir haben festgestellt, noch weitere Anträge liegen vor. Nochmal 250 Millionen Euro Landesmittel über den Haushalt 26 umgesetzt. Insgesamt 716 Millionen Euro für die Grundschulen in diesem Jahr. Das ist das größte Schulbauprogramm in der Geschichte Schleswig-Holsteins und jeder Euro ist richtig und gut eingesetzt. Ich bedanke mich bei der Landesregierung für diesen Haushaltsentwurf, insbesondere bei Frau Finanzministerin Schneider und dem gesamten Haus, das einen solchen Haushalt zusammenbringt und zusammenführt. Das ist eine gute Grundlage, um auf der dann parlamentarisch weiter zu diskutieren. Ich freue mich auf die weitere Diskussion. Vor uns liegt kein Wahlkampfhaushalt, sondern ein Verantwortungshaushalt und das ist genau angemessen, auch in diesen erneut sehr schwierigen Zeiten. Vielen Dank.
1: Für die SPD-Fraktion hat die Fraktionsvorsitzende Serpil Mityatlı das Wort.
3: Sehr geehrte Frau Präsidentin, verehrte Kolleginnen und Kollegen, 80 Jahre Schleswig-Holstein. Die Geschichte unseres Landes ist geprägt von großen Wegmarken und großen Leistungen. Nach dem Zweiten Weltkrieg verdoppelte sich die Einwohnerzahl, eine Herkulesaufgabe für die Unterbringung und den Wohnungsbau. An Wirtschaftsausschwung unter schwierigen Rahmenbedingungen, Bildungsreformen, die ihresgleichen suchen, eine gesetzliche und verfassungsmäßige Verankerung von Minderheitenrechten, die über Grenzen hinweg zum Vorbild wurde. Ein kleines Land im Norden, das zum bundesweiten Pionier wurde bei der Gleichstellung und bei der Energiewende. Und das, obwohl die Finanzlage fast jeder Landesregierung enge Grenzen setzte. Umso bemerkenswerter ist es, verehrte Kolleginnen und Kollegen, kaum eine Landesregierung hatte auch ein so finanzpolitisches Glück wie die Günther-Regierung. Erster Verfassungsbruch durch den Missbrauch von den Notkrediten und dann ein historisches Sondervermögen des Bundes. Die Landesregierung schiebt ja sonst so gerne Verantwortung nach Berlin ab. Jetzt kommt von dort eine Investitionsoffensive historischen Ausmaßes. Verehrte Kolleginnen und Kollegen, verehrter Kollege Vogt, wie also wird diese historische Chance genutzt? Wie sieht der Haushalt denn aus? Die Antwort ernüchternd. Haushaltslage, Rekordverschuldung in Milliardenhöhe, Zukunftsperspektive, Fehlanzeige. Wanke nicht, mein Vaterland, so heißt es im Schleswig-Holstein-Lied. Ein schöner Wunsch. Aber Herr Ministerpräsident, Ihre Politik hat das Land fast nach 10 Jahren tatsächlich zum Wanken gebracht. Wenn Kitas kurzfristig schließen, Schulen marode sind, Wohnen zum Luxus und Mobilität zum Glücksfall wird, dann wankt das Fundament unseres Zusammenhalts. Verehrte Kolleginnen und Kollegen, jetzt bräuchte es eine Landesregierung, die beherzt anpackt. 80 Jahre Schleswig-Holstein. Dieses Land hat Stürme überstanden, hat Krisen gemeistert und Umbrüche verkraftet. Warum waren wir im Norden so erfolgreich? Für mich gibt es da nur eine Antwort. Weil die Schleswig-Holsteinerinnen und Schleswig-Holsteiner nicht gewartet haben, weil sie angepackt haben. Und das ist das Erfolgsgeheimnis von Schleswig-Holstein. Und dann kam die Strategie von Herrn Günther. Fragen ignorieren, Probleme weglächeln. Ach ja, und ein Witzchen bei jeder Rede darf natürlich auch nicht fehlen. Von Konsolidierung reden, aber wackelige Haushaltsakrobatik betreiben. 2017 als Oppositionsführer Günther noch unsere Haushaltspolitik angegriffen. Und Herr Koch hat damals Schulden verteufelt. Wer kann sich noch daran erinnern? Aber als Herr Günther diese Landesregierung übernommen hat, lief die Schuldenuhr rückwärts. Es wurden Schulden abgebaut, verehrte Kolleginnen und Kollegen. Nach 10 Jahren ist die Verschuldung auf Rekordniveau. Und ich finde, Herr Günther, dann stehen Sie bitte auch dazu. Denn Hand aufs Herz, dieser Haushalt existiert doch nur, weil die SPD sich im Bund durchgesetzt hat. Das ist die bittere Wahrheit für diese Koalition. Herr Günther, Sie haben mit dem Haushalt vor 2 Jahren die Verfassung gebrochen. Und wenn es die Bundesmittel nicht gäbe, würden Sie es vermutlich wieder tun. Schlicht, weil ein verfassungsmäßiger Haushalt kaum noch möglich ist. Viel zu lange hat diese Landesregierung die Realität verdrängt. Viel zu lange hat sie die Hände in den Schoß gelegt. Dieser Haushalt zeigt, nach 10 Jahren scheitern Sie an sich selbst. Sie hätten längst handeln müssen. Wo waren denn all die Initiativen der Landesregierung für mehr Steuergerechtigkeit? Jede Initiative zur Wiedereinführung der Vermögenssteuer oder die Reform der Erbschaftssteuer haben Sie hier im Parlament abgelehnt. Wir finden, starke Schultern müssen mehr Verantwortung übernehmen. Das ist eine Frage der Gerechtigkeit und das hätte unserem Land auch finanziell gut getan. Aber Sie machen Wahlkampfversprechen, die Sie nicht finanzieren können. Oder warum reden Sie dann immer noch über die Eigenheimzulage, auf die die Bürgerinnen und Bürger immer noch warten? Wer soll Ihnen das denn noch glauben? Neben dem Bund lassen Sie, und das haben wir gerade ja auch gehört, auch noch andere für Sie zahlen. Offiziell konsolidieren Sie, tatsächlich aber greifen Sie tief in die Gelder, die Ihnen nicht zustehen. Vom kommunalen Finanzausgleich bis zum Versorgungsfonds der Beamtinnen und Beamten. Frau Schneider, es hatte doch gute Gründe, warum Ihre Vorgängerin dieses Geld zur Seite gepackt hat. Haben Sie das alles vergessen? Das wird uns noch wirklich hart auf die Füße fallen, dass Sie jetzt diese Entscheidung hier mit diesem Haushalt treffen. Dabei gäbe es ja auch eine einfache und klare Form, auch selbst etwas beizusteuern. Aber nein, Sie können sich weiterhin ein zusätzliches Ministerium, zusätzliche Staatssekretäre und dann braucht es natürlich auch ganz viel PR, um das alles mit Puderzucker zu überdecken, was alles schiefläuft in diesem Land, verehrte Kolleginnen und Kollegen. Sie proklamieren Bürokratieabbau, leisten sich aber ineffiziente Strukturen und langsame Verfahren. Das Beispiel am Ganztagsausbau ist besonders prägnant. Eine Veränderung in historischer Dimension steht an und die Schülerinnen und Schüler und ganze Familien voranbringen könnte. Eine Chance für Aufbruch. Was macht die Günther-Regierung daraus? Sie verschleppen die Förderprogramme. Sie provozieren nächtliche Schlangen vor den Briefkästen und am Ende bleiben die Kosten bei den Kommunen hängen. Das Personal muss mit den räumlichen Gegebenheiten vor Ort irgendwie klarkommen. Und die Schülerinnen und Schüler sind die Leidtragenden. Nadine Lentschau vom DRK mahnte an, ich zitiere, jetzt kommt es darauf an, die gesetzlichen Ziele mit den tatsächlichen Bedingungen vor Ort in Einklang zu bringen. Ich übersetze einmal. Jetzt ist Regierungshandwerk gefragt, damit der Ganztag auch gelingen kann. Ich möchte hier nicht missverstanden werden. Ich bin nämlich zuversichtlich, denn am Ende werden die Schleswig-Holsteiner und Schleswig-Holsteiner auch diese Herausforderung meistern. Aber nicht wegen dieser Landesregierung, sondern trotz dieser Landesregierung. Mein Dank gilt daher all denjenigen, die beruflich wie ehrenamtlich mitgeholfen haben, dass der Rechtsanspruch vor wenigen Wochen Realität wurde. Menschen sind und bleiben das Erfolgsgeheimnis dieses Landes. Vielen herzlichen Dank dafür. Liebe Kolleginnen und Kollegen, die Finanzlage des Bundes ist keinen Deut besser. Aber die Bundesregierung hat damit begonnen, die finanzpolitischen Rahmenbedingungen zu ändern. Die Investitionsoffensive aus Berlin muss jetzt auch in Schleswig-Holstein umgesetzt und flankiert werden. Andere Länder machen es vor, Herr Ministerpräsident. Sie waren doch erst gerade vergangene Woche in Mecklenburg-Vorpommern. Unsere Nachbarn bauen neue Polizeigebäude. Spatenstiche sind bereits schon erfolgt. Feuerwehrgerätehäuser werden modernisiert. 48 Vorhaben werden gefördert. Alle Schulen, verehrte Kolleginnen und Kollegen, hören Sie gut zu, alle Schulen in Mecklenburg-Vorpommern werden saniert und neu gebaut. Meine Herr Schwesig, könnten Sie viel lernen, wie Sie ein Land gut führt, verehrte Kolleginnen und Kollegen. Denn auch hier im Land gibt es Reformbedarf. Packen Sie den an? Nein. Sie stopfen Haushaltslöcher, die Sie selbst zu verantworten haben. Und zur Ehrlichkeit gehört es dann auch auszusprechen. Ohne den Bund könnten sich Schleswig-Holstein das 25 Millionen Investitionspaket für die Schwimmsportstätten nicht leisten. Deshalb gehört es sich auch, für eine Landesregierung klar zu kommunizieren. Danke, Bundesregierung. Wir sind Ihnen dankbar, dass Sie zum 80-jährigen Jubiläum Schleswig-Holstein unseren Haushalt retten. Das wäre ehrlich, verehrte Kolleginnen und Kollegen. Und das ist nur ein Beispiel. Verehrte Kollegen, leider wird auch in diesem Haushalt wieder einmal deutlich, dass Soziale fehlt. Aber Politik ohne Soziales ist wie Schleswig ohne Holstein. Seit fast 10 Jahren regiert Daniel Günther dieses Land. Eine lange Zeit. Zeit genug, um Schulen zu modernisieren, den Wohnungsbau anzukurbeln und die Situation in den Kitas zu verbessern. Aber wie sieht die Realität nach einer Dekade Günther aus? Ihre Kita-Reform wurde zum Realitätsschreck. Eltern verzweifeln, weil Gruppen immer wieder schließen müssen und Fachkräfte fehlen. Das Ganze belastet Familien emotional wie auch finanziell. Sie können doch die Verzweiflung und die Briefe, die Sie jetzt mittlerweile erreichen, noch nicht alle ignorieren. Es läuft etwas nicht gut in der frühkindlichen Bildung in diesem Land. Akzeptieren Sie das endlich. Ihre Politik hat dafür gesorgt. Ihr Bildungsabbau in maroden Schulen wirkt sich direkt auf die Schülerinnen und Schüler aus. Rund 2500 junge Menschen verlassen jedes Jahr die Schule ohne Abschluss. Verehrte Kolleginnen und Kollegen, das kann doch nicht unser Anspruch sein. Und Sie reden hier, dass Sie bei der Bildung nicht kürzen, aber wir haben mehr Schülerinnen und Schüler dieses Jahr und wir haben weniger Lehrkräfte. Das ist de facto eine Kürzung von Lehrkräften, Kolleginnen und Kollegen. Die größte Rentenwelle der Ärztinnen und Ärzte steht bevor. Unsere Kliniken erleben einen kalten Strukturwandel mit Schließung und Privatisierung. Aber dieser Landesregierung fehlt jede Idee, wie die Gesundheitsversorgung erhalten werden soll. Schleswig-Holstein und Schleswig-Holstein geben im Länderflächenvergleich den größten Anteil für das Wohnen aus. 10 Jahre lang haben sie weder dafür gesorgt, dass Wohnen günstiger wird, noch dass die Menschen mehr verdienen. Die Zahl der Wohnungen mit Belegbindung bricht ein. Die Landesmittel für Wohnungsbau werden trotzdem zusammengestrichen. Marode Landesstraßen, ausfallende Fähren oder stockender Ausbau des Schienenverkehrs. Schleswig-Holstein fährt unter Ihrer Führung auf Verschleiß, wenn es dann überhaupt noch fährt. Und kein Wunder, dass der Ministerpräsident im Sommer durch dieses Land gewandert ist. Ganz ehrlich, liebe Kolleginnen und Kollegen, anders kommt man doch gar nicht mehr ans Ziel an diesem Land, verehrte Kollegen. Es bräuchte jetzt mehr in diesem Haushalt. Wir wollen Chancen. Wir wollen Chancengleichheit von Anfang an, entschiedene Maßnahmen gegen die Kita-Schließung, für eine Bildungsoffensive, dass kein Kind ohne Abschluss bleibt. Das muss auch unser aller Anspruch sein. Wir wollen eine Investitionsoffensive für die Infrastruktur, damit Sondervermögen da, um Gesundheitsversorgung zu sichern, Wohnungsbau anzukurbeln, die Infrastruktur endlich in Ordnung zu bringen und die Energiewende sozial gerecht voranzutreiben. Unser Land hat das Potenzial, Vorreiter bei erneuerbaren Energien zu sein. Aber das gelingt doch nur, wenn die Wirtschaft im Land bleibt und vor allem bei den Menschen vor Ort ankommt. Und das sichert am Ende dann auch Arbeitsplätze. Zum 80. Geburtstag schenkt man ja etwas Bleibendes. Die Landesregierung schenkt aber den Bürgerinnen und Bürgern zum Jubiläum ein riesiges Loch im Haushalt. Na, herzlichen Glückwunsch, Schleswig-Holstein. Diese Landesregierung legt mit dem Haushaltsentwurf 2027 den Beleg vor. CDU und Grünen ist die Puste ausgegangen. Sie verwalten nur noch den Mangel, und das ist zu wenig. Liebe Bürgerinnen und Bürger, ich werbe dafür. Dieses Geschenk sollten Sie am 18. April umtauschen. Was ich unserem Land wünsche, ist eine richtige Zukunftsperspektive. Jahre Schleswig-Holstein stehen nämlich für Durchhaltevermögen, für Mut und für Zuversicht. Oder, wie es im Schleswig-Holstein-Lied heißt, wahre Treu, was schwer errungen ist, bis ein schönerer Morgentag. Ich bin sehr zuversichtlich. Schleswig-Holstein hat unendlich viel Zukunft und dieser schönere Morgen naht.

0: Ja, liebe Frau Präsidentin, meine sehr verehrten Damen und Herren, ich bin noch nicht der schönere Morgen. Ich rede jetzt trotzdem. Ich muss ganz ehrlich sagen, es war ja hochspannend, was wir heute schon gehört haben. Ich muss ehrlicherweise aber sagen, mit Blick auf die Zahlen, die finanzielle Lage des Landes ist, und da gibt es nichts mehr schön zu reden, wirklich desaströs. Denn Schwarz-Grün wird dem Land nach 5 Jahren einen finanzpolitischen Scherbenhaufen hinterlassen. Das steht jetzt schon fest. Und der Landesrechnungshof. Der Landesrechnungshof hat ja auch vorgerechnet, dass die Lücke nicht, wie hier dargestellt wurde, 1 Milliarde beträgt, sondern in Wahrheit sind es mittlerweile rund 2 Milliarden Euro, das strukturelles Defizit. Die Verschuldung des Landes steigt in rapidem Tempo weiter an und damit auch die jährliche Zinsbelastung, was die Spielräume in der Zukunft immer weiter einengt. Und in den Flächenländern hat nur das Saarland eine noch höhere Verschuldung pro Einwohner als Schleswig-Holstein. Und die größer gewordene Lücke zwischen Einnahmen und Ausgaben wollten Sie einst mit verfassungswidrigen Notkrediten schließen. Das haben wir verhindert. Jetzt machen Sie dies vor allem durch das Auflösen der letzten noch verbliebenen Rücklagen und Reserven. Und das führt ja alle Beteiligten zu der entscheidenden Frage, was soll denn eigentlich im Jahr 2028 werden, wenn diese Rücklagen und Reserven weitestgehend aufgebraucht sind? Darauf habe ich heute keine seriöse Antwort von der Landesregierung und von den Koalitionsfraktionen gehört. Und meine Damen und Herren, das ist im wahrsten Sinne des Wortes eine Bankrotterklärung, wenn man nicht erklären kann, wie es denn zukünftig überhaupt noch weitergehen soll. Der Kollege Koch sprach gar von einem ausgeglichenen Haushalt, was ich besonders mutig finde. Er sprach davon, dass der Versorgungsfonds ja eigentlich immer dafür gedacht war, die Haushaltslücken von Schwarz-Grün zu schließen im Jahr 2027. Das habe ich und ich glaube alle Beamtinnen und Beamten in diesem Land immer anders verstanden. Und er lobte noch einmal die Haushaltssperre von Frau Heinold, was ich besonders wild fand. Aber sei es drum. Aber meine Damen und Herren, im Ernst, das schwarz-grüne Kartenhaus wird allerspätestens nach der Landtagswahl im kommenden Jahr in sich zusammenfallen. Das ist keine seriöse Haushaltspolitik, was Sie hier machen. Das ist haushaltspolitische Insolvenzverschleppung in Wahrheit. Denn Sie sollten schon vor der Landtagswahl sich ehrlich machen und den Bürgern rein Wein einschenken und eben echte Konsolidierungsmaßnahmen einleiten, auch wenn das sehr, sehr schwierig ist. Ich habe das auch schon selbst in Regierungsverantwortung mitgemacht. Es wird nicht funktionieren, eine immer höhere Neuverschuldung zu beschließen und nach immer mehr Schulden zu rufen. Und man wird auch, liebe Grüne, die Steuern und Abgaben nicht immer weiter erhöhen können, auch wenn dort nahezu täglich weitere Vorschläge kommen. Was in erster Linie braucht, ist eine stärkere wirtschaftliche Entwicklung. Das ist der beste Weg, um die Steuernahmen nachhaltig zu steigern. Und es braucht zudem eine umfangreiche Aufgabenkritik und Überprüfung unserer staatlichen Strukturen. Das Land und unsere Kommunen brauchen nicht immer mehr Aufgaben, sie brauchen endlich wieder weniger Aufgaben. Das Problem ist doch in der Regel nicht, auch wenn einige das anders sehen, zu wenig Staat. Das Problem an vielen Stellen ist doch mittlerweile zu viel Staat. Die Staatsquote liegt über 50%. Ein ehemaliger Bundeskanzler hat mal gesagt, ab 50% beginnt der Sozialismus. Er hat recht gehabt. Wir merken es ja an vielen Stellen in unserem Land, dass vieles ineffizient ist und zu träge geworden ist. Schön wäre es. Ja, schön, dass Sie sich wünschen, dass Frau Kollegin, das finde ich besonders bemerkenswert, dass Sie sich Sozialismus wünschen. Ich finde ehrlich gesagt, das dramatisch, in welche Situation wir uns gebracht haben. Und das macht unser Land nicht zukunftsfähig. Während es bei den Kernaufgaben des Staates wie Bildung, Sicherheit, Infrastruktur oft deutlichen Verbesserungsbedarf gibt, kümmert sich der Staat um viele Dinge, die eigentlich nicht sein müssten und die auch kontraproduktiv sind. Mittlerweile reden alle politischen Parteien gern vom Bürokratieabbau. Es passiert im Regierungsalltag nach wie vor das komplette Gegenteil, auch hier bei Schwarz-Grün, auch bei den Gesetzen, die Sie hier für die kommenden Monate vorlegen. Man kann immer darüber streiten. Sicherlich ist vieles gut gemeint, aber es ist dann eben auch meistens nicht gut gemacht und führt nicht dazu, dass es besser wird. Die Schraube ist bei der Regulierung aus meiner Sicht längst überdreht. Nach fest kommt ab, das gilt auch bei der Bürokratie. Man will in Deutschland immer möglichst 100% der möglichen Szenarien abdecken, während sich andere Länder in Europa mit 80% begnügen. Es gibt einen fatalen Hang zu Goldrandlösungen, die alles kompliziert, langwierig und sehr teuer machen. Und das sehen wir zum Beispiel auch. Sehen wir auch bei der Bundeswehr, zum Glück etwas weniger mittlerweile. Wir sehen es aber auch zum Beispiel bei den Fakultätenblöcken, wo man einfach auch Kriterien angelegt hat, die dazu geführt haben, dass es jetzt dort jahrelang eine Baustelle gibt, die Uni massiv darunter leidet und es sehr, sehr teuer für den Steuerzahler wird. Ein Volldesaster in meinen Augen. Und natürlich sind auch die vielen EU-Richtlinien ein großes Problem, gerade in den letzten Jahren, weil sie oft nicht zu den eher kleinteiligen Strukturen bei uns passen, zu den mittelständischen Unternehmen. wie aktuell bei der Verpackungsverordnung zu besichtigen. Wir haben ja eine CDU-Kommissionspräsidentin in Brüssel, die angekündigt hat, jetzt massiv Regulierung abbauen zu wollen. Das Gegenteil ist auch dort leider eingetreten. Es geht so nicht weiter. Und ich finde ehrlich gesagt, es bräuchte gerade jetzt ein starkes, ein einiges Europa, das sich auf das Wesentliche in Europa kümmert, um die Aufgaben, die tatsächlich nur europäisch gelöst werden können. Da gibt es viel zu tun. Die Verpackungen gehören nicht unbedingt dazu. Und vieles wird bei uns doppelt und dreifach geprüft. Es hat sich eine fatale Kultur der doppelten Absicherung und des Misstrauens gegenüber den Bürgern und der Wirtschaft in vielen Behörden entwickelt. Meine Damen und Herren, im Gegenzug merken wir ja, es hat sich auch eine Misstrauenskultur vieler Bürgerinnen und Bürger, vieler Unternehmen gegenüber dem Staat entwickelt. Und das ist aus meiner Sicht eine fatale Entwicklung, der wir entgegenkommen. Wir müssen wieder davon wegkommen, wenn wir erfolgreich werden wollen. Es braucht bürgernahe Verwaltung, einfache und transparente Regeln und insgesamt mehr Pragmatismus. Die Zahl der Förderprogramme in Schleswig-Holstein, und das sage ich auch selbstkritisch mit Blick auf unsere Regierungsbeteiligung, das hat auch viel mit EU und Bund zu tun, aber man muss feststellen, die Zahl der Förderprogramme ist geradezu explodiert in Schleswig-Holstein. Dann beschäftigen sich oft kommunale Beamte Tage und Wochen lang mit Landesbeamten. Ich glaube, man könnte es so organisieren, dass diese Beamtinnen und Beamten jeweils was Sinnvolleres machen. Und insofern, glaube ich, diese wertvolle Arbeitszeit kann man sparen. Und die Kommunen fühlen sich dadurch auch immer öfter als Bittsteller beim Land. Und auch das ist fatal. Wir sind der Meinung, man sollte die Zahl der Förderprogramme wieder deutlich reduzieren und das Geld lieber direkt an die Kommunen geben. Denn viele Kommunen, bei vielen Kommunen ist wirklich Land unter. Sie haben mittlerweile ein Defizit von rund 1,2 Milliarden Euro pro Jahr angehäuft. Viele Kommunen können ihren Haushalt nicht mehr ansatzweise ausgleichen, selbst wenn sie alle freiwilligen Leistungen streichen. Da muss man sich nicht wundern, wenn die Bereitschaft vieler Menschen, sich in der Kommunalpolitik zu engagieren, deutlich sinkt. Und die Kommunalpolitiker sind aus meiner Sicht ganz entscheidend für die Stimmung jeweils vor Ort. Deshalb finde ich, die Landesregierung, die Landespolitik muss alles dafür tun, dass auch die Stimmung der Kommunalpolitikerinnen und Kommunalpolitiker deutlich besser wird. Das würde die Stimmung im Land insgesamt verbessern. Es wurde schon gesagt, die Wirtschaft in Deutschland wächst seit rund 7 Jahren nicht mehr oder kaum noch. Momentan wird das ja allein durch die Schulden des Bundes noch getragen. Es wird aber so getan, als könnten wir uns weiterhin alles Mögliche leisten. Dadurch nehmen die Verteilungskämpfe im Land immer weiter zu, zwischen den staatlichen Ebenen, Bund, Land, Kommunen, aber auch zwischen dem Staat und den Bürgern bzw. der Wirtschaft. Man kann nicht immer höhere Schulden anhäufen und auch nicht Steuern und Abgaben weiter erhöhen. Und wenn es noch ein weiteres Symbol für den überdrehten Steuerstaat gebraucht hätte, dann hat die Bundesregierung dieses gestern eher unfreiwillig präsentiert. Die neue Zuckersteuer, die ja auch ein Kind der CDU Schleswig-Holstein ist, herzlichen Glückwunsch nochmal dazu, soll nun bereits 2027 kommen und auch auf Getränke ohne Zuckerbestandteile erhoben werden. Wahnsinn! Da fragt man sich ja tatsächlich, was kommt denn als nächstes? Also wer noch glaubt, dass das Gesundheitsprävention ist, der sollte mal ein Fenster aufmachen. Man fragt sich wirklich, was als nächstes kommt. Wahrscheinlich Tabaksteuer auf Kaugummi-Zigaretten und Kfz-Steuer auf Bobbycars.
1: Herr Abgeordneter Vogt, gestatten Sie eine Zwischenfrage-Anmerkung des Abgeordneten Kilian.
0: Quasi passend. Gerne.
2: Vielen Dank, Herr Kollege. Ich muss Ihnen sagen, weil Sie sagen, das ist ein Geburtsfehler oder eine Geburtsidee aus der CDU Schleswig-Holstein gewesen sein. Ein Kind der CDU Schleswig-Holstein. Die Zuckersteuer ist tatsächlich eine Idee gewesen, die die CDU Schleswig-Holstein nach vorne gebracht hat. Sie bezieht sich allerdings auf zuckerhaltige Getränke und hat das Ziel, nicht Steuereinnahmen zu erhöhen, sondern eine Übergangsfrist für die Industrie, zu schaffen, dass die den Zucker in den Getränken reduziert. Und ich kann Ihnen nur als Anmerkung mitgeben, selbst die besten Ideen aus Schleswig-Holstein werden möglicherweise in Berlin kaputt bürokratisiert. Ja, wobei ich gerade aktuell Meldungen lese, dass Herr Klingbeil sagt, nein, Zero-Getränke sollen ausgenommen werden. Ich glaube, es wäre auch gut, wenn man auch alkoholfreies Bier, Hafermilch, Mandelmilch und Ähnliches rausnimmt. Es geht um zugesetzten Zucker, den man reduzieren soll, am besten mit einer Übergangsfrist, mit der man dann die Lebensmittelindustrie dazu bringt, den Zuckeranteil zu reduzieren. Weil das ist Gesundheitsschutz und das nennt man Marktregulierung. Ja.
0: Ich bin von dieser Klarstellung begeistert. Ich will nur sagen, wir hatten Sie schon vor Monaten darauf hingewiesen, dass das, was jetzt passiert ist in Berlin, mit großer Wahrscheinlichkeit passieren könnte. Das ist wie bei den 500 Milliarden Sonderschulden, die angeblich ein Sondervermögen sind. Auch dort, muss ich sagen, haben ja viele große Ökonomen gesagt, ja, das Geld muss dann auch tatsächlich zusätzlich in Infrastruktur fließen. Dass das nicht passiert ist, war wenig überraschend. Und auch bei dieser Geschichte, muss ich ganz ehrlich sagen, habe ich schon befürchtet, dass es eher zum Stopfen von Haushaltslöchern genommen wird. Der Kollege Gag hatte Sie darauf hingewiesen, dass man dann das, was Sie erreichen wollen, das müsste man mit einer Zuckerabgabe machen, die dann sozusagen zielgerichtet eingesetzt wird. Wenn man eine allgemeine Steuer beschließt, dann kommen solche Sachen bei raus, wie jetzt in Berlin. Aber ich hoffe, dass Sie das noch gerade biegen, Herr Kilian. Die Landesregierung macht immer mehr Schulden. Die Zinsbelastung beläuft sich dadurch mittlerweile auf über 500 Millionen Euro pro Jahr. Die Zinsen sind gestiegen insgesamt und auch das Zinsniveau durch die Verschuldung. Bis zum Jahr 2035 wird die Zinsbelastung, wenn man nicht gegensteuert, auf über 1 Milliarde pro Jahr wieder ansteigen. Das hatten wir mal unter Finanzminister Stegner. Das hat mit generationengerechter und zukunftsweisender Politik nichts zu tun, denn die Tragfähigkeit der Landesfinanzen ist massiv gefährdet. Es gibt bei den immensen Pensionslasten, wofür ja eigentlich der Versorgungsfonds mal gedacht war, gibt es ja noch weitere erhebliche Risiken, für die keine, ich sag mal, einfache Lösung in Sicht ist. Ich nenne mal das UKSH und andere Dinge. Die letzten Rücklagen und Reserven werden derzeit aufgelöst, um die strukturelle Lücke noch halbwegs schließen zu können. Der Versorgungsfonds als Vorsorge für die Beamtenpension wird so weit wie möglich geplündert. Also das, was übrig bleibt, das ist das Geld, das die Beamtinnen und Beamten selbst eingezahlt haben. Da können sie nicht dran gehen, das wäre noch schöner. Also sozusagen, da ist jetzt Ende. Aus dem Sondervermögen Impuls, das ja tatsächlich mal ein Sondervermögen war, werden knapp 500 Millionen Euro entnommen, sodass nur noch rund 180 Millionen Euro dann verbleiben werden. Also auch da ist im nächsten Jahr nicht mehr viel zu holen. Die neuen Verschuldungsmöglichkeiten für die Länder werden nicht für zusätzliche Investitionen genutzt, wie es ja immer erzählt wurde. Das Geld wandert vor allem über die Zinsen an die Kreditgeber des Landes. Das nennt man dann soziale Politik, Politik für die Banken. Herr Petersdotter, herzlichen Glückwunsch. Die Investitionsquote steigt zwar formal auf über 13%, was eigentlich erfreulich ist, aber das kommt eben auch durch die Sonderschulden des Bundes. Beim Land ist es immerhin noch über 10%, das will ich auch anerkennen, Frau Finanzministerin. Aber wir sind natürlich gespannt auf das Ist. Das Soll ist immer das eine, das Ist ist das andere. Der Haushalt steht auf äußerst wackeligen Füßen. Es gibt globale Minderausgaben in wirklich großer Höhe. Es gibt eine Rasenmähermethode bei den Personal- und Sachkosten um 5 bzw. 15%. Das hat mit Haushaltswahrheit wenig zu tun, ist auch politisch mutlos, dass Sie jetzt meinen, im Haushaltsvollzug, können die, Herr Kollege Koch hat das ja erklärt, können die Ministerien das auch irgendwie umswitchen. Da muss ich ganz ehrlich sagen, warum ist denn vorher eigentlich nichts passiert, dass man sich verständigt hat? Also es gibt offenbar nicht die Möglichkeit, innerhalb des Kabinetts auch Schwerpunkte zu setzen, sondern versucht das jetzt im Haushaltsvollzug zu machen. Da wünsche ich gute Reise. Das wird, glaube ich, nicht einfach werden, Herr Kollege Koch. Wir finden Ihre Schwerpunktsetzung in verschiedenen Bereichen falsch. Während Sie in einigen Bereichen zu wenig investieren, aus unserer Sicht, das Thema Lehrerstellen, dazu komme ich gleich noch, denn Ihre Rechnung kann ich nicht nachvollziehen. Es werden nach meiner Rechnung weniger Lehrerstellen und nicht mehr. Es werden ja mehr Schüler zahlen, das fangen Sie ein Stück weit auf. Aber unterm Strich, es fallen ja auch KW-Stellen weg, 280 ungefähr. Also insofern, es werden unterm Strich weniger Lehrerstellen sein und nicht mehr. Das ist aus meiner Sicht auch mathematisch interessant, was Sie da machen. Man kann streiten über Standortmarketing, über ÖPNV, da haben Sie Mobilitätsgarantie versprochen. Jetzt werden Bus- und Bahnlinien im ganzen Land zusammengekürzt. Beim Thema Katastrophenschutz. In anderen Bereichen würde ich das anders machen, wie zum Beispiel bei den Förderprogrammen. Es fehlt aber ein stimmiges Konzept, um die Landesfinanzen absehbar wieder wirklich in den Griff zu bekommen. Und auch wenn wir kaum noch Wirtschaftswachstum haben, die Steuereinnahmen steigen ja immer noch dennoch in bemerkenswerter Form. Um mehrere hundert Millionen Euro, obwohl wir kein Wirtschaftswachstum haben. Das ist ja auch interessant. Wo kommt das Geld denn eigentlich her? Interessanterweise werden nur die Einnahmen aus der Biersteuer nicht mehr steigen. Auch das sagt was über die Stimmung im Land vielleicht aus. Es fehlt an einer notwendigen Schwerpunktsetzung, es fehlt an echten Konsolidierungsmaßnahmen, es fehlt an der überfälligen Aufgabenkritik und es fehlt an mehr Impulsen fürs Wirtschaftswachstum. Und ich finde, ehrlich gesagt, das ist ein Thema, das muss man grundsätzlich anpacken. Es gab mal eine Haushaltsstrukturkommission. Ich weiß, das ist kein beliebtes Thema. Aber ich glaube, ehrlicherweise, was Ähnliches wird es wieder geben müssen, wo man sich anguckt, was sind die Aufgaben des Landes, was sind die Aufgaben der Kommunen, was kann man mit dem Bund gemeinsam machen. Es wird was Grundsätzliches geben müssen, spätestens mit Beginn der nächsten Wahlperiode. Ansonsten wird das nicht funktionieren, meine Damen und Herren. Und das deutsche Geschäftsmodell in der Tat, das haben mehrere gesagt, funktioniert nicht mehr so gut wie in früheren Jahren. Die internationale Lage hat sich zu unseren Ungunsten gedreht. Chinesische Konkurrenz in unseren Kernbranchen, amerikanische Zölle und die ja auch nicht ganz unberechtigten Forderungen, dass wir uns selbst verteidigen können, sowie der Krieg in Osteuropa fordern uns weiterhin massiv heraus. Aber die vielen Probleme sind auch in Deutschland hausgemacht. Die hohen Energiepreise, die hohen Steuern und Abgaben, die mangelnde Flexibilität und vor allem der ganze Bürokratiewahnsinn, der sich ja mittlerweile nicht nur durch die Wirtschaft, sondern durch alle Lebensbereiche zieht. Hinzu kommt die mangelnde Digitalisierung und Defizite bei Zukunftstechnologien wie der künstlichen Intelligenz. Die gute Nachricht ist aber, daran kann man was ändern. Man kann daran arbeiten. Man muss nur langsam wirklich mal anfangen. Das gilt für Berlin, das gilt aber auch für Kiel. Und Ich finde ehrlich gesagt, wenn man die auf die Entwicklung im Land gucken, Frau Finanzministerin, Sie haben das so nett gesagt, hier in Schleswig-Holstein geht es ein bisschen besser als anderswo. Ja, woran liegt denn das? Das liegt vor allem am Boom der Wehrtechnikbranche und an den Rüstungsausgaben des Bundes und anderer NATO-Nationen. Das muss man mal deutlich sagen. Denn wir haben noch in dieser Wahlperiode mit Ihnen darüber gestritten, ob eigentlich diese Unternehmen eine Finanzierungsmöglichkeit haben sollten und so weiter. Also insofern, ich will es mal sagen, es liegt in einer Branche, die hier viele Jahre nur von Teilen des Hauses, nämlich von CDU und FDP vor allem, eine Unterstützung hatte und von anderen nicht so sehr. Und ich will das deswegen einmal deutlich aussprechen an der Stelle. Und der Grund dafür ist natürlich ein trauriger, aber es werden neue Arbeitsplätze geschaffen. Das ist auch notwendig, weil in anderen Bereichen des produzierenden Gewerbes in Schleswig-Holstein Stellen wegfallen. Die Deindustrialisierung, die schleichende Deindustrialisierung unseres Landes, die findet leider auch in Schleswig-Holstein statt. Viele Unternehmen investieren vor allem an den ausländischen Standorten und bauen hier immer wieder Stellen ab. Was kann das Land tun, um die Wirtschaft zu stärken? Die Landesregierung muss sich dringend von der äußerst restriktiven Landesplanung, die wir in Schleswig-Holstein haben, oder Schwarz-Grün verabschieden. Die Entwicklung vieler Orte wird erheblich ausgebremst beim Wohnungsbau, aber vor allem auch beim Gewerbe. Wir müssen die Chancen der neuen Fehmarn-Belt-Trasse nach Skandinavien nutzen. Warum sind dort eigentlich immer noch keine größeren Gewerbegebiete entwickelt worden, frage ich mich. Wenn ich nach Dänemark schaue, die machen uns erneut wieder vor, wie es besser geht. Sie kürzen beim Standortmarketing, darüber kann man streiten, aber Sie kürzen auch bei den Hochschulen. Sie haben ja umverteilt zwischen den Hochschulen. Einige freuen sich, andere nicht so sehr. Und ich will das mal deutlich sagen. Mein Punkt ist nach wie vor, dass Sie die strategische Rolle der Hochschulen für die Entwicklung unseres Landes verkennen, weil Sie auch die größte Universität unseres Landes, das Flaggschiff unserer Hochschullandschaft, die Christian-Albrechts-Universität, dort kürzen Sie über 4 Millionen. Und das bei stark steigenden Kosten und das bei erheblichen Herausforderungen. Da will ich mal deutlich sagen, woher sollen die Innovationen in diesem Bundesland denn kommen, wenn Sie derart mit der Christian-Albrechts-Universität umgehen? Woher sollen denn die Ausgründungen kommen und woher soll die Exzellenz kommen? Und wir haben jetzt gerade Anfang Oktober, werden die Ergebnisse der Exzellenzstrategie wieder verkündet. Sie werden diesmal nicht bei 4 Millionen Kürzungen der Christian-Albrechts-Universität die Schuld alleine rüberschieben können. Die Schuld liegt dafür dann auch bei dieser Landesregierung, weil wenn man in diesem Prozess die CAU zusammenkürzt, trotz erheblicher Probleme, dann sind Sie daran schuld, wenn das nicht klappt. Ich drücke der CAU wirklich die Daumen, aber ich mache mir Sorgen um unsere Hochschulen. Es braucht endlich mutige Schritte beim Bürokratieabbau. Wir hatten das ja schon. Baden-Württemberg, Nordrhein-Westfalen und schwarz-grüne Länder machen das vor. Alle Berichtsdokumentations- und Aufbauungspflichten abschaffen und nur die aktiv wieder einführen, die man tatsächlich braucht. Nicht nur der Bund, auch das Land kann für schnellere Planungs- und Genehmigungsverfahren sorgen. Es braucht ein besseres Baustellenmanagement, was aktuell nicht nur, aber ganz besonders für den Kreis Plön und die B76 gilt. Was dort passiert, parallel wird noch die Bahnstrecke gesperrt, ist eine Farce für die Menschen, meine Damen und Herren. Wer so mit dem Verkehr umgeht, der macht es nicht einfach. Über das Thema Klimaneutralität streiten wir uns ja seit geraumer Zeit, ob das realistisch ist, ob das so in dieser Form sinnvoll ist. Nach dem Northvolt-Desaster ist nun auch das Wasserstoff-Großprojekt Highscale an der Westküste gescheitert. Damit sind die beiden großen Grundzeugen für Ihre Erzählung vom ersten klimaneutralen Industrieland gescheitert. Das ist eine schlechte Nachricht für Schleswig-Holstein. Es braucht jetzt neue Perspektiven für die Westküste und mehr konkrete Projekte, gerade im Bereich der Wasserstoff, um die viele grüne Energie am besten direkt vor Ort hier in Schleswig-Holstein zu nutzen, damit hier neue Wertschöpfung entsteht und nicht anderswo. Da fehlt es mir an Projekten, die Landesregierung vorantreibt. Was wird in wenigen Monaten neben den Landesfinanzen in massiver Schieflage die Bilanz nach 5 Jahren schwarz-grün sein? Daniel Günther ist ein wirklich ordentlicher Landespräsident, so will ich das mal nennen. Aber er hat dabei leider immer öfter vergessen, dass er auch der Regierungschef in diesem Land ist. Es werden zwar sehr viele Orden verliehen, aber wenig Projekte.

gerade jetzt ein breites Aktionsbündnis ländliche Räume gegründet hat, das ja auch über die Landwirtschaft hinausgeht. Das neu geschaffene CDU-geführte Landwirtschaftsministerium war eine teure Beruhigungspille, die nicht geholfen hat, erkennbar nicht geholfen hat. Im Gegenteil, immer wenn Herr Schwarz oder Frau Schmachtenberg den Landwirten etwas zusagt oder in Aussicht stellt, dann kommt in der Regel Herr Goldschmidt und widerspricht sofort öffentlich, durchaus sagen wir mal, mit einem Gefühl der Erhabenheit. Wir werden das diese Woche wieder bei der steuerlichen Risikoausgleichsrücklage sehen, die wir vorschlagen und der Schwarz-Grün im Bundesrat nicht zugestimmt hat, obwohl das auch im Koalitionsvertrag auf Bundesebene steht. Und das ist ja nur ein Beispiel von sehr vielen. Schwarz-Grün konnte den zunehmenden Stadt-Land-Konflikt in unserem Land nicht abmildern, sondern hat ihn aus meiner Sicht stattdessen weiter verschärft. Von einer Versöhnung von Ökonomie und Ökologie, die Sie versprochen haben, ist da leider wenig zu sehen. Die schwarz-grüne Dauerblockade lässt in vielen Familien auf dem Land Zweifel aufkommen, ob der ländliche Raum und vor allem die Landwirtschaft so in dieser Form noch zukunftsfähig sind. Das darf so nicht weitergehen. Da braucht es einen Stimmungswandel, meine Damen und Herren, damit die Menschen vor Ort investieren, damit sie im ländlichen Raum bleiben. Es gibt mir auch zu wenig Fortschritte bei der ländlichen Infrastruktur, bei der Digitalisierung oder bei der medizinischen Versorgung auf dem Land, die eine zunehmende Herausforderung darstellt. Was tut die Landesregierung eigentlich dafür, frage ich mich. Ich kann dort wenig sehen, genau so wie beim ÖPNV, wo Sie, wie gesagt, eine Mobilitätsgarantie versprochen haben und wo jetzt munter Bus- und Bahnverbindungen gestrichen werden müssen. Viele Menschen machen sich große Sorgen, was sie sich zukünftig noch leisten können. Es gibt Abstiegs- und Verlustängste, die Ränder massiv stärken, ja mittlerweile auch in Schleswig-Holstein. Das kann ja auch niemanden überraschen. Die Vorschläge der Grünminister Schneider und Goldschmidt zur Erhöhung von Steuern und Abgaben sind aus meiner Sicht völlig kontraproduktiv. Wir müssen, Frau Ministerin, die private Vorsorge stärken und nicht weiter schwächen. Und wir müssen die Wettbewerbsfähigkeit der Unternehmen verbessern und nicht verschlechtern. Und es ist auch aus meiner Sicht zutiefst unsozial, ständig über Maßnahmen zu sinnieren, wie zum Beispiel die Verdreifachung der Wasserabgabe für Landwirte, die dazu führen würden, dass die Lebensmittelpreise weiter steigen und dass die heimische Landwirtschaft weiter geschwächt wird, meine Damen und Herren. Ich verstehe nicht, wie man sowas machen kann. Bei der Bildung wird so getan, als würden Sie massiv neue Stellen schaffen. Ich kann das nach meiner Berechnung, nach den Zahlen, die mir vorliegen, nicht sehen. Es werden weitere Stellen gestrichen, auch für die kommenden Jahre. Jeweils 40 Stellen sind aus meiner Sicht bis zu 450 Stellen, die gestrichen werden. Also insofern, wenn man erst kürzt und dann was zurückgibt, dann ist das nicht mehr, sondern immer noch weniger, wenn das nicht passt. Es gibt große Aufgaben bei der Inklusion, bei der beruflichen Bildung. Im Ganztag, darüber werden wir noch sprechen. Ich verstehe nicht, dass für die Radehochbrücke kein Geld ist und dass die Landesregierung da so ruhig bleibt. Meine Damen und Herren, wir haben vieles zu tun im Sicherheitsbereich, bei der Wirtschaft, bei der Stimmung im Land. Die nächste Landesregierung wird sich auf die Kernaufgaben konzentrieren müssen, wird sich auf das besinnen müssen, was unser Land mal stark gemacht hat, eine solide wirtschaftliche Entwicklung, eine effiziente Verwaltung, und sie wird sich auf Bildung, Wissenschaft, Forschung und Entwicklung stützen müssen. Es braucht eine Landesregierung, die wieder an die Kraft und an das Potenzial der Menschen diesem Land glaubt und ihr etwas zutraut. Abschließend will ich sagen, als Liberaler weiß ich, Umfragen soll man nicht immer so glauben, aber die letzte Umfrage hat gezeigt, Schwarz-Grün hätte auch gar keine Mehrheit mehr. Der Ministerpräsident strebt offenbar Schwarz-Grün auch gar nicht wieder an. Insofern wird es ein interessanter Wahlkampf. Ich freue mich auf die weiteren Beratungen und auf die Wahlkampf im nächsten Monat. Vielen Dank.

0: Liebe Kolleginnen und Kollegen, bevor ich dem nächsten Redner das Wort erteile, begrüßen Sie bitte gemeinsam mit mir als Besuchergruppe Schülerinnen und Schüler aus Nebel von Amrum. Herzlich willkommen im Schleswig-Holsteinischen Landtag. Und bevor ich Christian Dirschauer das Wort erteile, erlauben Sie mir noch eine kurze persönliche Bemerkung. Ich bin froh, dass ich wieder bei Ihnen bin und danke ganz herzlich für die begleitenden guten Worte in den letzten Monaten. Vielen Dank. Jetzt erteile ich das Wort dem Fraktionsvorsitzenden des SSW, Christian Dirschauer.
1: Herr Präsident, schön, dass Sie wieder dabei sind. Liebe Kolleginnen und Kollegen, machen wir uns nichts vor. Bei diesem Haushalt geht es nicht darum, wie wir Geld verteilen, das irgendwo übrig ist. Es geht darum, wie wir mit dem Geld auskommen, das wir haben. Und ja, durchaus auch mit dem,

0: was wir eigentlich nicht haben. Und vor allem geht es um die Frage, was ist uns wirklich wichtig? Denn wenn das Geld knapp ist, dann zeigt sich erst recht, wo die politischen Prioritäten liegen. 18,47 Milliarden Euro bereinigte Einnahmen stehen 19,37 Milliarden Euro bereinigten Ausgaben gegenüber. Fast 900 Millionen Euro klaffen dazwischen. Davon, das haben wir gehört, werden 784 Millionen Euro über neue Kredite finanziert. Die zulässige Nettokreditaufnahme wird somit bis auf den letzten Euro ausgeschöpft. Dazu wird an Rücklagen und auch an Sondervermögen rangegangen. Viel Luft ist da nicht mehr, und das sollte man, meine Damen und Herren, hier auch nicht schönreden. Das gilt für das Land, aber, meine Damen und Herren, das gilt mindestens auch genauso für die Haushalte unserer Kommunen. Ich finde, auch das muss man an der Stelle mal erwähnen. Aber eines gehört auch zur Wahrheit. Überraschend, und der Kollege Petersdotter hat das eingangs ja auch gesagt, überraschend kommt das Ganze nicht. Seit Jahren wissen wir, dass die öffentlichen Haushalte unter Druck stehen. Wir haben das hier immer wieder betont. Wir wissen seit Jahren, dass Investitionsbedarfe wachsen, dass Kosten steigen und dass gerade auch unseren Kommunen das Wasser tatsächlich bis zum Hals steht. Die Herausforderungen sind nicht neu. Neu ist nur, dass man es inzwischen nicht mehr übersehen kann. Deshalb ist für uns als SSW nicht nur entscheidend, wo Geld fehlt. Entscheidend ist, was machen wir mit dem Geld, das da ist? Welche Prioritäten setzen wir? Und werden wir diese Prioritäten auch dauerhaft finanziell absichern? Denn Prioritäten, meine Damen und Herren, das Setzen dieser Prioritäten, das heißt Verantwortung übernehmen. Und zwar nicht nur bei den Ausgaben, ich will das ausdrücklich sagen, auch bei den Einnahmen. Und deshalb müssen wir auch beim Wort Konsolidierung genau hinschauen. Die Landesregierung reizt die bestehenden Kreditmöglichkeiten aus, wie gesagt, nimmt Rücklagen in Anspruch und greift auf Sondervermögen zurück. Da stellt sich doch tatsächlich die Frage: Lösen wir die Probleme wirklich oder verschieben wir sie nur zwischen Töpfen und Jahren, meine Damen und Herren? Geld von einem Topf in einen anderen zu schieben, macht einen Haushalt nämlich nicht gesünder. Und eine Rechnung wird nicht kleiner, nur weil wir sie erst nächstes Jahr bezahlen. Konsolidieren, meine Damen und Herren, das heißt Probleme lösen, nicht Probleme verschieben. Und tatsächlich kriege ich leichte Magenkrämpfe, wenn man hier über den Versorgungsfonds spricht und dann gesagt wird, na ja, den Deckel halten wir ja ein und der war ja immer dafür gedacht, auch Haushalte zu entlasten. Nein, der ist dafür gedacht, und das ist auch bis heute, die Besoldungsausgaben, die Versorgungsausgaben, die steigenden, bestreiten zu können. Das ist schon ein Unterschied. Und wenn man dann sagt, wir halten den Deckel ein, dann kann man das natürlich so formulieren und so tun, als man würde das einhalten, was die Beamten eingezahlt haben. Aber ehrlicherweise muss man auch sagen, die 1,8%, die Beamtinnen und Beamten eingezahlt haben, die zahlen sie auch weiterhin ein. Die haben sie nie bekommen. Die zahlen weiterhin sozusagen in nicht erhöhter Besoldung mittelbar ein. Insoweit zieht das Argument für mich nicht. Ich finde das schräg. Der Eingriff dort ist falsch, und er wird uns bei Debatten zur Versorgung sicherlich in der nächsten Legislatur oder in der übernächsten einholen. Das halte ich für sehr, sehr gefährlich. Die Landesregierung nennt rund 205 Millionen Euro konkreter Konsolidierungsmaßnahmen. Gut, aber dann stehen da noch 233 Millionen globale Minderausgabe, also 233 Millionen Euro, die irgendwo eingespart werden sollen. Und irgendwo, meine Damen und Herren, das reicht uns nicht. Wo soll konkret gespart werden, bei wem und welche Aufgabe fällt dafür auch weg? Butter bei die Fische. Eine Zahl in den Haushalt zu schreiben, ist eben noch kein Sparplan. Die 233 Millionen Euro müssen am Ende nachvollziehbar und politisch kontrollierbar auch aufgelöst werden. Schauen wir auf die Prioritäten. Bildung und Sicherheit sollen gestärkt werden. Wichtige Zukunftsinvestitionen werden angekündigt. Das ist richtig. Aber auch hier, meine Damen und Herren, entscheidend ist nicht die Pressemitteilung. Entscheidend ist, was am Ende auch wirklich dauerhaft dann bezahlt wird und bezahlt werden kann. Mehr Geld für Polizei und Justiz, das finden wir richtig. Aber Sicherheit ist für den SSW mehr. Sicherheit ist nicht nur der Streifenwagen vor der Tür. Sicherheit heißt auch, dass der Rettungswagen kommt, dass die Schule funktioniert, dass die Kommune ihre Aufgaben erledigen kann und dass Menschen Hilfe bekommen, wenn sie Hilfe brauchen. Meine Damen und Herren, auch das ist Sicherheit. Dasselbe gilt bei Zukunftsinvestitionen. Wenn Geld aus Töpfen für KI, Breitband, Energiewende und Klimaschutz herausgenommen wird, um Haushaltslöcher zu stopfen, dann muss man ehrlich sagen, was man tut. Man kann nicht groß Zukunft draufschreiben und gleichzeitig Geld aus Zukunftstöpfen herausnehmen. Das passt irgendwie nicht zusammen, meine Damen. Das geht nicht auf. Gerade bei großen Investitionen gehört deshalb die ganze Rechnung auf den Tisch. Notwendige Investitionen stellen wir nicht in Frage, aber wir wollen wissen, welche Folgekosten daraus entstehen. Das gilt zum Beispiel beim UKSH, da haben wir das sehr transparent besprochen. Der SSW steht zu den notwendigen Investitionen in unser Universitätsklinikum ohne Wenn und Aber. Wir brauchen ein starkes UKSH und eine moderne medizinische Versorgung. Für 2027 bis 2029 werden rund 195,8 Millionen Euro zunächst aus Impuls finanziert. Dazu kommen noch die Übernahme der UKSH-Kredite. Rund 27 Millionen Euro Zinsen werden sich daraus pro Jahr ergeben. Auch das, meine Damen und Herren, ist notwendig. Aber notwendig heißt eben nicht kostenlos. Auch diese Rechnung muss bezahlt werden. Das muss man auch sehr ehrlich sagen. Und diese Ehrlichkeit brauchen wir nicht nur bei den großen Landesprojekten. Wir brauchen sie auch dort, wo Politik ganz unmittelbar bei den Menschen ankommt, nämlich in unseren Kommunen. Denn wir können hier im Landtag viel beschließen. Am Ende muss es doch vor Ort funktionieren. Ganztag, Schulen, Feuerwehr, Wohnungsbau, Klimaanpassung und soziale Infrastruktur. Das alles passiert nicht hier im Plenarsaal, sondern in unseren Städten und in unseren Gemeinden. Wenn wir also neue Aufgaben beschließen, die Kommune aber weder Geld noch Personal dafür hat, passiert draußen am Ende gar nichts. Deshalb gilt für uns im SSW ein einfacher Grundsatz: Wer bestellt, muss auch bezahlen. Und meine Damen und Herren, das muss im Übrigen auch für den Bund gelten. Das will ich an der Stelle auch noch mal ganz ausdrücklich sagen. Und meine Damen und Herren, Schleswig-Holstein hört nicht hinter dem Kieler Stadtschild auf. Bei den kommenden Investitionen müssen wir auch den ländlichen Raum im Blick haben. Und Sie kennen uns, ganz besonders auch den Norden. Er darf bei den kommenden Investitionsrunden nicht wieder zu kurz kommen. Denn auch dort geht es um die ganz konkreten Dinge. Bleibt die Schule? Fährt der Bus? Entsteht eben bezahlbarer Wohnraum? Bleibt die soziale Arbeit, das soziale Angebot im Ort? Und das sind dann keine abstrakten Haushaltspositionen, die wir da diskutieren, sondern das ist tatsächlich die echte Daseinsvorsorge vor Ort. Und genau deshalb müssen wir beim Sparen auch aufpassen, bei wem wir sparen. Minderheiten, Kultur, Ehrenamt, Beratungsstellen, soziale Träger und Weiterbildung machen unseren Landeshaushalt nicht kaputt. Ihre Wirkung ist aber enorm. Wenn dort ein paar tausend Euro weggenommen werden, kann das vor Ort den ganzen Laden dicht machen. Eine Beratungsstelle weniger, ein Verein weniger, ein kulturelles Angebot weniger, für den Landeshaushalt vielleicht Kleingeld, für die Menschen vor Ort aber oft unbezahlbar. Unser gesellschaftlicher Zusammenhalt darf deshalb nicht zum Steinbruch der Haushaltskonsolidierung werden. Das gibt selbstverständlich auch für die Minderheiten in unserem Land. Wir erkennen ausdrücklich an und freuen uns darüber, dass die Verbesserungen, die wir gemeinsam erreicht haben, auch 2027 Bestand haben. Das ist richtig und wichtig. Aber wir erwarten auch, dass die Landesregierung bei den Minderheiten nicht hinter den tatsächlichen Bedarf zurückfällt. Einen Punkt werden wir uns in den Haushaltsberatungen sehr genau anschauen müssen: die Sachkosten unserer dänischen Schulen. Uns wird immer gesagt, die dänischen Schulen bekommen 100%. Gut, aber dann muss man noch fragen, 100% wovon? Wenn die Grundlage, auf der gerechnet wird, mit den tatsächlichen Kosten nicht mehr Schritt hält, dann helfen auch 100% auf dem Papier nicht weiter. Und da, glaube ich, ist auch ganz wichtig: Wir haben Unterschied auch zu den Ersatzschulen an der Stelle. Und der findet sich in Artikel 12 Absatz 5 Satz 2 der Landesverfassung. Da steht nämlich bezogen auf unsere Schulen ganz explizit drin: Ihre Finanzierung durch das Land erfolgt in einer der Finanzierung der öffentlichen Schulen entsprechenden Höhe. Klarer kann man es, glaube ich, nicht formulieren. Deshalb, meine Damen und Herren, wollen wir wissen, was kostet ein Schulplatz bei einem öffentlichen Schulträger tatsächlich? Was wird zwischen den Kommunen dafür abgerechnet? Und wie sieht im Vergleich dazu der Sachkostenanteil aus, den der Danskole-Verening tatsächlich bekommt? Diese Zahlen, meine Damen und Herren, die gehören auf den Tisch. Denn Gleichstellung darf nicht nur auf dem Papier stehen. Wo 100% draufsteht, müssen am Ende aber auch 100% Gleichstellung drin sein. Zum Sport. Sportvereine sind nicht irgendein Freizeitangebot, sie sind Jugendarbeit, Gesundheitsprävention, Integration, Ehrenamt und Gemeinschaft in einem. Diese Strukturen, die unsere Gesellschaft zusammenhalten, die müssen wir weiter stärken. Das war auch in den letzten Haushaltsvorschlägen, die wir unterbreitet haben, immer ein Vorschlag des SSW. Auch hier müssen wir gemeinsam dranbleiben, meine Damen und Herren. Und wir dürfen bei diesem Haushalt auch unsere regionale Wirtschaft nicht vergessen. Schleswig-Holstein lebt vom Handwerk, vom Mittelstand, von Familienunternehmen und von ganz vielen kleinen Betrieben. Viele kämpfen mit hohen Kosten und einer schwachen Konjunktur. Deshalb muss Wirtschaftsförderung vor allem dort ankommen, wo Arbeitsplätze tatsächlich geschaffen und auch erhalten werden, meine Damen und Herren. Auch darauf werden wir bei den Einzelplanberatungen genau schauen. Dann noch ein paar Worte zum Personal des Landes. Auch der Staat, auch wir müssen sich fragen, ob jede Struktur noch sinnvoll ist, ob Aufgaben einfacher organisiert werden können und wo Digitalisierung auch wirklich hilft. Aber eine Sparvorgabe ist noch keine Strukturreform. Die Landesregierung will grundsätzlich 5% beim Personalkostenbudget einsparen. Mit sinnvollen Ausnahmen, absolut, unter anderem in den Bereichen Polizei, Verfassungsschutz, Steuerverwaltung, Lehrkräften und Justiz. Und damit wir uns richtig verstehen, das heißt nicht 5% weniger Beschäftigte, das ist klar. Aber trotzdem bleibt eine einfache Frage. Wie soll die Arbeit 5% billiger werden? Welche Abläufe ändern sich? Welche Aufgaben fallen weg? Was wird tatsächlich effizienter gemacht? Und wenn Digitalisierung helfen soll, dann muss man auch zeigen können, wo sie Arbeit spart. Digitalisierung soll Verwaltung noch besser machen. Sie darf nicht nur Personalabbau kaschieren. Richtig ist deshalb, die Steuerverwaltung auch von dieser Sparvorgabe auszunehmen. Denn bei den Finanzämtern gilt etwas ganz Einfaches. Sie kosten den Staat nicht nur Geld, sie holen auch Geld rein. Wer Steuern beschließt, meine Damen und Herren, und das tun wir hier, muss auch dafür sorgen, dass sie bezahlt werden. Dafür brauchen wir Finanzämter, Betriebsprüfung und Steuerfahndung, die vernünftig arbeiten können. Alles andere wäre dann tatsächlich sonst Sparen am falschen Ende. Und auch bei Gebühren und anderen Einnahmen werden wir wieder genau hinschauen. Wenn am Ende regelmäßig andere Beträge herauskommen als im Haushalt angesetzt, dann wollen wir wissen, warum. Denn Haushaltswahrheit gilt schließlich nicht nur für Ausgaben, sondern genauso für die Einnahmen, meine Damen und Herren. Und damit sind wir bei einem Punkt, der uns als SSW besonders wichtig ist. Sparen allein wird unsere Herausforderungen nicht lösen. Wer immer nur fragt, wo noch etwas weggenommen werden kann, führt hier auch nur die halbe Debatte. Natürlich müssen Ausgaben auf den Prüfstand. Aber wir müssen genauso darüber sprechen, wer welchen Beitrag eigentlich leisten kann. Und deshalb bleibt der SSW bei seiner Forderung nach einer Vermögensteuer auf sehr große Vermögen. Und hier sage ich das ganz bewusst auch nochmal. Es geht nicht um das normale Eigenheim, es geht auch nicht um die Altersvorsorge und es geht auch nicht um den kleinen oder mittleren Familienbetrieb. Es geht um wirklich sehr große Vermögen, solche, bei denen eine Vermögensteuer kaum bemerkt wird, deren Einsatz für das Gemeinwesen dann aber wiederum einen großen und positiven Effekt hätte. 575 Millionen Euro jährlich konservativ gerechnet könnte das in den Landeshaushalt einspülen. Parallel, meine Damen und Herren, brauchen wir auch endlich eine gerechtere Erbschaftssteuer. Und auch hier gilt, kleinere und mittlere Betriebe müssen bei der Unternehmensnachfolge geschützt werden. Aber sehr große Vermögensübertragungen können und sollten angemessen zur Finanzierung unseres Gemeinwesens beitragen. Und wir wollen auch eine Finanztransaktionssteuer. Wir wollen eine faire Besteuerung großer internationaler Konzerne. Und wir wollen einen starken Steuervollzug. Das sind, meine Damen und Herren, glaube ich, auch keine exotischen Forderungen, sondern es geht schlicht und ergreifend um die Frage, wer trägt welchen Teil unserer gemeinsamen Rechnung? Und eines passt für uns an der Stelle überhaupt nicht zusammen. Montags in Kiel über leere Kassen klagen und dienstags in Berlin schweigen, wenn es um gerechtere Einnahmen geht. Schleswig-Holstein sitzt im Bundesrat, dann nutzen Sie diese Stimme auch. Bringen Sie was auf den Weg, dass unsere Einnahmen hier stärkt. Meine Zeit ist gerade verschwunden. Okay. Und auch im Land selbst lohnt sich ein Blick auf die Einnahmeseite, zum Beispiel bei der IBSH. Die Investitionsbank hat 2025 einen Jahresüberschuss von 72,1 Millionen Euro erzielt. 62,2 Millionen Euro wurden an das Land abgeführt, Gut so. Und wenn dieses Geld unter anderem in Krankenhäuser und sozialen Wohnungsbau fließt, ist es aus unserer Sicht auch genau richtig. Das Beispiel zeigt, konsolidieren heißt eben nicht automatisch kürzen. Man muss auch schauen, welche Einnahmen vorhanden sind und was man daraus macht. Und in der Tat, Frau Raudis, wir werden ja noch mal genau darauf sprechen, was daraus passiert. Dies, meine Damen und Herren, ist letztlich auch der Kern meines Haushaltsbeitrages. Was wollen wir mit dem begrenzten Geld erreichen? Wenn die Spielräume eng sind, müssen wir umso klarer entscheiden, wofür wir sie eben einsetzen. Und dafür gibt es für uns drei ganz einfache Prüfsteine. Nämlich erstens, ist die Priorität dauerhaft finanziert? Zweitens, ist sie für die Kommunen finanzierbar und erhalten wir die Leistungsfähigkeit der Kommunen? Und drittens, gerade in dieser Zeit, wo auch unsere Demokratie von innen und außen gefährdet ist, schützt sie den gesellschaftlichen Zusammenhalt und unsere Zukunftsinvestitionen. Wenn wir diese Fragen ehrlich beantworten, werden wir bei manchen Ausgaben Ja sagen. Bei anderen werden wir vielleicht sagen müssen, das können wir uns derzeit nicht leisten. Und bei wieder anderen, das müssen wir uns gerade jetzt leisten. Wenn wir bei Bildung sparen, wenn wir Kommunen überfordern, wenn wir soziale Infrastruktur abbauen und gleichzeitig Zukunftsinvestitionen verschieben, dann sieht die Rechnung heute vielleicht ein bisschen besser aus. Bezahlt wird sie trotzdem. Nur später und, meine Damen und Herren, meistens teurer. Deshalb wollen wir einen ehrlichen Haushalt, einen Haushalt, der sagt, was wir uns leisten können, aber auch, was wir uns leisten müssen. Und genauso klar sagen wir, wer über Einsparungen redet, muss auch über Einnahmen reden. Beides gehört zusammen. Wir wissen, dass die Spielräume in diesem Jahr ausgesprochen eng sind. Wir wissen, dass nicht jeder Wunsch erfüllt werden kann. Und wir wissen auch, dass Konsolidierung notwendig ist. Aber wir sind nicht bereit, die Zukunft unseres Landes gegen die Gegenwart auszuspielen, meine Damen und Herren. Als SSW, so kennen Sie uns, werden wir daher wie immer konstruktiv an den Haushaltsberatungen mitarbeiten, aber eben auch wieder kritisch mitberaten. Wir werden genau hinschauen, nachfragen und dort Änderungen einfordern, wo es nötig ist. Wir werden unseren Teil dazu beitragen, diesen Haushaltsentwurf dort zu verbessern, wo es notwendig ist. Denn gerade wenn das Geld knapp ist, muss Politik, müssen wir gemeinsam zeigen, was uns wirklich wichtig ist. Herzlichen Dank.
1: Für die CDU-Fraktion erteile ich das Wort dem Abgeordneten Ole Plambeck.
2: Sehr geehrter Herr Präsident, liebe Kolleginnen und Kollegen, ich fand das doch ganz spannend, dass eben gerade Hochbrücke auch genannt worden ist, Herr Vogt, und dass angeblich wenig getan wird aus Schleswig-Holstein, wobei ich sagen muss, Klaus Madsen hat sich sofort massiv in Berlin dafür eingesetzt und der neue Verkehrsminister ist nicht direkt nach seinem Amtsantritt nach Bayern oder Baden-Württemberg gefahren, sondern hier nach Schleswig-Holstein. Das heißt, wir sehen ganz klar, die Landesregierung, Klaus Madsen, aber auch alle Ministerinnen und Minister und unser Ministerpräsident, die setzen sich stark für die Interessen Schleswig-Holstein beim Bund ein, genauso wie unsere Bundestagsabgeordneten. Das, glaube ich, kann man ganz klar so sehen.
1: Kollege Plambeck, erlauben Sie eine Zwischenbemerkung, Zwischenfrage des Abgeordneten Dr. Garg.
3: Gerne. Vielen Dank, Herr Kollege. Das trifft zu, dass der neue Bundesverkehrsminister direkt nach Schleswig-Holstein gefahren ist. Und ich habe mich an dem Tag so sehr gewundert, dass Ihre Verkehrsstaatssekretärin am selben Tag genau die Zusage des Bundesverkehrsministers, der ja von Ihrer Partei kommt, massiv in Frage gestellt hat, indem sie nämlich gesagt hat, sie zweifelt sehr dran, dass der zweite Bauabschnitt finanziert wird. Und vor dem Hintergrund, finde ich, haben Sie zumindest reichlich Verwirrung gestiftet.
2: Der Bundesverkehrsminister hat sich das vor Ort angeguckt und ich glaube, dass wir dort am Ende auch eine vernünftige Lösung finden werden und die Rader Hochbrücke auch finanziert wird. Sie dürfen sich widersetzen. Und wenn man sich die Reden eben angehört hat, dann konnte man schon beobachten, dass viel über Einnahmen gesprochen wird, Einnahmeerhöhung, sicherlich auch über Strukturen, aber am Ende muss ein Haushalt konkret aufgestellt werden. Und ein Haushalt funktioniert wie eine Waage. Die Ausgaben müssen im Gleichgewicht mit den Einnahmen stehen. Wer mehr aus dem Haushalt möchte, und das hört man bei den einen oder anderen doch sehr stark, muss an anderer Stelle ausgleichen. Und ich sage deutlich, eine vermeintliche Vermögensteuer ist nicht geeignet, die Waage auszugleichen. Der Landeshaushalt ist eine sehr, sehr sensible Waage und steht in einem enorm unsicheren Umfeld. Denn wir beraten den Haushalt in, und das wurde vorhin auch deutlich, sehr schwierigen wirtschaftlichen und geopolitischen Bedingungen. Die Folgen des russischen Angriffskrieges, internationale Konflikte, die handelspolitischen Verwerfungen treffen Deutschland, unsere Wirtschaft unmittelbar. Die Wirtschaft stagniert, die Steuereinnahmen bleiben hinter den Erwartungen zurück. Und die Einnahmen bleiben hinter den Erwartungen zurück, auch wenn in Schleswig-Holstein die Wirtschaft stabiler ist als woanders. Und das hat die Ministerin eben sehr deutlich gesagt. Über den bundesstaatlichen Finanzausgleich bekommen wir konkret 308 Millionen Euro weniger. Und das müssen wir im Haushalt darstellen. Zudem kommen weitere Kostensteigerungen. Ich nehme nur mal das Urteil aus dem Bundesverfassungsgericht, das wurde auch genannt, für 2027 in der Summe 500 Millionen Euro. Auch wir als Land, genauso wie die Kommunen, sind sehr stark abhängig auch von bundesgesetzlicher Gesetzgebung oder Bundesgesetzgebung, vor allem im Sozialbereich. Ich nenne die Eingliederungshilfe, Sozialhilfe. Sie steigt um 247 Millionen Euro. Das ist enorm. Und wenn wir uns die Gesamtzahlen anschauen, 18,5 Milliarden Euro Einnahmen, 19,4 Milliarden Euro Ausgaben, da ist natürlich eine Lücke von 893 Millionen Euro und die muss ausgeglichen werden. Und das tut die Landesregierung ganz massiv. Der Konsolidierungskurs im vierten Jahr wird fortgeführt und das muss man auch ganz deutlich sagen, und das ist auch nicht einfach, dass die Personalbudgets um 5% reduziert wird. Und natürlich ist es richtig, und es wurde gesagt, Polizei, Verfassungsschutz, Justiz, Steuerverwaltung, Lehrkräfte, Nachwuchskräfte bleiben ausgenommen, aber auch die Verwaltungsausgaben werden um 15% gekürzt. Das heißt, es wird ganz konkret gespart. Und natürlich werden auch die Sondervermögen genutzt, aber es werden halt eben auch Anpassungen, Strukturen angepasst. Ich nehme nun mal die Erstaufnahmeeinrichtung, wo strukturell 53 Millionen Euro eingespart wird. Das zeigt also, wir gehen ganz tief in den Haushalt rein, um ihn am Ende der Tage in der Summe auszugleichen. Aber leider, und das ist natürlich ein Wehmutstropfen, ein sehr starker, dass wir ohne neue Schulden nicht auskommen, weil das ist klar, wir müssen dort Zinsen einkalkulieren und das belastet auch kommende Generationen. Aber Konsolidierung bedeutet für uns nicht, dass wir nicht in unser Land investieren. Und das ist nämlich wichtig, dass wir die Zukunft des Landes Schleswig-Holstein im Blick haben. 2,6 Milliarden Euro Investitionen ohne Bundesmittel, und das muss man sich auch auf der Zunge zergehen lassen, fast 11% Investitionsquote mit Bundesmittel, 14% Investitionsquote, so viel wie noch nie. Das heißt, hier bewegt sich auch was. Und wenn wir durchs Land fahren, sehen wir viele Baustellen, sehen wir viele Projekte, die umgesetzt werden, auf kommunaler Ebene, auf Landesebene. Das heißt, Schwarz-Grün bringt Schleswig-Holstein voran. Und die Prioritäten sind doch klar. Die Bildung mit zusätzlichen Lehrkräften, der Bereich innere Sicherheit, Cyberkriminalität gehen wir an. Und wir stärken die Justiz, die Staatsanwaltschaft. Und das hat Tobias Koch ganz deutlich gesagt, dass gerade beim Thema innere Sicherheit nicht gespart wird. Ganz im Gegenteil, wenn man am Ende der Legislaturperiode zurückblickt, dann ist Schleswig-Holstein sicherer geworden. Und das dank Schwarz-Grün. Nichtsdestotrotz bleiben die Herausforderungen.
1: Kollege Plambeck, Ihre Redezeit ist abgelaufen. Kommen Sie bitte zum Schluss.
2: Das mache ich sehr gerne, Herr Präsident. Nichtsdestotrotz bleiben die Herausforderungen groß. Und deswegen freue ich mich auf sehr intensive Haushaltsberatungen und am Ende auf einen guten Haushalt. Glück auf und auf gute Beratung.
1: Für die Fraktion Bündnis 90 Die Grünen hat der Kollege Oliver Brandt das Wort.
4: Sehr geehrter Herr Präsident, liebe Kolleginnen und Kollegen, zum letzten Mal in dieser Legislaturperiode steigen wir in die Haushaltsberatung ein, und so ist mein Eindruck, es war selten herausfordernder als heute. Die externen Rahmenbedingungen haben sich in den letzten Jahren nochmals verschärft, internationale Krisen, zuletzt der Iran-Krieg, zunehmende Handelskonflikte mit den Global Playern USA und China durch Zollpolitik oder übermäßige staatliche Subventionen schwächen die wirtschaftliche Stabilität in Europa und in Deutschland. Im Ergebnis erleben wir in Deutschland seit 6 Jahren wirtschaftliche Stagnation mit einigen Auf und Abs. Aber das inflationsbereinigte Bruttoinlandsprodukt lag 2025 etwa auf dem Niveau von 2019. Und ja, liebe Kollegin Raudis, wir haben ein leichtes Wirtschaftswachstum im laufenden Jahr, aber das ist natürlich in erster Linie dem Sondervermögen des Bundes geschuldet. Und angesichts dieser Gesamtsituation hilft es nur bedingt, dass Schleswig-Holstein etwas besser dasteht. Denn dadurch erhalten wir, die Finanzministerin hat es bereits erläutert, deutlich weniger Geld aus dem Finanzkraftausgleich der Länder. Anders als Bayern und Hessen stehen wir aber zu diesem Instrument, das uns in schlechteren Zeiten vermutlich auch wieder unterstützen wird. Gleichzeitig stehen wir unverändert vor riesigen Herausforderungen bei der Transformation unseres Landes, insbesondere bei der Digitalisierung, dem Klimaschutz und der Klimaanpassung. Und dieser Sommer hat uns erneut vor Augen geführt, dass der Klimawandel Realität ist. Wir müssen zukünftig einfach mehr für Klimaanpassung tun, aber genauso konsequent beim Klimaschutz dranbleiben. Dazu kommt, dass die Vorsorge zur Erneuerung der Infrastruktur, die oft vor 50, 60 Jahren geschaffen wurde, nicht überall ausreichend war und wir unverändert große Bedarfe für den Ersatz dieser Infrastruktur haben.
5: Ja, deswegen nehmen wir jetzt auch Geld aus dem Sondervermögen. Das ist total sinnvoll.
4: Hierbei helfen uns und den Kommunen die Infrastrukturmittel des Bundes, aber sie reichen bei Weitem nicht aus, um unser Land wieder auf Vordermann zu bringen. Unter diesen Vorzeichen steht der Haushalt 2027. Der Haushaltsentwurf versucht, den Ausgleich von Sparen und Investieren hinzubekommen. Und dies ist so gut gelungen, wie es eben gelingen kann angesichts dieser schwierigen Rahmenbedingungen. Aber wir kommen auch an die Grenzen des Möglichen, wie die Zahlen aus dem Haushalt zeigen. Die zulässige Nettokreditaufnahme von rund 784 Millionen Euro wird vollständig ausgeschöpft. Dazu kommt eine globale Minderausgabe von etwa 233 Millionen Euro. Durch die vorausschauende Bewirtschaftung ist es der Landesregierung in der Vergangenheit stets gelungen, die globale Minderausgabe aufzulösen. Aber auch für uns ist klar, das darf möglichst kein Dauerzustand sein. Für diese Situation gibt es viele Gründe, die die Landesregierung nicht oder jedenfalls nur sehr begrenzt beeinflussen kann. Neben der bereits erwähnten seit Jahren schwachen wirtschaftlichen Entwicklung sind dies im Wesentlichen erhebliche zusätzliche Personalausgaben durch die Tarifentwicklung und die verfassungsrechtlich notwendige Anpassung der Beamtenbesoldung sowie überproportional steigende Sozialausgaben. Doch es ist unsere Aufgabe, daraus die richtigen Konsequenzen zu ziehen. Wir müssen strukturell konsolidieren, wir müssen staatliche Strukturen effizienter organisieren, wir müssen unsere Investitionsfähigkeit erhalten. Seit 2023 sind im Haushalt jährlich Kürzungen in Höhe von etwa 200 Millionen Euro vorgenommen worden, auch in diesem Haushaltsentwurf. Dabei sind die Spielräume, die sich aus so einem Haushalt in der Regel ergeben, konsequent zurückgefahren und Rücklagen aufgelöst worden, wo es möglich ist. Wer noch mehr Konsolidierung fordert, muss dann aber auch sagen, wo konkret gespart werden soll. Meist hören wir nur, wo nicht eingespart werden soll. Auch Personaleinsparungen sind ein Thema in diesem Haushaltsentwurf. Die Landesregierung spart damit bei sich selbst, wie es die Finanzministerin angekündigt hat. Die Landesregierung hat sich auf eine Reduzierung des Personalkostenbudgets um 5% mit Ausnahme wichtiger Bereiche, die bereits genannt wurden, Justiz, Finanzen, Bildung, geeinigt. Dies zwingt die Ressorts zu konkreten Einsparungen und überlässt ihnen zugleich die Wahl, wo diese fachlich am ehesten vertretbar sind. Ich halte diesen Weg der Eigenverantwortung für richtig, denn nicht überall sind Kürzungen sinnvoll. So müssen wir dafür sorgen, dass die durch die Infrastrukturmittel des Bundes deutlich steigenden Investitionen auch umgesetzt werden können. Und dafür brauchen wir ausreichend Personal, zum Beispiel für die Planung und Genehmigung. Gesundheit, Herr Ministerpräsident. Als weitere Konsolidierungsmaßnahme werden in allen Bereichen die Budgets für sächliche Verwaltungsausgaben um 15% gesenkt. Auch hier halte ich es für sinnvoll, dass die Ressorts selbst entscheiden sollen, wie sie diese Vorgaben umsetzen. Die Fachressorts können aus meiner Sicht am besten beurteilen, wo Einsparungen am ehesten vertretbar sind. Sehr geehrte Kolleginnen und Kollegen, wir nutzen die vorhandenen Kreditspielräume, um Investitionen in Hochschulen, Krankenhäuser, übrige Landesliegenschaften, in Bildung, Sicherheit und Küstenschutz zu tätigen. Wir haben uns immer als Grüne Partei für eine Änderung der Schuldenbremse eingesetzt, um den Investitionsstau im Land zu lösen. Das tun wir nicht, weil wir Verschuldung per se gut finden, sondern um auch in einer herausfordernden Haushaltssituation die notwendigen Investitionen tätigen zu können. Wer Sanierung heute unterlässt, spart am Ende gar nichts, sondern verschiebt bloß die Rechnung in die Zukunft. Und daher investieren wir weiter. Auch ohne die Infrastrukturmittel des Bundes liegt die Investitionsquote im Haushalt 2027 wieder über 10%. Das ist bereits mehrfach angesprochen worden. Trotz aller berechtigten Diskussionen über die Ausgabenseite dürfen wir unseren Blick nicht darauf verengen. Aus der schwierigen Haushaltslage folgt keineswegs automatisch, dass wir nur ein Ausgabenproblem haben. Vielmehr gibt es ebenso deutliche Anhaltspunkte für ein Einnahmeproblem. Wer einen leistungsfähigen Staat und leistungsfähige Kommunen erhalten möchte, muss auch darüber reden. Während wir in Schleswig-Holstein jeden Euro zweimal umdrehen, lässt der Bund milliardenschwere Steuerprivilegien unangetastet, beschließt neue dauerhafte Steuersenkungen mit erheblichen Einnahmeausfällen für die Länder und Kommunen und hofft, dass daraus Wachstum entsteht. Doch dieser Effekt ist bisher kaum erkennbar. Länder und Kommunen haben vielmehr erhebliche Mindereinnahmen, die nicht ansatzweise durch positive Konjunktureffekte ausgeglichen werden. Gezielte Anreize sind wichtig, aber Maßnahmen wie die Mehrwertsteuersenkung für die Gastronomie oder die Senkung der Flughafengebühren helfen der Konjunktur wenig. Wie die aktuelle Prognose der Bundesbank zeigt, sind es gerade staatliche Investitionen, die derzeit das Wachstum treiben und einen Rückgang des Bruttoinlandsprodukts verhindern und eben nicht Steuererleichterungen. Und wenn wir über Einnahmen reden, müssen wir auch über Steuerprivilegien reden. Allein die pauschale Dienstwagenbesteuerung sorgt nach einer aktuellen Studie des Umweltbundesamts für mehr als 4 Milliarden Euro Mindereinnahmen pro Jahr und ist zugleich klimapolitisch kontraproduktiv. Ja, aber auch Verbrenner werden nach wie vor privilegiert. Ja, wenn ich dem Kollegen Vogt gefolgt bin, der hat auch nicht sehr viel über den Landeshaushalt geredet. Und durch Erbschaftssteuerprivilegien, die aller Voraussicht nach verfassungswidrig sind und wichtig für den Landeshaushalt, werden weitere Milliarden verschenkt. Wenn die Bundesregierung die öffentlichen Haushalte ernsthaft entlassen will, gehören diese Themen mit auf den Tisch. Und das ist nicht nur eine Frage zusätzlicher Einnahmen, sondern auch eine Gerechtigkeitsfrage. Denn die Schere zwischen Arm und Reich geht in Deutschland immer weiter auseinander. Und eine der gerechtesten Formen der Einnahmenverbesserung ist, auch das hat die Finanzministerin angesprochen, eine wirksamere Bekämpfung von Steuerkriminalität. Dem Staat entgehen nach wie vor Milliardenbeträge durch Steuerbetrug. Hier hat sich unser Land in den letzten Jahren mit der Taskforce zur Bekämpfung von Geldwäsche und Finanzkriminalität deutlich mehr engagiert. Ich begrüße, dass auch der Bundesfinanzminister hierzu inzwischen einen Aktionsplan vorgelegt hat. Nun geht es darum, diesen auch umzusetzen.
5: Ja, dann kann es ja morgen dafür stimmen.
4: Liebe Kolleginnen und Kollegen, dieser Haushaltsentwurf ist eine Momentaufnahme. Strukturelle Herausforderungen warten auch in den nächsten Jahren auf uns. Jetzt geht es darum, notwendige Investitionen auf den Weg zu bringen und notwendige Konsolidierungsmaßnahmen umzusetzen. Entscheidend wird sein, daraus einen tragfähigen Weg für die kommenden Haushaltsjahre zu machen, denn solide Haushaltspolitik bedeutet nicht, möglichst wenig Geld auszugeben. Sie bedeutet, Prioritäten zu setzen, Einnahmen und dauerhafte Ausgaben wieder ins Gleichgewicht zu bringen und zugleich die Zukunftsfähigkeit des Landes zu sichern. Abschließend möchte ich mich beim Finanzministerium und bei den anderen Ressorts bedanken für den Entwurf zu diesem Haushalt in herausfordernden Zeiten, und ich freue mich auf die Haushaltsberatung. Vielen Dank.
1: Bevor ich der Kollegin Raudis das Wort erteile, möchte ich Ihnen mitteilen, dass die Fraktionen übereingekommen sind, da wir relativ gut in der Zeit sind heute Vormittag, die Tagesordnungspunkte 21 und 62 von heute Nachmittag auf heute Vormittag vorzuziehen. Und die werden dann nach Ende der Debatte, wird dieser Tagesordnungspunkt aufgerufen. So, Kollegin Raudis, ich habe jetzt noch eine gute Nachricht für Sie. Durch die sparsame Bewirtschaftung Ihrer Fraktionsvorsitzenden stehen Ihnen 8 Minuten zur Verfügung und die Finanzministerin hat 1 Minute länger, also haben Sie 9 Minuten.
6: Herr Präsident, liebe Kolleginnen und Kollegen, als Daniel Günther im Juni 2017 Ministerpräsident in Schleswig-Holstein wurde, lief die Schuldenuhr rückwärts. Am 31.12.2016 betrug der Schuldenstand 26,3 Milliarden Euro. Am 31.12.2024, die Haushaltsrechnung für 2025 liegt uns ja leider immer noch nicht vor, ein Schelm, der Böses dabei denkt, also 31.12.2024 war die Schuldenuhr bei 32,3 Millionen. In 2025 sind ja noch mal mindestens 1,3 Milliarden dazugekommen, das habe ich mal grob gerechnet, haben wir in den 10 Jahren Günther-Regierung den Schuldenstand des Landes also um mindestens 7,3 Milliarden Euro gesteigert oder um knapp 28%. Sie wollen Zahlen, da haben Sie welche. Ich liebe Zahlen, Daten und Fakten. Und heute legt uns die Finanzministerin einen Haushaltsentwurf vor, der erneut nur mit einer Netto-Neuverschuldung, also zusätzlichen Schulden von fast einer Dreiviertelmilliarde Euro ausgeglichen werden kann. Und das, obwohl Sie ja angeblich seit 3 Jahren so hart konsolidieren. Ja, wie haben Sie denn konsolidiert? Sie haben Rücklagen aufgelöst und die Spartöpfe aufgeräumt. Die sind jetzt weg. Konsolidiert, eingespart an den strukturellen Ausgaben haben Sie bis jetzt noch gar nicht. Das stände jetzt eigentlich langsam mal an, aber auch in diesem Haushalt Fehlanzeige. Mehr als 600 Millionen Euro an Zinsen plant die Finanzministerin für das kommende Jahr ein. 600 Millionen Euro, rechnen Sie mal, also wenn ich das mit den 50.000 Euro für jede Stelle im Landeshaushalt rechne, komme ich auf astronomische Zuwachsmöglichkeiten für das Personal. Das ist jenseits jeder Vorstellungskraft. Aber wir müssen einfach nur sagen, das Geld fehlt uns halt. 600 Millionen Euro für Lehrkräfte, für Wohnungsbau, für Krankenhäuser, für Kitas, für den Schienenverkehr, für alles das, was wir hier gemeinsam als wichtig und richtig ansehen. Und wenn ich alles für Fähren, genau, Frau Kollegin Pauls, wenn ich alles zusammenrechne, also die Netto-Neuverschuldung, die globale Minderausgabe und die Entnahmen aus den Rücklagen und dem Versorgungsfonds, dann bleibt nur ein Fazit. Das Land lebt über seine Verhältnisse. So einfach ist die Lösung und da beißt die Maus keinen Faden ab. In Ihrer Haushaltsrede, Frau Ministerin, habe ich keine Antwort gehört, wie Sie das in Zukunft in den Griff kriegen wollen. Im Haushaltsgesetz hingegen, da habe ich ein paar Hinweise gefunden. Sie beginnen, und das finde ich richtig schlimm, im nächsten Jahr damit, die Sondervermögen zu plündern, um den Haushalt auszugleichen. Mit dem Geld, das angespart wurde für Investitionen, wollen Sie jetzt die größten Löcher stopfen. Und dafür soll Ihnen der Landtag auch noch einen Blankoscheck ausstellen. Von den 10% habe ich jetzt gerade zum ersten Mal gehört, im Haushaltsgesetz steht nur, die Ministerin darf zur Steuerung der Liquidität und zum Haushaltsausgleich diese Entnahmen vornehmen. Da ist keine Begrenzung drin, liebe Kolleginnen und Kollegen. Und wenn Sie von der Regierungskoalition das so beschließen, dann ist das eine Bankrotterklärung für Sie als Koalitionsfraktion, als regierungstragende Funktion. Das darf man nicht machen. Denn so eine weitgehende Ermächtigung entzieht alle diese Mittel der Kontrolle des Parlaments, des Haushaltsgesetzgebers. Und ich hoffe, da wird es nicht nur von unserer Fraktion erbitterten Widerstand geben. Ansonsten finden sich im Haushaltsentwurf ja aber hübsche Überraschungen. Und Sie sind sich auch hier nicht zu fein, jetzt auf den letzten Drücker noch ein paar Wohltaten zu verteilen. So werden in der Staatskanzlei hochrangige Angestellte noch kurz vor der Landtagswahl verbeamtet. Der zusätzliche Redenschreiber für den Ministerpräsidenten, der im Nachtrag vor wenigen Monaten geschaffen wurde, die Stelle wird Ende 2027 wieder gestrichen, obwohl es doch eigentlich erforderlich war für den Vorsitz der MPK. Die MPK führen wir aber bis zum 30. September nicht 27, sondern 28. Also irgendwas stimmt da nicht. Ach ja, Landtagswahl. Ärgerlich, dass die jetzt vor der Tür steht. Vor einer Wahl spart man nicht so gerne, da verteilt man lieber Geschenke. Ein Glück, dafür haben Sie auch noch was im Petto. Sie verkloppen die Spielbank, das Unternehmen, das Jahr für Jahr ordentliche Gewinne in den Landeshaushalt spült. Gewinne, die wir ausgeben, um die Suchtberatung zu finanzieren oder die Verbraucherinsolvenzberatung. Das wollen Sie jetzt einem privaten Betreiber in die Hände werfen. Und wenn das alles in Ihrem Sinne gut geht, Frau Ministerin, so haben Sie uns das letzte Woche im Finanzausschuss berichtet, dann ist die Spielbank Schleswig-Holstein Ende des Jahres Geschichte und irgendein privater Glücksritter sitzt hier und schaufelt sich das Geld in die Taschen. Gewinne werden privatisiert, die Kosten der Spielabhängigen, die Suchtberatung, das tragen wir weiter aus dem Haushalt. Das nennt man, die Kosten werden sozialisiert. Das ist auch ein Weg, mit dem Haushalt umzugehen, aber nicht unser, liebe Kolleginnen und Kollegen. Netter Nebeneffekt, Sie können dann auch noch Wahlgeschenke verteilen im Frühjahr, weil ja dann plötzlich die Einnahmen aus dem Verkauf zur Verfügung stehen. Völlig überraschend, haben Sie jetzt auch nicht veranschlagt, hatte die Kollegin Krämer letztes Jahr sehr mutig schon sehr früh vorgeschlagen, aber dieses Jahr, finde ich, hätten die auf jeden Fall reingemusst, soweit wie das Verfahren ist. Aber dann kommt es nächstes Jahr überraschend und Sie stellen sich wieder hin und behaupten, Sie hätten toll gewirtschaftet. Genauso wie mit dem Gewinn der Investitionsbank, mit dem Sie jetzt auch Haushaltslöcher stopfen, anstatt ihn zu 100% in den Wohnungsbau und in die Krankenhausfinanzierung zu stecken. Denn Sie sind sich ja nicht mal zu fein dazu, oder es ist Ihnen ja nicht mal peinlich, in die Haushaltsvorlage reinzuschreiben, die Sie uns vorlegen, dass die Investitionsbank jetzt selber die Kosten für den Zinsausgleich übernimmt, den das Land ihr zugesichert hat für die Kreditermächtigungen beim sozialen Wohnungsbau. Ne? Linke Tasche, rechte Tasche. Liebe Kolleginnen und Kollegen, so geht es nicht. Jetzt noch ein paar Worte zu Herrn Koch. Beamtenbesoldung. Vom Himmel gefallen, völlig überraschend. Wie kann es denn passieren? Lieber Kollege Koch, wir können uns jetzt über die Formulierung streiten. Selbst verschuldet, selbst gezimmertes Kreuz, lange absehbar, nicht überraschend. Wir haben jahrelang in diesem Haushalt, in diesem Haus hier, darüber gesprochen, dass unsere Beamtinnen und Beamten bundesweit bei der Besoldung am Ende der Tabellen stehen. Der DGB veröffentlicht jedes Jahr so eine Übersicht. Wenn man da reinguckt, dann sieht man, dass die Beamtinnen und Beamten in Schleswig-Holstein da nicht zu denen gehören, die in der Spitzenposition stehen. Wir haben was getan für die Einstiegsämter. Ja, das stimmt. Aber oben sieht das anders aus. Und deswegen ist es für mich keine Überraschung gewesen. Und für alle, die sich auskennen bei dem Thema, da gibt es ein paar hier im Haus. Deswegen, das haben Sie jahrelang ausgeblendet, das haben Sie jahrelang ignoriert. Sie haben keinerlei Vorsorge getroffen. Und deswegen sind die 500 Millionen jetzt nicht nur ein harter, sondern auch ein sehr teurer Aufschlag in der Realität. Dann kommt es doppelt dicke, wenn man nicht vorgesorgt hat. Und wenn Sie die Anhörung verfolgt hätten letzte Woche, Herr Koch, dann hätten Sie gehört, dass alle Beamtinnen und Beamtenvertreter und auch die Wissenschaftler, die wir gehört haben, gesagt haben, so knapp wie das jetzt gestrickt ist, dieses Gesetz, sind die nächsten Nachzahlungen schon absehbar. Also, wenn man es so macht, muss man sich nicht wundern. Besonders gefreut habe ich mich über die Aussage, Herr Koch, Sie nehmen jetzt die Arbeit als Parlament auf an diesem Haushaltsentwurf. Dann kann ich nur sagen, ich freue mich. Die Haushaltsberatung in den letzten Jahren, da glänzte die Koalitionsfraktion zwar nicht durch Abwesenheit, anwesend waren die, aber durch Beteiligung. Ich kann gern noch mal die Strichlisten rausholen und Ihnen vorzählen, wie oft die Kolleginnen und Kollegen im Finanzausschuss sich beteiligt haben. Aber macht ja nichts, vielleicht werden ja abends die Faulen fleißig. Und zum Kollege Plambeck. Da muss ich auch so ein bisschen dran denken bei Ihrem Thema mit der Investitionsquote. Ich kann mich manchmal des Eindrucks nicht erwehren. Jetzt werden Projekte umgesetzt, aber so richtig sorgfältig bis zum Ende durchgeplant sind die nicht immer, wenn ich die Leute an der B76 frage oder in Appen, wo die L100 jetzt ausgebaut wird, wo mal schnell das Geld gefunden wurde. Da sieht das ein bisschen anders aus, glaube ich, was die Investitionsquote angeht. Und dann zu Ihnen noch, Herr Plambeck und auch Kollege Brandt. Das Thema mit Schleswig-Holstein wird sicherer. Und wir sind so toll aufgestellt bei der Steuerkriminalität. Also Schleswig-Holstein ist nach wie vor ein sicheres Land für Steuerhinterzieher, weil in unseren Finanzämtern fast 30% der Stellen nicht besetzt sind. Und bevor die Steuerfahndung kommt, muss die erst mal einer auf den Weg schicken. Und das passiert seit Jahren nicht in diesem Land. Also in dieser Bezeichnung ist Schleswig-Holstein sicherer geworden. Alles andere besprechen wir im Finanzausschuss.
1: Frau Kollegin Raudis, ich würde doch darum bitten, vielleicht mal zu prüfen für die nächsten Beratungen, ob die Titulierung jetzt werden die Faulen fleißig so richtig gewählt ist. Das ist kein Ordnungsruf, deswegen erteile ich Ihnen auch nicht. Aber ich finde, wir sollten schon untereinander uns nicht absprechen, dass wir uns alle parlamentarisch in der einen oder anderen Weise beteiligen.
6: Herr Präsident, wenn Sie der Auffassung sind, dieser Spruch sei nicht angemessen, für mich ist es ein Zitat, ein gängiges Sprichwort, deswegen dachte ich, ich dürfte es verwenden. Wenn Sie das für nicht angemessen halten, dann nehme ich das mit dem Ausdruck des Bedauerns zurück und freue mich auf die umfangreiche Mitarbeit der Regierungsfraktionen in den Haushaltsberatungen.
1: Vielen Dank für diese Klarstellung. Weitere Wortmeldungen liegen nicht vor. Ich schließe deshalb die Beratung. Ich komme zur Abstimmung A und B, Gesetzentwürfe der Landesregierung, Drucksachen 204700 und 204701. Es ist beantragt worden, die Gesetzentwürfe der Landesregierung mit den eben vorgelesenen Drucksachen dem Finanzausschuss zu überweisen. Wer so beschließen will, den bitte ich um das Handzeichen. Das sieht nach Einstimmigkeit aus. Ich frage noch mal gegen Probestimme, Enthaltung. Es ist einstimmig. Abstimmung zu C. Beschlussvorschlag der Landesregierung zur Verwendung des ausgeschütteten Jahresüberschusses der Investitionsbank Schleswig-Holstein aus dem Geschäftsjahr 2025 an das Land, Drucksache 204600. Ich gehe davon aus, dass das auch an den Finanzausschuss überwiesen werden soll. Oder gibt es? Ich habe keine anderen Anträge gesehen. Dann lasse ich darüber abstimmen, dass diese Drucksache an den Finanzausschuss überwiesen wird. Wer so beschließen will, den bitte ich um das Handzeichen. Das ist auch einstimmig. Vielen Dank. Ich rufe jetzt, wie eben verkündet, auf Tagesordnungspunkt 21 und 62. Gemeinsame Beratung A, Förderung der niederdeutschen Sprache in Schleswig-Holstein, Antrag der Fraktion der SPD, Drucksache 204372. Alternativantrag der Fraktionen von CDU und Bündnis 90 Die Grünen, Drucksache 204520. B. Fortschreibung des Landesplans Niederdeutsch, Bericht der Landesregierung, Drucksache 204596. Wird das Wort zur Begründung gewünscht? Das ist nicht der Fall. Ich eröffne die Aussprache. Zunächst hat für die antragstellende Fraktion die Abgeordnete Birte Pauls für die SPD das Wort.
7: Sehr geehrter Herr Präsident, verehrte Kolleginnen und Kollegen, vergangenen Sonntag haben wir im St. Petri-Dom zu Schleswig einen ökumenischen Gottesdienst aus Anlass unseres Landesgeburtstages gefeiert. Neben den verschiedenen Religionen haben auch unsere Minderheiten, die dänische Minderheit, Christian war dabei, der Landesverband der Sinti und Roma, die friesische Volksgruppe und natürlich auch die Sprechergruppe des Niederdeutschen den Gottesdienst in ihren jeweiligen Sprachen mitgestaltet. Und das war sehr beeindruckend und hat uns allen erneut vor Augen geführt, wie reich unser Land an kultureller Vielfalt ist. Eine Vielfalt, die es zu erhalten gibt. Der jüngste Angriff der AfD auf die Befreiung des SSW von der 5%-Hürde hat uns allen wieder mal sehr, sehr deutlich gezeigt, dass es auch gilt, sie vor politischen Einflüssen zu schützen, die es mit unserer kulturellen Vielfalt in unserem Land gar nicht gut meinen. Das Plattdeutsche in unserer Landesverfassung im Paragraph 13 Absatz 2 als Sprach- und Kulturgut verankert. Und das ist auch gut so und richtig so. Und ausruhen dürfen wir uns darauf aber wirklich nicht. Ich danke der Landesregierung, aber auch allen Institutionen aus der Sprechergruppe, die intensiv für den Bericht zur Fortschreibung des Landesplanes Niederdeutsch zugearbeitet haben. Dürft ihr auch klatschen? Das war ein Dankeschön. Die aufgeführten Maßnahmen zum Erhalt und zur Förderung des Plattdeutschen, die die Landesregierung mir in meiner Kleinen Anfrage von März und dann auch in dem jetzt vorgelegten Bericht darstellt, sind alle hilfreich und gut. Sie fußen zum großen Teil auf dem Handlungsplan Sprachenpolitik, den die damalige Beauftragte für Minderheiten, Niederdeutsch und Grenzland, Renate Schnack, initiiert und während der Küstenkoalition auf den Weg gebracht hat. Und damit sind ganz entscheidende Maßstäbe und gute Grundlagen für eine moderne Sprachenpolitik gesetzt worden. Und damals, als die Modellschulen, die einen oder anderen werden sich noch erinnern, Niederdeutsch eingeführt worden sind, wurde die Frage gestellt, haben wir das jetzt, oder haben wir denn keine anderen Probleme? Heute, 12 Jahre später, wird der damalige Beschluss als Erfolgsmodell auch in dem vorgelegten Bericht gefeiert. Ich finde es gut, dass wir uns hier im Landtag über die Parteiengrenzen eigentlich immer hinweg einig sind, wenn es um den Schutz und die Weiterentwicklung unserer Minderheiten und Regionalsprachen geht. Und deshalb würde ich mir auch sehr wünschen, dass wir auch hier nicht im Status quo verharren, so wie der Antrag von CDU und Grüne es eigentlich vorschlägt. Lassen Sie uns erneut mutig sein, wenn es darum geht, unsere Sprachenvielfalt zu stärken. Das Land Brandenburg hat es uns bereits vorgemacht. Im Jahre 2024 hat es ein Niederdeutschgesetz auf den Weg gebracht. Wir müssen das Rad also noch nicht mal neu erfinden. In dem Gesetz und auch in dem Vorschlag der Sprechergruppe zu einem möglichen Gesetz in Schleswig-Holstein sind klare Verbindlichkeiten und Zuständigkeiten auf allen Ebenen geregelt. Das ist das, was jetzt fehlt tatsächlich. Auch bräuchte es eine zentrale Instanz, wie zum Beispiel ein Kompetenzzentrum Niederdeutsch, um Aufgaben zu bündeln, die jetzt eher zufällig und vor allen Dingen ehrenamtlich geleistet werden. Die Bundesrepublik Deutschland hat sich mit der Unterzeichnung der Europäischen Charta zum Schutz der Regional- und Minderheitensprachen verpflichtet. Das Plattdeutsche steht weiter unter Druck. Sprachen müssen gesprochen werden, damit sie weiterleben können. Und der Bericht macht deutlich, dass der aktive Sprachgebrauch meist nur im privaten Umfeld erfolgt, die Gelegenheiten des Sprechens im öffentlichen Raum tatsächlich abnimmt. Die letzte Studie aus dem Jahr 2016 stellt zwar fest, dass sich die Zahl aktiver Sprecherinnen und Sprecher zu dem Zeitpunkt stabilisiert hatte. Weiter heißt es, dass eine neue Studie in Vorbereitung sei. Da würden wir natürlich gerne wissen, wann diese Studie kommt. Denn so sagt der aktuelle Bericht, wissen wir eigentlich gar nicht, wie sich die Sprachkenntnisse in den letzten 10 Jahren entwickelt haben. Der Bericht macht außerdem deutlich, dass das Wissen um die bisherigen Regelungen sowohl auf Behördenseite als auch bei den Sprechergruppen sehr begrenzt ist. Das Fehlen von klar geregelten pragmatischen Verfahren und Zuständigkeiten in diesem Zusammenhang sowie ein Mangel an Ressourcen wurde als hinderlich für die Umsetzung der Regelung benannt. Schon deshalb wäre eine klare gesetzliche Regelung der Zuständigkeiten hilfreich und sinnvoll, genau wie wir es eben auch beim Friesisch-Gesetz gemacht hatten. Auch da hat es geholfen, dass wir die ganzen Zuständigkeiten geregelt haben. Deshalb bitte ich darum, diese Anträge jetzt in den Ausschuss zu überweisen. Und da können wir dann intensiv darüber diskutieren und am besten auch mit der Sprechergruppe uns austauschen. Vielen Dank.
1: Bevor ich den Kollegen Nielsen von der CDU-Fraktion das Wort erteile, begrüßen Sie bitte gemeinsam mit mir Gäste auf der Tribüne. Einmal das Präsidium der IHK zu Kiel und auf Einladung der Kollegin Schiebe, Vertreterin der IGBCE aus Lübeck. Herzlich willkommen im Studio. Ich sehe, der Kollege Nielsen hat die Zeit genutzt und ich erteile ihm hiermit jetzt das Wort.
8: Sehr geehrter Herr Präsident, liebe Kollegen, uns plattdeutsche Spruch ist der die Europäische Charta von der Regional- und Minderheitensprachen schützt und hat hier ein Land Verfassungsrang. 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

0: 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Vielen Dank für Zuhören.
1: Für die Fraktion Bündnis 90 Die Grünen erteile ich das Wort dem Kollegen Dirk Kockgruber.
2: Sehr geehrter Herr Präsident, liebe Kolleginnen und Kollegen, buch wir nie das Gesetz für das Fördern von Plattdütscher Sprach in Schleswig-Holstein. Oder besser, was dort wie in uns Land für den Erholt und das Unterstützen von der Plattdütscher Sprach. Plattdütsch ist ein Sprach mit Geschichte, mit Literatur, mit Theater und mit Oldach. Für viele Menschen in Schleswig-Holstein ist Platt ein Teil von ihrer Identität. Von daher ist das gut, dass wir heute hier in Landach darüber und ob Platt reden könnt. Vielen Dank, Volker, für das Plattdütsche hier eben. Schutz und Erhold von den Niederdütschen Sprach sind in den Landesverfassungen von Schleswig-Holstein verankert. Niederdütsch ist auch in der europäischen Charta von den Regional- und Minderheitensprachen nennt. Und wir haben das ja just eben gehört, das Länderzentrum in Bremen wird fördert. Wir haben ein Zentrum für Niederdütsch in Leck und in Mölln. Wir stützen den Niederdütschen Bühnenbund und wir genauso den Niederdütschen Medienplattform. Und wie seht das darin oder hört das darin, dass wir jeden Tag von Glock 4 bis halb 4 das Niede und den Tag in Radio offenen Kanal Kiel hören könnt. Und vieles mehr wird fördert, von der SAS-Würburg bis zu Unterrichtsmaterialien. Das Fördern fängt in den Kitas an, denn dort lernen sich die Sprachen ganz leicht. Und das geht in 55 Modellschulen wieder mit über 4.000 Schülern, die dabei sind. Dort gehört auch das Utbilden von den Lehrkräften, was möglich ist an der CAU und an der EU-Uni in Flensburg. Und das Unterstützen von Unrichten, Inrichten für öllere Lüd gehört auch dazu, denn just da ist die plattdütsche Sprach ganz wichtig, damit sie sich so ein Beten zu Hus fühlt. Und just wenn sie an Demenz erkrankt sind, hilft die plattdütsche Sprach ganz gewaltig. Aber das alles steht auch in einem Bericht Fortschreiben des Landesplans Niederdeutsch und noch vieles mehr. Und deshalb ist das richtig und wichtig, dass wir das in Utschuss nochmal beschnacken dort und uns das nochmal genau ankicken könnt. Ich würde sagen, wir sind auf einem guten Weg. Darum ist unser Antrag richtig und das Land fördert, wo Betrieb besteht und wie segert, was wirken deit. Aber Platt muss umsprochen waren. 50% gäf an in der Umfrage von 2000 Söstein, dass sie Platt schnacken könnt. Und über 2/3 davon, dass sie gut Platt schnacken könnt. Wenn ich mich hier in Hus umkick, werde ich nie, ob wir die 50% erreichen dort. Aber wir könnt ja anarbeiten. Aber 85% sagt, sie könnt Platt gut verstehen. Und das ist ja auch mal wichtig. Und deshalb schuldet jeder an seine eigenen Nasenfotten und sich tun, dass eine oder andere Mal auch Platt zu schnacken und das auch zu brücken und das auch noch guten zu wiesen, dass wir das könnt und dass das auch zu Schleswig-Holstein gehört und auch zu uns, die wir hier die Politiker sind und ob dem man genauer hinkickt. In meiner Jöcht habt unsere Öllern miteinander Plattdütsch schnackt und mit uns Kinder aber Hochdütsch. Wir sollen anständige Dütsch lernen, damit wir keine Nordeile in der Schule haben. Und hüt müssen wir das umdrehen. Und das Plattdütsche wird zu stärken. Das steht auch in den SPD-Antrag. Aber wir brauchen kein neues Gesetz, sondern wieder das Unterstützen durch den Landtag. Das fordert wir in unseren Antrag. Platt hört zu uns und wir sorgen dafür, dass das auch so bleibt. Vielen Dank.
1: Für die FDP-Fraktion erteile ich das Wort der Kollegin Anne Rieke.

0: geehrter Herr Präsident, meine lieben Kolleginnen und Kollegen, meine sehr verehrten Damen und Herren! Niederdeutsch ist ein lebendiger Teil der vielfältigen Kultur unseres Landes. Plattdeutsch ist ein sprachlicher Ausdruck von Geschichte, Heimat, aber vor allen Dingen von Identität. Für viele Menschen in Schleswig-Holstein gehört es ganz selbstverständlich zum Alltag. Es gibt natürlich regionale Unterschiede und auch unterschiedliche Regionen, die natürlich auch das beste Platt für sich auch beanspruchen. Zum Beispiel das Dithmarscher Platt, sagt man ja, ist das beste und das reinste Platt. Ja. Sagt man in Dithmarschen, findet Volker, glaube ich, auch. Ja, in Angeln sagt man das auch. Das ist etwas Besonderes, das wir auch künftig erhalten und fördern sollten. Für uns ist klar, dass gerade die sprachliche Vielfalt in Schleswig-Holstein ein kultureller Schatz ist. Regional- und Minderheitensprachen bereichern unser gesellschaftliches Miteinander. In diesem Haus zeigen wir erfreulicherweise häufig große Einigkeit, wenn es um sensible Fragen in der Sprachenpolitik geht. Denn Sprache ist nicht nur ein Mittel zur Verständigung, sie vermittelt Herkunft und Zugehörigkeit. Sprachenpolitik sollte deshalb nicht zum Gegenstand parteipolitischer Abgrenzung werden. Wir pflegen eine gute Tradition, Minderheiten- und Sprachenpolitik über Partei- und Fraktionsgrenzen hinweg gemeinsam zu gestalten. Der vorliegende Antrag setzt vor diesem Hintergrund einen wichtigen und aktuellen Impuls. Denn er trifft auf eine Landesregierung, deren eigene Fortschreibung des Landesplan Niederdeutsch zeigt, dass an zentralen Stellen noch erheblicher Handlungsbedarf besteht. Das beginnt bei den Grundlagen. Die letzte repräsentative Untersuchung zur Verbreitung des Niederdeutschen stammt aus dem Jahr 2016. Damals hatte sich der zuvor festgestellte Rückgang der Zahl aktiver Sprecherinnen und Sprecher zwar stabilisiert. Wie sich die Sprecherzahl und Sprachkenntnisse in den vergangenen 10 Jahren entwickelt haben, ist nach Aussagen der Landesregierung aber leider unklar. Im Bildungsbereich gibt es positive Entwicklungen. Im Schuljahr 2025/26 gab es 55 Modellschulen, an denen gut 4.000 Schülerinnen und Schüler Niederdeutsch lernten. Allerdings sind davon 43 Grundschulen und nur 12 Schulen sind Sekundarstufen 1. Der Schwerpunkt liegt damit weiterhin sehr deutlich im Grundschulbereich. Gleichzeitig ist die Landesfachberatung Niederdeutsch beim IQSH seit 2023 nicht besetzt. Fortbildungen werden zwar weiter angeboten, ein Landesfachtag konnte wegen der unbesetzten Stellen aber seit 3 Jahren nicht stattfinden. Zudem hat der Europarat Schleswig-Holstein empfohlen, das Bildungsangebot für Niederdeutsch zu stärken und sicherzustellen, dass ausreichend qualifizierte Lehrkräfte hier zur Verfügung stehen. Auch der praktische Gebrauch des Niederdeutschen in der Verwaltung soll gestärkt werden. Diese Empfehlungen zeigen, es geht längst nicht mehr nur um wohlmeinende Bekenntnisse, sondern um konkrete Strukturen und verlässliche Angebote. Gerade bei der Verwaltung zeigt sich, dass gesetzliche Regelungen allein hier nicht ausreichen. Seit 2016 können Anträge und Dokumente bei Behörden auf Niederdeutsch eingereicht werden. Die Evaluation hat aber eine geringe Bekanntheit der Regelung, unklare Verfahren und Zuständigkeiten sowie fehlende Ressourcen festgestellt. Dass die Debatte über ein Niederdeutschgesetz deshalb nicht aus dem luftleeren Raum kommt, zeigt der aktuelle 8. Staatenbericht zur Europäischen Sprachencharta. Die Sprechergruppe Niederdeutsch kritisiert dort, dass gerade auch der Handlungsplan Sprachenpolitik aus dem Jahr 2024, den Sie im Handlungsplan ins Schaufenster stellen, aus Ihrer Sicht keine zukunftsweisenden Aktivitäten enthalte. Vielmehr wird eine Rückschau bzw. eine Feststellung des Status quo konstatiert. Die Sprechergruppe fordert ausdrücklich ein Niederdeutschgesetz für Schleswig-Holstein. Das ist eine deutliche Kritik, dass Sie als Koalition zum Anlass für Verbesserungen nehmen sollten, meine Damen und Herren. Wir sollten deshalb im Europaausschuss gemeinsam klären, wo gesetzliche Regelungen fehlen, wo es Vollzugsprobleme gibt und welche konkreten Mehrwert ein Niederdeutschgesetz schaffen kann. Wir unterstützen diese Zielsetzung des Antrages und wollen die Beratungen im Ausschuss fortsetzen, insbesondere unter der aktiven Einbeziehung der Sprechergruppe. Gerade weil Sprache Identität bedeutet, sollte Sprachenpolitik in Schleswig-Holstein verbinden und nicht trennen. Vielen Dank.
1: Für die SSW-Fraktion erteile ich das Wort der Kollegin Jette Waldinger-Thiering.

0: Sehr geehrter Landtagspräsident und sehr geehrte Damen und Herren, die Landesregierung hat den Landesplan Niederdeutsch fortgeschrieben. Das ist gut und richtig, denn entgegen der landläufigen Meinung entwickelt sich die oftmals als altmodisch verschriebene niederdeutsche Sprache jeden Tag weiter. Und das ist auch gut so, dass auch die Maßnahmen damit Schritt halten. Das bedeutet allerdings nicht, dass ich alle Befunde in dem Bericht teile. Ich hätte mir neue, innovative Konzepte gewünscht, die zukunftsfähig sind. Das A und O der Sprachenarbeit ist die Hauptamtlichkeit, und zwar eine verlässliche und existenzsichernde Hauptamtlichkeit. Wenn die Landesregierung den Verfassungsauftrag ernst nimmt, muss sie selbstverständlich die institutionelle Förderung absichern. Das Niederdeutsche Zentrum in Leck leistet Überragendes, muss aber personell weiter verstärkt werden, damit die Ehrenamtliche verlässliche Ansprechpartner bekommen. Die Landesregierung muss andererseits auch ihre eigenen internen Strukturen stabilisieren. Damit meine ich einerseits, und meine Kollegin Annerike hat es schon gesagt, dass die Stelle der IQSH Landesfachberatung Niederdeutsch schleunigst zu besetzen ist. Und andererseits, dass in der Verwaltung auch Niederdeutsch einen Platz bekommt. Ein Gesetz wird nicht schlechter, weil es auf Niederdeutsch beraten wurde. Eine Auskunft nicht unzuverlässiger, weil sie auf Niederdeutsch gegeben wurde. Und ein Bericht wird übrigens auch nicht unseriöser, wenn er auf Niederdeutsch geschrieben wurde. Die Landesregierung und die Behörden der Landesverwaltung sind Teil der niederdeutschen Szene. Schließlich arbeiten sehr viele, die die Sprache hier beherrschen. Aber wenn es ernst wird, ist es dann doch die hochdeutsche Sprache, in der die Landesregierung kommuniziert. Da verschenkt die Regierung ein enormes Potenzial, das ansonsten als Vorbild dienen könnte, als Best-Practice-Beispiel und nicht zuletzt als Ermutigung. Die bestehende Förderung muss weiter verstetigt werden. Gerade im europäischen Kontext ist die Zusammenarbeit der Minderheiten- und Volksgruppe sowie der regionalen Sprachen sehr wichtig. Der Landesplan zeigt von der guten Zusammenarbeit, indem beispielsweise Landesfachtage und Weiterbildung für alle Sprechergruppen durchgeführt werden. Gleichzeitig darf es nicht zu Verteilungskämpfen angesichts knapper Ressourcen kommen. Der Eindruck, der auch der Landesplan erweckt, dass alle heimischen Sprachen und Kulturen irgendwie aus einem Topf gespeist werden, ist falsch. Wenn bestimmte Gruppen eine Förderung bekommen, geht es eben nicht zulasten der anderen, sollte es zumindest so sein. Wer die kleinen Gruppen gegeneinander auszuspielen versucht, erweist der Gemeinschaft in Schleswig-Holstein einen Bärendienst. Zum Schluss möchte ich einen Punkt hervorheben. Niederdeutsch ist eine Ressource und ein Schatz, den es zu heben gilt. Sie zeichnet den echten Norden aus. Das ist ein unique selling point, auf den uns übrigens nicht erst die Europäische Charta der Regional- und Minderheitensprachen aufmerksam gemacht hat. Niederdeutsch gehört zu Schleswig-Holstein und ist auch Standortpolitik. Und auch wenn ich nicht perfekt Plattdütsch schnack, so ein bisschen kann ich kann aber alles verstehen. Und ich glaube, wir haben auch für Niederdeutsch und Friesisch auch einen ganz wichtigen Punkt gemacht, dass wir nämlich Niederdeutsch und auch Friesisch an der EOF auch unterrichten können. Denn ohne Lehrkräfte werden wir unsere beiden kleinen Sprachen einfach nicht am Leben erhalten können. Und ich möchte es noch einmal sagen, dass unsere Europa-Universität in Flensburg dieses gemacht hat, ist richtig klasse, weil wir alle wissen, welche Unterfinanzierung einfach auch die Europa-Universität hat. Und diese kleinen Fächer sind so wichtig, auch wenn es nicht die Massen von Studierenden tatsächlich diese Fächer belegen. Aber ohne diese Fächer und die Möglichkeit, Lehrkräfte auszubilden, haben wir keine Möglichkeit, die Sprachen am Leben zu erhalten. Insofern glaube ich, das ist ein Fund, mit dem wir wuchern können. Und ich möchte auch, dass alle drei, einmal der Plan und einmal die beiden Anträge in den Europaausschuss überwiesen werden, damit wir das miteinander und der Sprechergruppe auch diskutieren können, wie wir auch was Gutes tun können für den Verbleib und die Entwicklung der niederdeutschen Sprache. Vielen Dank für die Aufmerksamkeit.
1: Für die Landesregierung erteile ich das Wort der zuständigen Frau Ministerin Dr. Steenke.
0: Sehr geehrter Herr Präsident, sehr geehrte Damen und Herren, ich gehöre leider auch zu dieser Gruppe, die viel bis alles versteht, aber wenig bis gar nichts spricht. Und das macht noch mal so ein bisschen, auf Plattdeutsch, das macht noch mal ein bisschen deutlich. Sonst kann ich das ja nicht von mir behaupten. Das macht noch mal ein bisschen deutlich. Das macht noch mal ein bisschen deutlich, worin eins der Themen besteht. Und deswegen glaube ich, es war sehr, sehr gut, dass wir diesen vorliegenden Bericht zur Fortschreibung des Landesplans Niederdeutsch jetzt haben, weil es eben tatsächlich noch mal ein paar Punkte, es ist ja auch schon erwähnt worden, herausgearbeitet hat, an denen wir trotz aller Erfolge noch weiteren Handlungsbedarf haben. Ich möchte mich trotzdem zuerst bei all denjenigen bedanken, bei den Vereinen, Verbänden und Institutionen, die alle an der Erstellung des Berichtes mitgewirkt haben, neben den Ministerien der Landesregierung. Wir haben sowohl im Justizministerium Zuarbeiten gehabt, als auch vom MIGWIS, als auch vom MWAT und natürlich auch aus meinem Haus. Herzlichen Dank dafür an alle Kolleginnen und Kollegen, die sich hier ebenfalls beteiligt haben. Auch das zeigt ja schon, wie tief verankert das Thema in unseren unterschiedlichen Häusern tatsächlich im Land ist. Daneben hat natürlich der Plattdeutsche Rat für Schleswig-Holstein, das Länderzentrum für Niederdeutsch, das ist die Zentren für Niederdeutsch in Leck und in Mölln, die Christian-Albrechts-Universität, die Europa-Universität Flensburg und der Schleswig-Holsteinische Heimatbund und viele andere mehr mitgewirkt. Und ich glaube, das zeigt das breite Engagement für den Erhalt und die Stärkung der niederdeutschen Sprache. Und es zeigt auch, dass diese Sprache in diesem Land lebt. Und ich danke dafür allen Beteiligten sehr, sehr herzlich, dass sie sich nicht nur sprachlich, sondern auch inhaltlich eingebracht haben. Im Mittelpunkt des Berichts steht naturgemäß die Umsetzung des Handlungsplans Sprachenpolitik und die Situation des Niederdeutschen in unseren Schulen, Hochschulen und Medien. Und so beinhaltet der Handlungsplan zum Beispiel auch die Stärkung der Modellschulen für Niederdeutsch. Wir haben es gerade eben schon gehört. Wir konnten die Zahl von 27 Grundschulen im Jahr 2015 auf 55 Schulen anwachsen lassen. Das ist auch der intensiven Arbeit der Kolleginnen im IQSH und bei mir im Haus zu verdanken, die immer wieder dafür geworben haben. Und wir haben die Schulen ja auch entsprechend ausgezeichnet und machen das an der Stelle auch immer öffentlich, sodass tatsächlich gut 4.000 Schülerinnen und Schüler hier aktuell Niederdeutsch lernen können. Ich finde, das ist ein toller Erfolg und zeigt, wie sehr wir uns um den Erhalt der Sprache tatsächlich auch kümmern. Denn es freut mich, danke, denn es freut mich, dass die Kinder und Jugendlichen, die das von zu Hause aus tatsächlich auch noch kennen, diese Sprache eben auch mit in eine Institution tragen können. Es ist ja gerade eben schon angesprochen, das ist nämlich ein tatsächlicher Mehrwert, dass ich erlebe, dass diese Sprache anerkannt ist, dass sie genauso wertvoll ist wie Deutsch oder Englisch. Und ich glaube, das zeigt sich genau dadurch, dass wir es eben auch in der Schule unterrichten. Und dafür brauchen wir natürlich auch gute Lehrkräfte, und die schaffen wir weiterhin durch attraktive Voraussetzungen für das Lehramt Niederdeutsch. Die Niederdeutsche Abteilung, auch das ist schon angesprochen worden, Dankeschön, Jette Weidinger-Thiering, die Niederdeutsche Abteilung der Europa-Universität ermöglicht ein breit gefächertes Studium, das die Teilgebiete ältere und neuere niederdeutsche Sprache, Literatur und Didaktik abdeckt, und für die Hochschulzertifikate Niederdeutsch 1 und 2 sowie für das abgeschlossene Ergänzungsfach Niederdeutsch. Das ist jetzt alles sehr detailreich, gebe ich zu, aber mir kommt es darauf an zu sagen, dass dafür Sonderpunkte für die Referendariatsplatzvergabe erteilt werden, dass die also in der Kapazitätsverordnung entsprechend hinterlegt sind. Und ich glaube, das ist auch noch mal ein sehr, sehr wichtiger Punkt, wie gut wir institutionell die Themen tatsächlich hier geschaffen haben. Was mir tatsächlich erst deutlich wurde durch den Bericht, ist, dass jetzt 3 Jahre lang hintereinander der Fachtag nicht stattgefunden hat. Da sieht man, dass Berichterstattung durchaus auch mal Sinn haben kann. Und das werde ich jetzt noch einmal aufnehmen und mit dem IQSH darüber sprechen, weil ich glaube, das muss nicht daran hängen, ob jetzt die Fachberatung besetzt ist. Das Problem ist ja immer, wenn wir Fachberatungen besetzen, holen wir die Menschen aus der Schule und dann wiederum findet da der Unterricht nicht statt. Also von daher ist das so ein bisschen ein kleines Henne- und Ei-Problem, aber darum werde ich mich auf jeden Fall kümmern. Die EOF ist seit 2018 auch an der Entwicklung der Lehrmaterialien Paul und Emma für Grundschulen beteiligt. Diese wurden gerade erst im Frühjahr 2026 aktualisiert worden. Und ich kann allen nur raten, da mal einen Blick reinzuwerfen. Sie sind nämlich wirklich richtig klasse geworden. Ich hatte selber das Vergnügen, mich damit beschäftigen zu dürfen. Und ich fand es ganz toll. Und wir haben auch eine super Resonanz aus den Schulen dafür bekommen. Auch im Kulturbereich gibt es besonders für Kinder und Jugendliche theaterpädagogische Angebote und Musik, Film und Lesen. Lesewettbewerbe. Ich glaube, wir alle kennen den Vorlesewettbewerb Schölers lest platt und wir sehen da immer wieder ganz tolle Ergebnisse von Schülerinnen und Schülern, die sich eben auch mit aktueller Literatur beschäftigen und die eben tatsächlich wirklich auch auf Niederdeutsch dann entsprechend vorlesen und vortragen können. Mehr Präsenz von Regional- und Minderheitensprachen haben wir in den öffentlichen Medien erreicht. Auch das ist ein wichtiges Ziel der Sprachenpolitik, denn da, wo eine Sprache nicht gehört wird, wo sie nicht gesendet wird, ist sie nicht mehr präsent bei den Menschen. Und deswegen konnten wir nach § 13 des Medienstaatsvertrags zwischen Hamburg und Schleswig-Holstein neue lokale Radiosender verpflichten, Regional- und Minderheitensprachen im Programm zu berücksichtigen. Und auf Anregung des Heimatbundes ist eine eigene Medienstelle für die Produktion von Nachrichten in niederdeutscher Sprache geschaffen worden. Und das haben wir gerne mit Projektmitteln als Landesregierung unterstützt. Seit 2025 sichert die niederdeutsche Medienplattform des Heimatbundes die Sicht und Hörbarkeit der niederdeutschen Sprache in den Medien. Und wir haben gerade eben schon gehört, schon seit 1944 fördern die beiden Zentren für Niederdeutsch die Sprache. Und ich glaube, die Erfolge sind tatsächlich wirklich greifbar und sichtbar. Tatsächlich ist es so, dass wir den Bericht jetzt fortschreiben müssen. Wir müssen einmal erfassen, wo stehen wir jetzt, wie ist die Zahl der Sprecherinnen und Sprecher, zeigen tatsächlich die Ergebnisse, die Anstrengungen, die wir unternommen haben, auch entsprechende Ergebnisse. Deswegen planen wir derzeit die Studie und wir sind in den Vorbereitungen unterwegs. Nun braucht es natürlich weiterhin erhebliches regionales Engagement, um die Regional- und Minderheitensprachen nachhaltig zu sichern und zu stärken. Was es hingegen nicht braucht, so unsere derzeitige Einschätzung, ist tatsächlich ein eigenes Gesetz. Wir sind hier in Schleswig-Holstein einen anderen Weg gegangen. Wir haben die Ansätze, die wir hier verfolgen und die ich ja gerade eben auch noch mal skizziert habe und die im Bericht niedergelegt werden, in vielen Fachgesetzen, Erlassen und Verordnungen geregelt, sodass es also neben dem Verfassungsrang tatsächlich auch darunterliegende Regelungen in unseren Gesetzen, Erlassen und Verordnungen gibt. Und damit können wir tiefergehende Regelungen zum Schutz der Förderung von Minderheiten und Regionalsprachen schaffen. Und deswegen sehen wir keine Regelungslücke, die wir mit einem Niederdeutschgesetz schließen müssten.
1: Frau Ministerin, erlauben Sie eine Zwischenfrage, Zwischenbemerkung der Abgeordneten Pauls?
2: Gerne. Vielen Dank, Frau Ministerin. Sie hatten die Studie erwähnt, die jetzt in Arbeit bzw. in Planung ist. Haben Sie da schon eine Zeitschiene vor Augen? Wann können Sie uns da die Ergebnisse vorlegen?
0: Ich kann nicht sagen, wann die Ergebnisse vorliegen werden, aber wir sind uns bewusst, 10 Jahre sind vergangen und wir sind jetzt dabei, das auf den Weg zu bringen.
2: Danke.
0: Auf den Weg bringen oder abzuschließen? Nee, auf den Weg bringen, nicht abzuschließen. Das wäre tatsächlich jetzt nicht korrekt.
2: Genau.
0: Gut.
2: Ja.
0: Naja, wir haben ja noch tüchtig Zeit.
2: Ja.
0: Ja, und wir arbeiten auch weiter tüchtig. Stattdessen werden wir als Land auch in den kommenden Jahren mit allen beteiligten Organisationen und Einrichtungen weiter intensiv zusammenarbeiten, sie weiterhin ideell wie finanziell nach allen Kräften unterstützen und damit die Sprachenvielfalt in unserem Land erhalten. Herzlichen Dank für die Aufmerksamkeit.
1: Die Ministerin hat die Redezeit um knapp 3 Minuten erweitert. Die stünde theoretisch den Fraktionen zur Verfügung. Ich sehe allerdings keine Wortmeldung. Deswegen schließe ich die Beratung. Bevor ich jetzt zur Abstimmung über A und B komme, will ich noch mal darauf hinweisen, es ist ja für beides Ausschussüberweisung beantragt. Nach den mir vorliegenden Unterlagen allerdings zu A in den Europaausschuss und zu B in den Bildungsausschuss. Ich will das nur mal vorneweg sagen, ob das so sinnvoll ist. Aber ich stimme auch gerne in der Reihenfolge ab. Oder gibt es da Änderungswünsche bei den Überweisungen?
3: Nur zu B einmal mit beraten in Europaausschuss.
1: Mhm. Das sind die Anträge. Gut. Also dann bleibt das bei A beim Europaausschuss und B Bildungsausschuss mit beraten Europa. Ja.
3: B, weil hier die Frage aufkam, ist der Plan und nicht die Anträge.
1: Gut, dann komme ich jetzt zur Abstimmung. A, Antrag der Fraktion der SPD, Drucksache 204372, sowie des Alternativantrags der Fraktionen von CDU und Bündnis 90 Die Grünen 204520. Es ist Ausschussüberweisung beantragt worden von beiden Anträgen, und zwar an den Europaausschuss. Wer so verfahren will, den bitte ich um das Handzeichen. Das sind die Fraktionen von SPD, FDP und SSW. Wer stimmt dagegen? Ja, wir stimmen jetzt über die Ausschussüberweisung ab. Gut. Also wer stimmt gegen die Ausschussüberweisung? Das sind die Fraktionen von CDU und Bündnis 90 Die Grünen. Dann komme ich zur Abstimmung in der Sache. Zunächst lasse ich über den Antrag der Fraktion der SPD, Drucksache 204372, in der Sache abstimmen. Wer dem zustimmen will, bitte ich um das Handzeichen. Das sind die Fraktionen von SPD, FDP. Wer stimmt dagegen? Das sind die Fraktionen von CDU, Bündnis 90 Die Grünen. Wer enthält sich? Bei Enthaltung der SSW-Fraktion. Ich lasse, damit ist der Antrag abgelehnt. Ich lasse dann über den, darf ich um etwas Aufmerksamkeit bitten, damit wir die Abstimmung jetzt noch zu Ende bringen können. Ich lasse dann über den Alternativantrag, Drucksache 204520, in der Sache abstimmen. Wer dem zustimmen will, den bitte ich um das Handzeichen. Das sind die Fraktionen von CDU, Bündnis 90 Die Grünen. Wer stimmt dagegen? Das sind die Fraktionen von SPD, FDP und SSW. Damit ist der Antrag, Alternativantrag mehrheitlich angenommen. Ich komme nun zweitens zur Abstimmung B, Bericht der Landesregierung, Drucksache 204596. Hier ist beantragt worden, den Bericht der Landesregierung an den federführend, an den Bildungsausschuss mitberatend, an den Europaausschuss zu überweisen, zur abschließenden Beratung. Wer so beschließen will, den bitte ich um das Handzeichen. Das ist, glaube ich, einstimmig. Gegenprobe, Stimme, Enthaltung. Es ist einstimmig. Dann unterbreche ich jetzt die Sitzung bis 15 Uhr.

Liebe Kolleginnen und Kollegen, in dem CDU-Club da hinten, könnten Sie bitte Ihre... Bin ich hier zu hören? Ja, würden Sie dann bitte Ihre Gespräche einstellen und sich hinsetzen? Vielen Dank. So, jetzt aber ernsthaft, liebe Kolleginnen und Kollegen, ich habe jetzt schon zweimal angefangen, ich würde jetzt gerne in einem Satz weiterfahren. Ich begrüße Sie alle zur Nachmittagssitzung und ich bitte Sie mit uns zusammen, gleich zu Anfang erstmal Gäste auf der Tribüne zu begrüßen. Und zwar einmal Alexandra Ehlers, Geschäftsführerin des Landesfrauenrates, Iris Brückner, Sprecherin der LAG der hauptamtlichen kommunalen Gleichstellungsbeauftragten, sowie weitere engagierte Frauen, wenn ich das so richtig sehe an der Stelle. Und außerdem Mitglieder des SPD-Ortsvereins Husum, die in Eigenregie für Herrn Timmer eingeladen sind. Herzlich willkommen im Landtag von Schleswig-Holstein. Außerdem haben wir noch Wirtschaftsjunioren aus Lübeck, der IHK zu Lübeck, auf der Tribüne sitzen. Auch Ihnen ein herzliches Willkommen. Das ist ja die ganze Breite des Landes vertreten. Ich rufe auf Tagesordnungspunkt 16, erste Lesung des Entwurfs eines Gesetzes zur Änderung gleichstellungsrechtlicher Vorschriften in Schleswig-Holstein, Gesetzentwurf der Fraktionen von CDU und Bündnis 90 Die Grünen, Drucksache 20/4709. Wird das Wort zur Begründung gewünscht? Das ist nicht der Fall. Ich eröffne die Grundsatzberatung und erteile das Wort der Abgeordneten Dagmar Hildebrand von der CDU.

0: Sehr geehrte Frau Präsidentin, sehr geehrte Damen und Herren, liebe Kolleginnen und Kollegen! Im Koalitionsvertrag von CDU und Bündnis 90 die Grüne Ideen verbinden, Chancen nutzen, Schleswig-Holstein gestalten, haben wir Folgendes zum Thema Gleichstellung verabredet. Ich zitiere mit Erlaubnis der Präsidentin: Wir werden die Gleichstellungsstrategie für Schleswig-Holstein konsequent umsetzen. Außerdem wollen wir die Novellierung des Landesgleichstellungsgesetzes in dieser Legislatur mit allen beteiligten Akteurinnen und Akteuren auf den Weg bringen. Wir werden den Prozess der Umsetzung der Istanbul-Konvention fortführen. Im März 2024 legte das Sozialministerium den Bericht zur Gleichstellung von Frauen im öffentlichen Dienst vor und zeigte auf, wo Handlungsbedarfe bestehen. Heute, nach fast 30 Jahren, bringen die Koalitionsfraktionen den Gesetzentwurf zur Änderung gleichstellungsgerechtlicher Vorschriften in Schleswig-Holstein ein. Wenn man sich einmal die groben Zahlen anschaut, so könnte man sich rein rhetorisch zufrieden zeigen. Denn in Schleswig-Holstein liegen die allgemeinen Frauenanteile in der öffentlichen Verwaltung bei starken 60%. Fakt ist aber, dass dieser Anteil rapide abnimmt, wenn man auf die Besetzung von Führungspositionen schaut. Aus diesem Grund ist es richtig und wichtig, hier mit einer Reform des Gleichstellungsgesetzes nachzusteuern. Gleichstellung bedeutet nicht, Menschen gegeneinander auszuspielen. Gleichstellung bedeutet, faire Chancen zu schaffen und dafür zu sorgen, dass Leistung und Qualifikation unabhängig vom Geschlecht zum Tragen kommen. Bei dieser Gelegenheit, er ist leider nicht da, aber vielleicht hört er es doch, möchte ich unserem Ministerpräsidenten Daniel Günther ganz herzlich danken. Bereits am 8. März 2021 hat er mit der Kampagne des Landesfrauenrates 50-50 gleiche Macht für alles ein klares Zeichen gesetzt. Und wenn es um die Förderung der Frauen und die Gleichstellung in unserem Land geht, wissen wir Frauen ganz klar, unser Ministerpräsident steht an unserer Seite. Frau Ministerin Touré, Sie haben es vor einigen Tagen ebenso deutlich und zutreffend gesagt, und auch das würde ich gerne zitieren dürfen. Gleichstellung braucht neben politischer Haltung auch klare Regeln und Strukturen. Die Reform des Gleichstellungsgesetzes wird dafür sorgen, dass Gleichstellung in den Strukturen des öffentlichen Dienstes konsequent und dauerhaft nicht nur mitgedacht, sondern umgesetzt wird. Und auch das möchte ich betonen, Gleichstellung ist keine freiwillige Leistung. Im Grundgesetz steht seit über 77 Jahren im Artikel 3 ganz klar, Männer und Frauen sind gleichberechtigt. Diese Gleichberechtigung muss aber auch im Alltag bewährungsfähig sein. Für mich gehören deshalb in dieser Frage zur Gleichstellung unmittelbar die Faktoren Familie, Beruf und auch Pflege miteinander zusammen. Und ich sage hier ganz bewusst Familie, Beruf und Pflege, denn die Realität vieler Familien hat sich verändert. Das klassische Modell, nachdem der Mann arbeitet, die Frau sich selbstverständlich, das klassische Modell, nachdem der Mann arbeitet und die Frau sich selbstverständlich um Haushalt, Kinder und pflegende Angehörige kümmert, entspricht längst nicht mehr der Lebenswirklichkeit. Deswegen müssen auch Arbeitgeber und Dienstherren ihre Beschäftigten unabhängig von ihrem Geschlecht dabei unterstützen, Beruf, familiäre Verantwortung miteinander zu verbinden. Wir wollen faire Chancen in der Praxis. Das ist moderne Gleichstellungspolitik. Ich freue mich auf die Anhörung und auf die Beratung in dem Ausschuss und danke in diesem Bereich für Ihre Aufmerksamkeit. Vielen Dank.
1: Das Wort für die Fraktion von Bündnis 90 Die Grünen hat Katharina Nies.
0: Wo ist das hoch hier? Verehrte Frau Präsidentin, sehr geehrte Kolleginnen. Jedes Kind, egal welchen Geschlechts, sollte in diesem Land mit dem Gefühl aufwachsen, alles werden und alles erreichen zu können, was es möchte. Das habe ich im März 2024 gesagt, als der Prozess zum Gleichstellungsgesetz gestartet wurde, und ich halte daran fest. Und um das zu schaffen, brauchen wir auch eine moderne Verwaltung, die Vorbild ist in der Repräsentanz von Frauen. In weiten Teilen der öffentlichen Verwaltung in Schleswig-Holstein wird Gleichberechtigung gelebt, keine Frage. Wir haben eine starke Gleichstellungsarbeit vor Ort in den Kommunen, an unseren Hochschulen, in den Ministerien, den nachgeordneten Behörden und überall dort, wo Personal im öffentlichen Dienst tätig ist. Und dafür bedanke ich mich ganz ausdrücklich. Aber zur Wahrheit gehört eben auch dazu, dass das nicht ausreicht und die strukturelle Diskriminierung von Frauen in unserem Land an vielen Stellen fortbesteht. Auf dem Arbeitsmarkt, in Lohnfragen, in Führungspositionen, in der Care-Arbeit, in der Forschung. Und dass sie bis ins hohe Alter fortschreitet und sich in Form einer Rentenlücke und Altersarmut als systematische Benachteiligung älterer Frauen dann offenbart. Über 20% der Frauen über 65 Jahre in Deutschland gelten als armutsgefährdet. Wir müssen deshalb konsequent in strukturelle Gleichstellung investieren und nicht nachlassen. Und dazu gehört ein modernes Gleichstellungsgesetz. Dazu gehört aber auch, wenn ich ganz kurz in Richtung Berlin blicken darf, dass die finanziellen Auswirkungen von bundespolitischen Maßnahmen auf Frauen und ihre Lebenssituation ehrlich analysiert werden müssen. Und wenn Kürzungspakete einer Bundesregierung in erster Linie Bereiche betreffen, in denen Frauen überrepräsentiert sind, dann geht das einfach nicht. Es sind vor allem Frauen, die von den geplanten Streichungen beim Unterhaltsvorschuss betroffen sein werden. 85% der Alleinerziehenden sind Frauen. Es sind vor allem Frauen, die von den Kürzungen der Elterngeldmonate betroffen sein werden. Und auch bei der Pflegereform von Kürzungen bei den pflegenden Angehörigen sind in erster Linie Frauen benachteiligt. An solchen Paketen erkennen wir wieder einmal, wie wichtig es ist, dass an einem Regierungstisch 50% Frauen sitzen.
1: Frau Nies, lassen Sie eine Frage von Frau Raudis zu.
2: Liebe Frau Kollegin, das ist vieles, was ich unterschreibe. Und deswegen frage ich Sie, Sie plädieren ja hier leidenschaftlich für Gender Budgeting. Das ist nämlich nichts anderes als das, was Sie da gerade beschrieben haben. Welche Initiativen hat Ihre Fraktion oder Ihre Landesregierung denn in den letzten Jahren für das Gender Budgeting in Schleswig-Holstein ergriffen?
0: Andersherum gedacht, Frau Kollegin Raudis, wir haben gar nicht erst an den Stellen insbesondere gespart, die besonders Frauen betreffen. Und ja, eine große Sache fällt mir natürlich ein. Wir haben damals mit 550 Millionen sind wir im Kita-Bereich gestartet, als wir hier in der Legislatur angefangen haben. Und wir sind jetzt bei über 800 Millionen. Und wenn das keine Investition in die Vereinbarkeit und in den Bereich von Frauen ist und die Entlastung von Frauen und Familien, dann weiß ich auch nicht. Danke.
1: Lassen Sie eine weitere Frage von Frau Raudis zu.
0: Gerne.
2: Vielen Dank, Frau Kollegin. Ja, das war jetzt nicht die Antwort auf meine Frage. Ich habe Sie ja konkret nach Gender-Budgeting-Maßnahmen und nach einem strukturellen Gender-Budgeting für den Landeshaushalt und für das Land Schleswig-Holstein gefragt und nicht nach einzelnen Maßnahmen. Das ist schon noch ein bisschen was anderes.
0: Das ist interessant. Ich komme auch gleich in meiner Rede auf das Thema Gender-Budgeting. Aber ich verstehe das so, Frau Kollegin, dass man in seinem politischen Handeln permanent bei sich abfragt, welche finanziellen Auswirkungen unsere Entscheidungen auf die Lebenssituation von Frauen haben. Da brauche ich keine bestimmte Strategie für. Das mache ich einfach konsequent. Und das hat diese Landesregierung auch sehr konsequent in den letzten Jahren gemacht. Ich danke. Und deswegen ist es ganz spannend, was mein nächster Satz ist, denn ich wollte gerade sagen, bevor die SPD sich jetzt zurücklehnt, weil ich ja gerade die Bundesfamilienministerin etwas adressiert habe, ich adressiere meine Kritik ganz klar auch an den Bundesfinanzminister Lars Klingbeil. Denn was sollen denn diese Kürzungsvorgaben für das Bundesfrauen- und Familienministerium? Das ist auf Bundesebene das Gegenteil von Gender Budgeting. Vielen Dank. Solche Aktionen konterkarieren an vielen Stellen unsere Bemühungen auf Landesebene. Kommen wir aber zurück zum Landesgesetz.
3: Wir hören eben auch Kritik am Gesetz von 1994 und seiner Wirkungsmacht, dass es folgenlos ist, wenn Widersprüche von Gleichstellungsbeauftragten nicht umgesetzt werden, dass nicht gesichert ist, dass Gleichstellungsbeauftragte in allen gleichstellungsrelevanten Verfahren beteiligt werden. Das Klagerecht ist ein folgerichtiger Schritt, damit Rechte und Aufgaben nicht nur auf dem Papier bestehen, sondern im Zweifel auch durchgesetzt werden können. Wir geben den Gleichstellungsbeauftragten künftig die Möglichkeit, vor dem Verwaltungsgericht zu klagen, wenn ihre Beanstandungen nicht umgesetzt werden und gegen Vorgaben des Gesetzes verstoßen wurde. Es geht uns um eine Stärkung der Gleichstellungsbeauftragten, eine höhere Verbindlichkeit von Vorgaben und eine bessere Durchsetzbarkeit der Regeln. Dieses Gesetzespaket, kombiniert mit den hochschulgesetzlichen Änderungen, die parallel eingebracht wurden, ist angesichts aktueller Entwicklung enorm wichtig. Denn wir stärken unsere Gleichstellungsbeauftragten, während sie an anderen Orten in Deutschland infrage gestellt werden. Wir stehen kurz vor den Landtagswahlen in Sachsen-Anhalt. Die dortige, gesichert rechtsextreme AfD hält Gleichstellungsbeauftragte in Land und Kommunen für, wie sie es nennt, Sonderbeauftragte, die abgeschafft werden sollen. Erst vor wenigen Wochen hat die Bundestagsfraktion der AfD im Bundestag einen Antrag zur Abschaffung der Schwangerschaftskonfliktberatungsstellen von Pro Familia gestellt. Und ich erinnere an die unsägliche Rede einer AfD-Abgeordneten im Sächsischen Landtag gegen das Recht auf vertrauliche Spurensicherung nach einer Vergewaltigung. All diese Vorstöße der AfD zeigen ihr antifeministisches Weltbild und sind Angriffe auf eine gleichgestellte Gesellschaft, in der Frauen diskriminierungsfrei und selbstbestimmt leben können und ein Recht auf körperliche Unversehrtheit und Schutz haben. Und ich möchte ganz klar sagen, weder sind gleichstellungsfördernde Instrumente überflüssig, noch Sondergedöns, noch einfach nur Bürokratie. Sie sind es nicht. Gleichstellungsbeauftragte gehören zur Grundinfrastruktur eines demokratisch verfassten Staates. Sie sind unverzichtbar und Teil unserer demokratischen Resilienz. Ich bedanke mich ganz herzlich für die Aufmerksamkeit.
1: Für die SPD hat das Wort Kollegin Sophia Schiebe.
4: Sehr geehrte Präsidentin, liebe Kolleginnen, wenn wir heute über den Entwurf zur Neufassung des Gleichstellungsgesetzes sprechen, dann möchte ich mit einer Frau beginnen, ohne die wir über dieses Gesetz heute wahrscheinlich anders oder wahrscheinlich auch gar nicht sprechen würden. Gisela Börk. 1988 wurde Gisela Börk die erste Frauenministerin Schleswig-Holsteins, die erste überhaupt. Ich war damals noch nicht einmal geboren. Sehr geehrter Kollege Herr Gack, auch trotz meines Alters habe auch ich heute das Glück, eng mit dieser Person verbunden zu sein. Und deshalb weiß ich aus vielen persönlichen Gesprächen, wie viel Kampf in all dem steckt, was wir heute als Errungenschaften der Gleichstellungspolitik betrachten. Denn Gisela Börk hat sich nie damit zufrieden gegeben, dass Gleichberechtigung im Grundgesetz steht. Sie wollte, dass sie im Alltag von Frauen auch ankommt. Und dafür musste sie kämpfen. Für kommunale Gleichstellungsbeauftragte, für Frauenhäuser und für Beratungsstellen im Kampf gegen Gewalt an Frauen und eben auch für ein Gleichstellungsgesetz für den öffentlichen Dienst. Gisela Börk ist dabei immer wieder auf Widerstand gestoßen. Sie musste ihre Gleichstellungspolitik verteidigen und auch wirklich vor Gericht dafür kämpfen. Sie hat trotzdem weitergemacht. Und ich finde, dieser Blick lohnt sich gerade in einem Jahr, in dem Schleswig-Holstein 80 Jahre wird. Auch unsere Frauen müssen sichtbar sein. Applaus 1994, also vor über 30 Jahren, trat dann das erste Gleichstellungsgesetz unseres Landes in Kraft. Ein Meilenstein. Jedoch kein Schlusspunkt. Gesellschaftlich hat sich nämlich seither vieles bewegt. Doch bei der Gleichstellung selbst irgendwie doch nicht. Wer glaubt, es sei deshalb erledigt, muss sich nur anschauen, wer heute in Führungspositionen sitzt, wer überwiegend in Teilzeit arbeitet und wer den größten Teil der Sorgearbeit übernimmt. Genau deshalb begrüßen wir ausdrücklich, dass die Landesregierung das Gleichstellungsgesetz mit diesem Entwurf weiterentwickeln will. Ein wichtiger Punkt im Entwurf sind die Gleichstellungspläne. Sie sollen verbindlicher werden und stärker darauf ausgerichtet sein, den Frauenteil in Führungspositionen zu erhöhen. Werden die Ziele verfehlt, muss künftig genauer hingeschaut und nachgesteuert werden. Ein Gleichstellungsplan darf kein Papier sein, das mit guten Vorsätzen geschrieben wird und dann in einer Schublade verharrt. Richtig ist auch, dass der Entwurf Familie, Pflege und Beruf zusammendenkt. Teilzeit sollte kein Karrierehindernis mehr sein. Führung soll auch in Teilzeit möglich sein. Aber wir sollten uns nichts vormachen. Vereinbarkeit entsteht nicht dadurch, dass wir es in ein Gesetz schreiben. Wenn Kinderbetreuung nicht verlässlich funktioniert oder Führung in Teilzeit zwar theoretisch möglich ist, praktisch aber immer noch als Ausnahme gilt, kann ein gesetzlicher Anspruch nicht genügen. Wir brauchen deshalb auch entsprechende Rahmenbedingungen, also verlässliche Betreuung, moderne Arbeitszeitmodelle und eine Arbeitskultur, in der Sorgearbeit nicht zur Sackgasse wird. Und solange Frauen den größten Teil davon übernehmen, müssen auch Männer stärker in Verantwortung genommen werden. Ich begrüße außerdem, dass der Entwurf die gesellschaftliche Realität heute abbildet und Menschen mit dem Geschlechtseintrag divers sowie ohne Geschlechtseintrag berücksichtigt. Gleichzeitig bleibt aber die gezielte Förderung von Frauen möglich, gerade da, wo strukturelle Benachteiligungen weiterhin bestehen. Und der Entwurf stärkt die Gleichstellungsbeauftragten. Ihre Beteiligungsrechte sollen klarer gefasst werden. Bleibt eine Beanstandung erfolglos, soll künftig auch der Weg zum Verwaltungsgericht möglich sein. Denn wenn wir Gleichstellungsbeauftragte Rechten geben, dann müssen auch die mit einem gestärkten Klagebedürfnis durchsetzbar sein. Klar ist aber auch, was heute vorliegt, ist ein Entwurf, kein fertiges Gesetz. Im weiteren parlamentarischen Verfahren, vor allem in der Anhörung, geht es vor allem deshalb auch darum, die einzelnen Regelungen zu überprüfen und rechtliche Bedenken eventuell auszuräumen. Aber die Richtung, die stimmt. 1994 ging es darum, einem Verfassungsversprechen endlich konkrete Instrumente zu geben. Mehr als 30 Jahre später geht es darum, diese Instrumente an die Realität von heute anzupassen und wirksamer zu machen. Und vielleicht ist das auch der Punkt, an dem sich für mich der Kreis zu Gisela Börk wieder schließt. Wer Gisela Börk kennt, weiß, dass sie wahrscheinlich die Letzte wäre, die sich zurücklehnen würde und sagt, jetzt haben wir doch schon genug erreicht. Ich glaube, Gisela Börk würde eher sagen, seid stolz auf das Erreichte, aber bildet euch bloß nicht ein, dass ihr fertig seid. Und genau deshalb ist dieser Entwurf richtig. Gleichstellung ist kein abgeschlossenes Kapitel unserer Geschichte. Sie bleibt ein Auftrag für unsere Zukunft. Vielen Dank.
1: Für die FDP hat das Wort die Kollegin Annabel Krämer, die sich schon bereit gemacht hat, wie ich erfreulich feststelle.
5: Wir müssen ja heute alle pünktlich sein. Sehr geehrte Frau Präsidentin, werte Kolleginnen und Kollegen, ich bin zutiefst davon überzeugt, dass Frauen genauso leistungsfähig, genauso qualifiziert und natürlich genauso geeignet sind für Führungsverantwortung wie Männer. Ich glaube, ganz ehrlich, 2026 sollte daran keiner mehr Zweifel haben. Und trotzdem sehen wir in der Realität noch immer ein anderes Bild. Natürlich, Frauen unterbrechen ihre berufliche Laufbahn noch immer viel häufiger und natürlich auch viel länger, wenn Kinder geboren werden. Und diese Unterbrechungen, das wissen wir alle, bleiben natürlich nicht folgenlos. Deshalb halte ich es für richtig, dass der Staat dort, wo wirklich strukturelle Nachteile entstehen, bis zu einem gewissen Grad auch kompensierend eingreift. Und das ist übrigens auch verfassungsrechtlicher Auftrag. Vorsichtig, ich bin noch nicht fertig. Aber Frau Kollegin, genauso wichtig ist für uns, am Ende muss die Qualifikation entscheiden und Gleichstellung darf nicht bedeuten, dass jemand allein aufgrund seines Geschlechtes bevorzugt wird. Jetzt dürfen Sie auch klatschen. Der Gesetzentwurf enthält diverse Neuerungen. Auf einige möchte ich jetzt wirklich noch mal konkret eingehen. Für eine Stärkung der Rechte der Gleichstellungsbeauftragten sehe ich ehrlicherweise keinen Bedarf. Denn bisher, es gibt bereits Widerspruchs- bzw. Beanstandungsrechte und auch Beteiligungsrechte. Die Erweiterung kostet erhebliche finanzielle Ressourcen und machen wir uns nichts vor, schafft erheblich neue Bürokratie für unsere ohnehin schon stark überlasteten Verwaltungsgerichte. Da freue ich mich, dass Sie, Kollegin von der CDU, hier auch nickt. Auch dass Gemeinden ab einer Größe von 15.000 Einwohnern nun zusätzlich auch noch eine stellvertretende Gleichstellungsbeauftragte bestellen müssen, halte ich ehrlich gesagt für nicht notwendig. Seien wir uns auch mal ganz ehrlich, und das ist ja ein gutes Zeichen, in vielen Kommunen sind die Gleichstellungsbeauftragten bereits heute nicht ausgelastet. Und wir sollten auch eine grundsätzliche Frage uns stellen. Welche, wenn Gleichstellung wirklich unser Ziel ist, warum schreiben wir die Funktion der Gleichstellungsbeauftragten eigentlich, warum sehen wir diese Funktion ausschließlich für Frauen vor? Wir sollten zumindest prüfen, ob nicht auch Männer diese Aufgabe übernehmen können, zumindest dort, in den Bereichen, wo Männer bereits heute deutlich unterrepräsentiert sind. Ich denke einfach mal an Grundschulen, Kitas, Pflege, Krankenhäuser. Die Vereinbarung von Familie und Beruf ist ein wichtiger Punkt, bei dem man nachsteuern kann und muss. Insofern teilen wir den Handlungsbedarf, den die Ministerin in diesem Bereich sieht. Fort- und Weiterbildungsmöglichkeiten müssen selbstverständlich auch in Teilzeit zur Verfügung stehen. Aber auch hier müssen wir ehrlich sein. Nicht jede Führungsaufgabe lässt sich beliebig aufteilen. Führung, das wissen wir, bedeutet Verantwortung. Führung bedeutet Erreichbarkeit, Entscheidung und Verlässlichkeit. Deshalb muss man bei Führung in Teilzeit wirklich genau hinschauen, wo das funktioniert und wo es organisatorisch einfach an Grenzen stößt. Vor allem aber darf die Politik nicht den Fehler machen, die Vereinbarkeit von Familie und Beruf allein über das Recht ändern zu wollen. Denn, Frau Ministerin Touré, es wäre auch Ihre Aufgabe, die Probleme im Kita-Bereich abzustellen. Denn die führt wirklich zu einer Benachteiligung, insbesondere von Frauen im Arbeitsleben. Verlässlich geöffnete Kitas wären ein wesentlicher Punkt, damit Frauen wirklich Familie und Beruf in Einklang bringen könnten. Wenn regelmäßig die Kinderbetreuung nur eingeschränkt stattfindet, dann ist ein Elternteil automatisch in der Teilzeitfalle gefangen, und das betrifft doch wohl überwiegend Frauen. Hier könnten wir endlich handeln. Das ist der Punkt. Ein Gleichstellungsgesetz kann für den öffentlichen Dienst festlegen, dass Teilzeit möglich sein soll. Es kann festlegen, dass Familienzeiten bei Auswahlzeiten nicht zum Nachteil werden dürfen. Es kann aber keine fehlenden Kita-Plätze ersetzen und auch keine Kita-Schließtage verhindern. Wer Frauen wirklich bessere berufliche Chancen öffnen will, muss auch für eine funktionierende Infrastruktur sorgen. Zumindest möchte ich noch einen Punkt im Gesetz ausdrücklich unterstützen, nämlich den besseren Schutz vor sexueller Belästigung am Arbeitsplatz. Hier gibt es keine Relativierung. Sexuelle Belästigung ist kein Kavaliersdelikt. Der Gesetzentwurf stellt klar, dass sexuelle Belästigung eine Verletzung dienstlicher Pflichten darstellt und entsprechende Arbeitspersonal und natürlich auch disziplinarrechtliche Konsequenzen hat. Das finden wir richtig. Meine Damen und Herren, wir Freie Demokraten wollen Gleichstellung nicht als Symbolpolitik, sondern als echte Chancengleichheit. Deshalb werden wir diesen Gesetzentwurf im weiteren Verfahren genau prüfen und dort unterstützen, wo er echte Chancen verbessert. Das ist in einigen Punkten der Fall. Aber ebenso deutlich werden wir widersprechen, wo erheblich neue Bürokratie geschaffen wird. Das habe ich Ihnen gezeigt, wo wir das sehen. Und insofern freue ich mich auf die Beratung und danke Ihnen für die Aufmerksamkeit. Herzlichen Dank.
6: Für den SSW hat das Wort Jette Waldinger-Thiering.
7: Sehr geehrte Herr Landtagspräsidentin, sehr geehrte Damen und Herren! Das schleswig-holsteinische Landesgleichstellungsgesetz ist im Dezember 1994 in Kraft getreten. Seine Verabschiedung, die eine simple Richtlinie für die Ministerien ablöste, dauerte 6 Jahre. Damals also schon kein einfacher Vorgang und auch heute hinter den Kulissen vermutlich nicht. Für den SSW kann ich sagen, wir finden viele der geplanten Neuerungen wichtig und zeitgemäß und stehen der Novelle des Gesetzes grundlegend positiv auch gegenüber. Sie war, so könnte man auch sagen, ehrlich gesagt auch mehr als fällig. Ich mache mir da keine Illusion. Gleichstellungsfragen werden immer heiß diskutiert. Und in den Kommentarspalten der sozialen Medien werden sich auch dieses Mal ungeahnt viele selbsternannte Hobbyjuristen wiederfinden. Ich wundere mich immer wieder darüber, dass vor allem Menschen, denen die Gleichstellung und Gleichberechtigung von Frauen in den letzten Jahrzehnten völlig egal waren, dann laut werden, wenn sie die vermeintliche Benachteiligung von Männern wittern. Für uns als SSW ist klar,
8: Gleichstellung ist eine gesamtgesellschaftliche Aufgabe, die noch lange nicht zu unserer Zufriedenheit umgesetzt ist. Und ich sage ganz bewusst gesamtgesellschaftlich, weil es viele weitere Strukturen, die konsequent ausgebaut werden müssen, damit auch weit über die Landesbehörden hinaus merkbare Verbesserungen in Gleichstellungsfragen wirksam werden können. Und das bleiben eben allen voran weiterhin die Bereiche, die wir klassisch als Sorgearbeit umschreiben. Kinderbetreuung und Pflege von Angehörigen. Es lohnt sich immer wieder ein Blick auf die statistischen Unterschiede zwischen der Zeit, die Frauen und Männer für unbezahlte Sorgearbeit aufwenden. In Deutschland leisten Frauen im privaten Kontext rund 43% mehr unbezahlte Care-Arbeit als Männer. Und wir sprechen daher von einem Gender-Care-Gap. An vielen Stellen brauchen wir nicht nur ein Möglichmachen, sondern ein generelles gesellschaftliches Umdenken. Unser Landesgleichstellungsgesetz enthielt von Anfang an nicht nur Regelungen für die Ministerien, sondern für alle Landesbehörden, Kreise und Kommunen. Die Ungleichheiten in Chancen und tatsächlicher Gleichstellung der Geschlechter im öffentlichen Dienst sollte schrittweise behoben werden. Das ist, wohlbemerkt, nun über 30 Jahre her. Und wenn wir heute noch sehen können, dass das stellenweise nicht geklappt hat, ist es an der Zeit, gesetzlich nachzuschärfen. Denn wenn der Frauenanteil in der Landesverwaltung bei rund 60% im Spitzenamt mit Besoldungsgruppe A16 hingegen nur noch bei 32,4% liegt,

0: das Umdenken bei sexueller Belästigung am Arbeitsplatz dahingehend, dass vorrangig der Täter den Arbeitsplatz wechseln muss und nicht die Betroffene, ist ein Punkt, der sehr gut in meiner Fraktion angekommen ist. Im Ausschuss habe ich trotzdem noch Beratungsbedarf bei einzelnen Punkten und möchte jetzt schon einmal anmerken, dass ich den § 29, in dem die Möglichkeit eröffnet wird, die Gleichstellungsbeauftragte bei einer Überrepräsentanz von Frauen nicht mehr frühzeitig zu beteiligen, nicht besonders glücklich finde. Wenn ich es richtig einordne, bestünde für die Gleichstellungsbeauftragte dann auch im § 30 kein Recht auf Beanstandung mehr. Das kommt mir weder sinnvoll noch unkompliziert oder irgendwie in einem verschlankenden Sinne auch entbürokratisierend vor. Ich freue mich auf die weitere Beratung im Ausschuss. Vielen Dank.
1: Das Wort hat jetzt die Ministerin Aminata Touré.
2: Sehr geehrte Frau Präsidentin, sehr geehrte Damen und Herren Abgeordnete. Unser Gleichstellungsgesetz ist knapp 2 Jahre jünger als ich. Und deshalb ist es dringend notwendig, dass wir dieses Gesetz nun an die heutige Zeit angepasst haben. Denn seither ist ehrlicherweise nicht viel passiert, bis auf redaktionelle Änderungen. Unsere Verpflichtung als Staat laut unserer Verfassung lautet, in Artikel 3 Absatz 2, Männer und Frauen sind gleichberechtigt. Und der wichtige zweite Satz, der ebenfalls 1994 in die Verfassung aufgenommen wurde und vor allem von Politikerinnen der SPD erkämpft wurde, lautet, der Staat fördert die tatsächliche Durchsetzung der Gleichberechtigung von Frauen und Männern und wirkt auf die Beseitigung bestehender Nachteile hin. Wir sind also in der Pflicht als Staat. Und dieser Pflicht sind wir durch dieses neue Gesetz nachgekommen. Gleichstellung geschieht nicht einfach, wie einige gerne meinen. Sie entsteht durch gesellschaftliche Konflikte, politischen Streit und am Ende des Prozesses hoffentlich durch eine Verbesserung. Und deshalb bin ich der Überzeugung, Gleichstellung braucht Gesetze. Denn bei der Gleichstellung geht es um die Machtverteilung innerhalb unserer Gesellschaft. Es geht darum, wer mit am Tisch sitzt, wenn Entscheidungen getroffen werden, wer wie viel verdient und wer welche Chancen bekommt. 50% der Bevölkerung sind Frauen, also gehören sie auch zu 50% mit an den Tisch, wenn es um Entscheidungen geht. Die öffentliche Verwaltung hat eine besondere Vorbildfunktion, da ist das Gleichstellungsgesetz natürlich für die öffentliche Verwaltung, für die Landesebene, aber in weiten Teilen eben auch für die kommunale Ebene. Und ein Blick in den letzten Gleichstellungsbericht macht sehr deutlich, dass wir einerseits gute Nachrichten haben, weil 60% eben weiblich sind, aber wenn wir immer weiter nach oben schauen und uns höhere Positionen angucken, Entscheidungspositionen, dann stellen wir fest, dass die Situation immer schlechter wird, wenn wir uns Führungspositionen angucken. Also Positionen wie Direktoren, Abteilungsleiterin, Behördenleitung der Polizei, Hochschulprofessoren und vieles mehr. Ich nehme das Jahr 2022. Da hatten wir im Eingangsamt des höheren Dienst 63,3% Frauen, im Spitzenamt hingegen nur noch 32%. Und auch nur 35% der Frauen sind dann Referatsleitung gewesen. Und nur jede fünfte Abteilungsleiterin war weiblich. Nach wie vor gilt, je höher die Position, desto geringer ist auch der Frauenanteil. Und was wir auch feststellen, ist, dass viele Frauen in Teilzeit arbeiten. Und ich möchte das ehrlicherweise, und das nervt mich tierisch in den Debatten, Frauen vorwerfen. Denn sie übernehmen in Deutschland zu 43% mehr die Arbeit im Haushalt, bei den Kindern oder bei der Pflege der Familie. Und es ärgert mich, weil Frauen sollen ganz oft einfach mehr arbeiten, weniger in Teilzeit. Aber niemand beantwortet ehrlicherweise die Frage, wer kümmert sich dann um die Kinder, wer macht dann die pflegende Arbeit? Prozent der Teilzeitkräfte in der Landesverwaltung im Jahr 2022 waren Frauen. Und mit steigender Besoldung sank die Quote der Teilzeitbeschäftigung. Ich bin der Überzeugung, wir sind der Überzeugung, dass Führung in Teilzeit stärker ermöglicht werden muss und dass die Ausreden dafür, warum das nicht möglich ist, mindestens genauso alt sind wie das Gesetz. Im neuen Gesetz regeln wir die Teilzeit für alle, für Frauen und Männer gleichermaßen.

0: Straßen. Wir haben die Regelung zur Personalentwicklung von Frauen noch einmal nachgeschärft. Wir wollen Frauen stärker ansprechen für eine Führungsfunktion. Wir wollen Frauen zu einem frühen Zeitpunkt ermöglichen, entsprechende Aus- und Fortbildung wahrzunehmen, damit sie sich für eine Führungsfunktion auch qualifizieren können. Im Koalitionsvertrag haben wir vereinbart, das Landesgleichstellungsgesetz in Abstimmung mit vielen beteiligten Akteurinnen weiterzuentwickeln. Und das haben wir in einem langjährigen, zweijährigen Prozess gemacht. Und das haben wir im Rahmen von Workshops gemacht mit Gewerkschaften, mit dem Landesfrauenrat, mit Gleichstellungsbeauftragten, mit dem LFSH, mit den Parlamentarierinnen. Und ich möchte an dieser Stelle ein ganz, ganz großes Dankeschön sagen für diesen intensiven, langen Prozess, bei dem wir versucht haben, die Überlegungen, die Gedanken, die Verbesserungsvorschläge tatsächlich mit einzubringen. Dieses überarbeitete Gesetz steht also auf breiten Füßen. Ich möchte einmal auf die Kernpunkte dieses Gesetzes und die Veränderungen eingehen. Wir haben als erstes die umfassende Stärkung der Gleichstellungsbeauftragten, die gleichberechtigte Teilnahme von Frauen und Männern in Gremien und Verfahren, die bessere Vereinbarkeit von Familie und Beruf und mehr Schutz vor sexueller Belästigung. Ich komme zur Stärkung der Gleichstellungsbeauftragten. Ich bin der Überzeugung, sie leisten seit Jahrzehnten auf allen Ebenen überragende Arbeit in Schleswig-Holstein. Und dafür möchte ich Ihnen an dieser Stelle ganz herzlich danken. Denn ich glaube, dass es auch nicht leicht ist, Gleichstellungsbeauftragte zu sein. Man wird oft als nervend, anstrengend wahrgenommen. Und deswegen war es uns so wichtig, auch in diesem Gesetz sie zu stärken und ihnen deutlich zu machen, das gehört zu gleichstellungspolitischer Arbeit dazu, zu nerven. Sie haben dafür gesorgt, dass die Gleichstellung in den Behörden vorankommt. Das Gesetz gibt Ihnen nun mehr Rechte und Befugnisse an die Hand, und Sie haben das Recht auf Fortbildung mindestens einmal im Jahr. Die Gleichstellungsbeauftragten haben künftig auch das Recht, sich in Verfahren stärker zu beteiligen und von sich aus Themen nach vorne zu stellen. Sie müssen auch, und das klingt jetzt vielleicht ein Stück weit lapidar, aber einen vernünftigen Arbeitsplatz haben. Sie müssen ungestört Gespräche führen können. Sie brauchen Computer, Telefon und Büromaterialien und so weiter. Das sind auch Kämpfe, die einige Gleichstellungsbeauftragte geführt haben. Das haben sie uns zurückgemeldet in dem Verfahren, und deswegen haben wir das rechtlich klargestellt. Und wir haben auch klargestellt, dass die Aufgaben für die Stellvertretung auch geklärt werden müssen. Und mehr Bedeutung kommt der Gleichstellungsbeauftragten auch beim Thema Gleichstellungsplan zu. Künftig ist ihr der fertige Plan vorzulegen. Und anders als der alte Frauenförderplan heißt er jetzt Gleichstellungsplan. Und er soll auch ganz systematisch ein strategisches Mittel zur Personalentwicklung sein. Wie stärken wir die Gleichstellungsbeauftragten darüber hinaus? Es braucht am Ende eine Interventionsmöglichkeit bzw. die Möglichkeit, Entscheidungen der Dienststelle gerichtlich überprüfen zu lassen. Und deshalb erhalten die Gleichstellungsbeauftragten ein Klagerecht. Das ist neu und ist ein scharfes Schwert. Und die Gleichstellungsbeauftragten haben sich das ausdrücklich gewünscht. Ich habe mich sehr gefreut, dass wir diese Einigung hinbekommen haben. Der zweite Punkt ist die gleichberechtigte Teilnahme von Frauen und Männern in Gremien und in Verfahren. Damit Gleichstellung funktioniert, müssen Frauen mit am Tisch sitzen. Und zwar auch in entscheidenden Schlüsselfunktionen, in Entscheidungsgremien, in denen sie paritätisch vertreten sein müssen. In Beiräten, Ausschüssen, Vorständen, Verwaltungs- und Aufsichtsräten, in Kommissionen und bei Einstellungs- und Bewerbungsverfahren. Der dritte Punkt ist die bessere Vereinbarkeit von Familie und Beruf. Viele Beschäftigte stehen familiär mitunter unter großen Herausforderungen. Zum Beispiel das Kind erkrankt langfristig, ein naher Angehöriger ist pflegebedürftig. Für diese Fälle enthält das Gesetz künftig direkt ein Recht auf Beurlaubung. Und auch eine Anpassung auf die Arbeitszeit haben wir gesetzlich geregelt. Wir steuern auch bei den Fortbildungen und Vorbereitungen in Führungspositionen nach. Auch wenn man in Teilzeit arbeitet, ist das nun möglich. Und der vierte und letzte Punkt ist der bessere Schutz vor sexueller Belästigung. Rund 24% der Frauen in Deutschland haben schon mal sexuelle Belästigung am Arbeitsplatz erlebt. Und auch 15% der Männer haben das in ihrem Umfeld erlebt. Unser Gleichstellungsgesetz verbietet sexuelle Belästigung. Das war auch schon 1994 der Fall. Aber das Thema ist uns wichtig und wir haben nachgesteuert, denn wir sind der Überzeugung gewesen, dass einige Punkte manchmal unklar im Verfahren sind. Das neue Gesetz stellt noch mal deutlicher klar, dass sexuelle Belästigung nicht nur verboten ist, sondern dass auch dienstliche Konsequenzen folgen. Das können disziplinarrechtliche, arbeitsrechtliche oder personalrechtliche Konsequenzen sein. Die Dienststellenleitung muss auf jeden Fall Maßnahmen ergreifen und dabei die Gleichstellungsbeauftragte beteiligen. Und was uns ganz wichtig war und auch mir persönlich sehr wichtig ist, dass die Täter bzw. die Täterin Konsequenzen tragen müssen und nicht die Betroffenen. Und deswegen haben wir fest neu reingeschrieben, wenn jemand seinen Arbeitsplatz wechseln muss nach einem Fall von sexueller Belästigung, dann muss das vorrangig der Täter sein und nicht die betroffene Person. Sie sehen, wir bringen unser Gleichstellungsgesetz auf die Höhe der Zeit. Insgesamt haben wir an 26 Paragraphen relevante Veränderungen im Gesetz vorgenommen. Wir sind der Überzeugung, dass wir als Land Vorreiter sind. Und ich freue mich, dass wir diesen Kompromiss gemeinsam erarbeitet haben, in Zusammenarbeit in der Koalition, aber eben auch durch Rückmeldungen, die wir auch aus der Opposition bekommen haben, von den frauenpolitischen Sprecherinnen, von den Beteiligten darüber hinaus. Ich bedanke mich ganz herzlich und möchte zum Schluss vor allem einen Punkt sagen. Ich bin der Überzeugung, dass gerade wir Frauen auf den Schultern von denen stehen, die das in der Vergangenheit erkämpft haben. Und unsere Verantwortung in der Jetztzeit ist, dass wir die Gleichstellung für uns und für nachfolgende Generationen auf den Weg bringen. Und dafür möchte ich mich recht herzlich bedanken, dass Sie diesen Weg mit unterstützen. Danke.
1: Es ist beantragt worden, den Gesetzentwurf Drucksache 204709 dem Sozialausschuss zu überweisen. Wer zustimmen will, den bitte ich um das Handzeichen. Das ist einstimmig. Herzlichen Dank. Ich rufe auf Tagesordnungspunkt 17, erste Lesung des Entwurfs eines Gesetzes zur Änderung des Landesbeamtengesetzes, Gesetzentwurf der Fraktionen des SSW, SPD und FDP, Drucksache 204714. Neu wird das Wort zur Begründung gewünscht. Das ist nicht der Fall. Ich eröffne die Grundsatzberatung und erteile das Wort dem Abgeordneten des SSW, dem Fraktionsvorsitzenden Christian Dürschauer.
2: Frau Präsidentin, liebe Kolleginnen und Kollegen, wer für das Land Schleswig-Holstein arbeitet, der darf erwarten, dass dieses Land auch anständig mit ihm umgeht. Und anständig heißt für mich auch, wer sein privates Auto für dienstliche Zwecke zur Verfügung stellt, der darf nicht auf den entstehenden Kosten sitzen bleiben, meine Damen und Herren. Und genau darum geht es bei unserem Gesetzentwurf. Wir wollen die Wegstreckenentschädigung dauerhaft auf 30 bzw. 40 Cent festschreiben. Und bevor jetzt jemand sagt, das ist zu teuer oder der Bund, der macht das doch auch nicht, sollten wir uns die Fakten einmal genauer anschauen. Ich habe die Landesregierung per Kleine Anfrage vor diesem Gesetzentwurf ganz bewusst gefragt, wie haben sich die Kosten entwickelt? Was zahlen andere Länder und was würde eine Erhöhung tatsächlich kosten? Und die Antworten, meine Damen und Herren, die sind bemerkenswert. Seit 2005 hat es bei den Sätzen des Bundesreisekostengesetzes keine Anpassung gegeben. Seit 2005, meine Damen und Herren. Und wer von Ihnen glaubt denn allen Ernstes, dass Autofahren noch genauso viel kostet wie vor über 20 Jahren? Das kann mir keiner hier erzählen. Und die Landesregierung schreibt mir weiter, dass der Kraftfahrerpreisindex allein zwischen 2020 und 2024 um 28,3% gestiegen ist. Und Sie rechnen mir vor, bei 100 Kilometern entstehen heute allein für Benzin durchschnittlich Kosten von rund 16,60 Euro. Bei 20 Cent Wegstreckenentschädigung gibt es also für 100 Kilometer 20 Euro. Da bleiben gerade einmal 3,40 Euro nach für Reifen, für Wartung, für Reparaturen, für Versicherung, für Verschleiß, für den Wertverlust des Autos. Liebe Kolleginnen und Kollegen, das ist doch keine angemessene Entschädigung mehr. Und dann heißt es, eine Wegstreckenentschädigung sei eben kein Vollkostenersatz. Aber das behaupten wir auch gar nicht. Aber zwischen Vollkostenersatz und Draufzahlen gibt es noch einen gewaltigen Unterschied, meine Damen und Herren. Und erzählen Sie mir bitte auch nicht, die Beschäftigten könnten sich die Differenz doch über ihre Steuererklärung zurückholen. So funktioniert das nämlich nicht. Das Finanzamt erstattet Ihnen diese Kosten nicht. Nicht erstattete berufliche Aufwendungen können sich lediglich steuermindernd auswirken. Und das ist doch ein erheblicher Unterschied. Eine Steuerentlastung ist eben keine Reisekostenerstattung. Wer für das Land Schleswig-Holstein oder unsere Kommunalverwaltung fährt, sollte eine angemessene Entschädigung bekommen und nicht vom Finanzamt einen kleinen Rabatt darauf. Unsere Bediensteten stellen ihr Eigentum zur Verfügung. Sie fahren mit ihrem eigenen Auto für dieses Land zu Terminen. Sie erledigen ihre Aufgaben, und gerade im ländlichen Raum gibt es häufig überhaupt keine vernünftige Alternative zum Auto. Diese Menschen sagen nicht, dann kann ich die Aufgabe eben nicht machen, dann kann ich sie nicht erledigen. Sie steigen ein und sie machen ihren Job. Und dafür verdienen sie nicht nur unseren Dank in Sonntagsreden, dafür verdienen sie faire Bedingungen auch im Arbeitsalltag, meine Damen und Herren. Und andere Länder, die haben das schon längst verstanden. Bayern zahlt bei der großen Wegstreckenentschädigung 40 Cent. Niedersachsen und Thüringen zahlen 38 Cent. Baden-Württemberg zahlt bei der kleinen Entschädigung 30 Cent. Es ist also kein Naturgesetz, das Schleswig-Holstein zwingt, bei 20 und 30 Cent stehen zu bleiben. Es ist eine bewusste politische Entscheidung, meine Damen und Herren. Und ja, unsere Entscheidung, die würde Geld kosten. Auch das haben wir vorher abgefragt. Die Landesregierung beziffert die zusätzlichen Kosten auf rund 666.000 Euro im Jahr. Also nochmal, ja, das ist Geld. Aber wir reden hier über die Menschen, die diesen Staat jeden Tag am Laufen halten. Und wir reden über Beschäftigte, die ihr privates Eigentum einsetzen, damit das Land seine Aufgaben erfüllen kann. Wenn uns eine angemessene Entschädigung dafür nicht einmal diese Summe wert ist, was sagt das dann eigentlich über uns als Dienstherren und Arbeitgeber aus, meine Damen und Herren? Die Landesregierung sagt selbst, dass sie derzeit auch aus haushalterischen Gründen keine Erhöhung beabsichtigt. Und dann sollten Sie, meine Damen und Herren, wenigstens ehrlich sein, dann lautet die Antwort nämlich nicht, 20 Cent sind angemessen, dann lautet sie, mehr wäre angemessen, aber die Landesregierung will es nicht bezahlen. Und genau, meine Damen und Herren, da widersprechen wir als SSW. Wir wollen einen öffentlichen Dienst, der seine Beschäftigten wertschätzt. Wir wollen einen Dienstherrn, der Fürsorge nicht nur ins Gesetz schreibt, sondern im Alltag lebt. 30 Cent und 40 Cent, das ist keine Luxusforderung, das ist eine Frage der Fairness gegenüber unseren Beschäftigten und gegenüber den Beschäftigten der Kommunen, meine Damen und Herren. Also nochmal, eins muss doch selbstverständlich sein, wer für dieses Land fährt, der soll nicht auch noch für dieses Land draufzahlen. Herzlichen Dank.
1: Für die CDU hat das Wort Ole Plambeck.
3: Frau Präsidentin, liebe Kolleginnen und Kollegen, ja, gerade in einem Flächenland wie Schleswig-Holstein ist das Auto für viele Beschäftigte im Landesdienst unverzichtbar. Wer sein privates Fahrzeug für dienstliche Zwecke einsetzt, setzt eigenes Geld für die berufliche Tätigkeit ein. Deshalb ist es richtig, regelmäßig, und regelmäßig ist natürlich relativ, zu prüfen, ob die Wegstreckenentschädigung noch angemessen ist. Nach dem Bundesreisekostengesetz, und da bin ich auch dankbar für die Kleine Anfrage, die viele Erkenntnisse gebracht hat, beträgt die sogenannte kleine Wegstreckenentschädigung 20 Cent je Kilometer, höchstens jedoch 130 Euro. Das heißt, wir haben dort eine Deckelung. Besteht ein erhebliches dienstliches Interesse an der Nutzung des privaten Fahrzeugs, werden 30 Cent je Kilometer gezahlt. Und Herr Dirschauer hat es gesagt, die Sätze wurden seit 2005 nicht angepasst. Gleichzeitig sind natürlich die Kosten für das Auto deutlich gestiegen. Aus der Kleinen Anfrage der Antwort ist zu erkennen, im Preisindex 28,3%. Allerdings verfolgt die Wegstreckenentschädigung ausdrücklich nicht das Ziel, sämtliche Kosten für Anschaffung, Haltung, Betrieb eines privaten Fahrzeugs zu ersetzen. Sie soll die notwendigen Aufwendungen einer Dienstreise pauschal abgelten. Auch hier gilt, wie bei allen anderen Dingen auch, der Grundsatz einer wirtschaftlichen und sparsamen Haushaltsführung. Der Vergleich, und das wurde eben gesagt, mit den übrigen Ländern zeigt zudem, dass Schleswig-Holstein im Mittelfeld liegt. Einige Länder zahlen mehr, aber auch einige Länder zahlen weniger. Und in der Tat, der Bund plant auch keine Erhöhung. Aber gerade in diesen Zeiten, und wir haben es heute Morgen gehabt, müssen wir finanzpolitisch besonders schauen und zwei Seiten betrachten. Das Interesse der Beschäftigten, aber natürlich auch die im Landeshaushalt. Eine Erhöhung der kleinen Entschädigung auf 30 Cent und der großen auf 40 Cent würde nämlich jährlich mit rund 667.000 Euro zu Buche schlagen. Bei einer Anhebung auf 40 Cent sind wir weit über 1 Million Euro. Jetzt könnte man natürlich sagen, im Verhältnis zum Gesamthaushalt scheinen das machbare Beträge zu sein. Aber gerade in diesen Zeiten müssen wir auf jeden Euro schauen. Aber Ziel muss eine sachgerechte und finanziell verantwortbare Regelung sein. Und dementsprechend sollten wir dieses Thema, den Gesetzentwurf, intensiv im Finanzausschuss beraten. Herzlichen Dank.
1: Das Wort für die Fraktion Bündnis 90 Die Grünen hat Oliver Brandt jetzt.
4: Sehr geehrte Frau Präsidentin, liebe Kolleginnen und Kollegen, das Thema Wegstreckenentschädigung ist ja in diesem Hause kein neues. Ich habe noch mal nachgeschaut. Am 14. Dezember 2022, also vor knapp 4 Jahren, haben wir dazu auch schon mal eine Debatte geführt. Und meine Aussage von damals gilt auch heute. Grundsätzlich sollten Beschäftigte des öffentlichen Dienstes für jeden Kilometer, den sie in ihrem eigenen Pkw für dienstliche Zwecke fahren, vollständig entschädigt werden. Allerdings, das haben wir auch schon vom Kollegen Plamberg gehört, haben sich seitdem natürlich auch die haushalterischen Voraussetzungen etwas geändert. Ich möchte jedenfalls an dieser Stelle nochmal allen Landesbediensteten für ihren täglichen Einsatz danken, egal ob mit eigenem Pkw oder ohne. Gehen wir noch einmal zurück in das Jahr 2022. Zu Beginn des völkerrechtswidrigen russischen Überfalls auf die Ukraine hat die Landesregierung sehr schnell reagiert und die Wegstreckenentschädigung für Dienstfahrten von Landesbediensten mit dem eigenen Pkw um 10 Euro Cent angehoben, als eines von nur 4 Bundesländern. Diese Maßnahme war auf ein Jahr befristet, auf das Jahr 2022. Und dies war in der Rückschau auch gerechtfertigt, denn die Spritpreise haben sich in der Folgezeit wieder dem Vorkrisenniveau angenähert. Nun allerdings haben wir erneut stark steigende Kraftstoffpreise, wieder ausgelöst durch einen internationalen Konflikt, diesmal der Angriff der USA und Israels auf den Iran, der zu Verwerfungen an den internationalen Rohstoffmärkten geführt hat. Und, das muss man auch sagen, gleichzeitig haben Mineralölkonzerne diese Situation ausgenutzt, um ihre Profite deutlich zu erhöhen, auf dem Rücken der Verbraucherinnen und Verbraucher. Wie sich die Situation weiterentwickelt und ob es zu einem Rückgang der Kraftstoffpreise wie nach 2022 kommt, ist derzeit nicht absehbar. Daher schlägt die Opposition nun eine Entfristung der Regelung von 2022 vor. Ich habe für das Anliegen grundsätzlich Verständnis. Wir als Gesetzgeber müssen allerdings nicht nur die berechtigten Interessen unserer Landesbediensteten im Blick haben, sondern auch auf die aktuell schwierige Haushaltslage schauen. Da bin ich mir mit dem Kollegen Plambeck völlig einig. Und, das ist auch schon gesagt worden, zur Wahrheit gehört auch, dass Schleswig-Holstein zum einen den Vorgaben des Bundesreisekostengesetzes folgt, also in gleicher Höhe wie der Bund entschädigt, ebenso wie einige andere Bundesländer auch. Mit unserer derzeitigen Regelung, auch das ist schon gesagt worden, liegen wir im Länderranking in etwa im Mittelfeld. Der Kollege Dischauer hat natürlich jetzt das Top-Ranking genannt, aber wir sind natürlich auch nicht das finanzstärkste Bundesland, das muss man dazu sagen. Mit der jetzt von der Opposition vorgeschlagenen Erhöhung würden wir uns in der Tat auf Platz 1 im Ländervergleich setzen und die absolut höchste Entschädigung zahlen, sowohl bei der normalen Entschädigung als auch der, die mit besonderem dienstlichen Interesse. Auch in anderen Ländern sorgt die extrem angespannte Haushaltslage dafür, dass trotz der steigenden Kraftstoffpreise bei der Wegstreckenentschädigung derzeit noch nicht reagiert wurde. Mir ist da jedenfalls nichts bekannt. Wir werden uns also mit dem Gesetzentwurf weiter im Finanzausschuss auseinandersetzen. Dazu gehört auch, dass wir noch mal darüber sprechen, ob eventuell ein einheitlicher Satz für die Wegstreckenentschädigung gerechtfertigt ist, der deutlich bürokratieärmer werde. Aber am Ende, und das steht über allem, muss die Entscheidung im Rahmen der Haushaltsberatung getroffen werden. Es ist heute schon viel von Prioritätensetzungen gesprochen worden. Und dann muss auch klar sein, wenn wir so eine Maßnahme zusätzlich finanzieren wollen, wo an anderer Stelle gespart wird. Ja, und was die Kosten angeht, ist auch bereits erwähnt worden. Die Landesregierung hat in ihrer Antwort auf die kleine Anfrage des Kollegen Dischauer ja bereits eine Hausnummer genannt. Die Umsetzung des vorliegenden Vorschlags würde etwa 666.000 Euro jährlich kosten. Und ich sage es nochmal, ob wir dies angesichts der herausfordernden Haushaltslage umsetzen können, werden die weiteren Beratungen zeigen. Vielen Dank.
1: Für die SPD bekommt das Wort Beate Raudis.
5: Vielen Dank, Frau Präsidentin, liebe Kolleginnen und Kollegen. Ich weiche jetzt von meinem vorbereiteten Redetext ab, weil die Beiträge der beiden Kollegen aus der Koalition mich doch dazu bringen, da mal etwas weiter darauf einzugehen. Es ist recht, der Kollege Brandt hat darauf hingewiesen, im Dezember 2022 haben wir hier einen ähnlichen Gesetzentwurf diskutiert. Den hat die Koalition damals schon in der Debatte nicht gut geheißen. also die Entfristung dieser Reisekosten, weil die Spritpreise gerade wieder gesunken waren. Jo, haben wir ja gesehen, wie weit die gesunken sind. Das war im Dezember 2022. Trotzdem haben wir den in den Ausschuss überwiesen, haben eine schriftliche und eine mündliche Anhörung dazu gemacht, in der ausdrücklich auch die Änderungsvorschläge der Koalitionsfraktionen noch einmal von den Anzuhörenden bewertet wurden. Als da sind die Vereinfachung mit der einheitlichen mit dem einheitlichen Reisekostensatz, die Zusammenführung, ob es einen Vorrang gibt für die ÖPNV-Nutzung oder ob wir eigene Sätze zum Beispiel für die Nutzung von Fahrrädern einführen. Ist alles besprochen, alles gut geheißen worden in der Anhörung. Danach Stillschweigen im Finanzausschuss, ohne Aussprache, Ablehnung des Gesetzentwurfs der Opposition durch die Koalitionsfraktionen. Fertig war das, beendigt, zu Ende, November 23 hier durch den Landtag abgelehnt. Jetzt ist die Ausrede, Entschuldigung, liebe Kolleginnen und Kollegen, das kostet Geld. Ja, es kostet Geld, wenn Menschen für uns arbeiten und dafür ihre Zeit aufbringen. Und in diesem Fall auch noch ein eigenes Auto mitbringen. Denn eins steht ja, glaube ich, nicht zur Debatte. Die Kosten, die das Land hätte, wenn alles mit einem Dienst-Kfz erledigt werden würde, die wären ja wohl ungleich höher, liebe Kolleginnen und Kollegen. Das steht ja wohl nicht in Frage. Und es gibt derweil sogar schon Urteile, Arbeitsgerichtsurteile, die aus der freien Wirtschaft, die Arbeitgeber dazu verdonnern, Zwischenübernachtung oder Pkw-Nutzung zu akzeptieren als Reisekosten, weil die Bahn mittlerweile als, ich zitiere, allgemein unzuverlässig gilt. So viel zur Nutzung von öffentlichen Verkehrsmitteln. Auch in Schleswig-Holstein ist das aus eigenem Erleben eine häufige Feststellung, dass es unzuverlässig ist. Und das kann man allen Ernstes den Beschäftigten eigentlich nicht raten, wenn ich das mal sagen darf. Liebe Kolleginnen und Kollegen, ich will ausdrücklich unterstreichen, auch für uns als SPD-Fraktion gilt, wenn Beschäftigte ihre privaten Kraftfahrzeuge einsetzen, um dienstliche, dem Gemeinwohl, dem Staat dienende Aufgaben zu erfüllen, sollte es einer Selbstverständlichkeit sein, dass eine angemessene Entschädigung gewährt wird. Der Dienstherr darf nicht erwarten, dass die Beschäftigten einfach einen Teil der bei der Dienstausübung entstehenden Kosten selbst tragen. Denn weder aus dem Arbeitsrecht noch aus dem Beamtenrecht lässt sich ohne weiteres eine Pflicht der Beschäftigten ableiten, zur Erledigung ihrer Dienstgeschäfte eigene Kraftfahrzeuge einzusetzen. Na, soweit ist es. Unzureichende Entschädigungen könnten also künftig dazu führen, oder führen vielleicht auch bei einzelnen Beschäftigten schon dazu, dass die entsprechende Bereitschaft zur Nutzung des Kfz sinkt und dass damit die Aufgabenerfüllung leidet, liebe Kolleginnen und Kollegen. Davon betroffen könnten zum Beispiel Genehmigungsverfahren, Bauleitplanung, Umweltplanung sein, der Gesundheitsschutz, Lebensmittelüberwachung, meine Betriebsprüfungen, das Veterinärwesen, Familienhilfen, soziale Betreuung sowie Aufgaben im Bereich der Polizei, der Justiz bis hin zu Gerichtsverfahren. Ach ja, und was ist denn eigentlich mit den Fortbildungen? Bringt man da jetzt auch Geld mit, wenn man im Auftrag des Arbeitgebers sich schlau macht, um dann auf dem Stand der Dinge zu sein und handlungsfähig und entscheidungsfähig zu sein? Nein, liebe Kolleginnen und Kollegen, so kann das nicht funktionieren. Ein handlungsfähiger Staat braucht qualifiziertes Personal und einen starken Nachwuchs. Und seit Jahren sprechen wir in diesem Haus über die Arbeitsbedingungen für den öffentlichen Dienst. Seit Jahren doktern Sie am System herum und verschieben das von einem Ende aufs andere. Auch mit dem neuen Besoldungsgesetz wird das nicht besser. Wir haben viele Möglichkeiten, für unsere Beschäftigten anständige Bedingungen auf der Höhe der Zeit zu schaffen. Das hier wäre eine. Und wenn Ihnen noch ein Argument fehlt, für uns als Arbeitgeber ist es auch, aber nicht nur finanziell von Vorteil, wenn die Beschäftigten ihre Privatfahrzeuge nutzen. Aber draufzahlen, da bin ich bei den Vorrednern, sollten Sie auf gar keinen Fall.
1: Für die FDP hat das Wort Annabel Krämer.
6: Sehr geehrte Frau Präsidentin, werte Kolleginnen und Kollegen, ja, manchmal kommen Anträge hier im Haus auf dem Tisch, bei denen man eigentlich nicht lange überleben muss. Und ich danke dem SSW, dass er erneut dieses Thema eingebracht hat. Und wir haben diesen Antrag auch sehr, sehr gerne mitgezeichnet. Denn Die Forderung ist nicht neu. Ja? Wir haben bereits gemeinsam 2022 mit den Sozialdemokraten, SSW und wir gemeinsam den Antrag eingebracht, dass die erhöhte Wegstreckenentschädigung dauerhaft zu gewähren sei. Damals war der unmittelbare Anlass die enorme Entwicklung, es wurde bereits gesagt, der Energie- und insbesondere der Kraftstoffpreise infolge des russischen Angriffskrieges auf die Ukraine. Und heute beschäftigen uns erneut steigende Energiepreise und erhebliche Unsicherheiten auf den internationalen Energiemärkten. Aber das ist ja nicht alles. Wir alle wissen ja, was für einen Preissteigerungsindex seit 2022 stattgefunden hat. Der Kollege Dirschauer sagte es, Wertverzehr, Anschaffungskosten, Kfz-Versicherung, all diese Dinge oder Werkstattpreise, das ist ja nun wirklich mit einem Preissteigerungsindex verbunden, der Bände spricht. Insofern, wir entfernen uns ja nicht von der Forderung von 22. Wenn wir es genau nehmen müssten, müssten wir ja noch mal was obendrauf packen. Denn wir alle wissen, dass man keinen Kilometer fahren kann ohne einen Vollkostensatz eigentlich von 60 Cent, wenn wir es mal ganz genau nehmen würden, wenn wir mal alles mit reinrechnen. Das habe ich Ihnen damals schon vorgerechnet. Ja, wenn Beamte und Beamte ihr privates Fahrzeug für dienstliche Zwecke einsetzen, dann müssen die verbundenen Kosten auch angemessen erstattet werden. Und ich finde es eigentlich fassungslos, wenn der Kollege Brandt und der Kollege Plambeck sagen, selbstverständlich möchten wir auch alle, dass die Kosten erstattet werden, die den Arbeitnehmern entstehen. Selbstverständlich wollen wir das. Aber leider können wir es nicht bezahlen. Aber ich meine, was ist denn das für eine Ansicht? Das müsste sich mal ein privater Dienstherr erlauben, so eine Aussage zu kräftigen. Also unfassbar. Meine Damen und Herren, wir reden hier nicht über private Fahrten. Wir reden über Fahrten, wie die Kollegin Raudig das eben wirklich wunderbar aufgelistet hat, die im Rahmen der dienstlichen Tätigkeit notwendig sind. Und dadurch, dass die Angestellten den Fuhrpark, also die Infrastruktur, selber vorhalten, entlastet sie den Haushaltsgesetzgeber von Kosten, die sind immens. Das muss man auch mal, denn im Endeffekt, die gesamte Infrastruktur wird privat vorgehalten, die für die Ausübung der dienstlichen Tätigkeit erforderlich ist. Und gerade, meine Damen und Herren, machen wir uns doch nichts vor, wir leben doch hier nicht in Hamburg oder in Berlin, oder wir leben hier in Schleswig-Holstein, in einem Flächenland. Das stimmt. Natürlich gilt dabei, wo ein Dienstwagen zur Verfügung steht, ist das private Fahrzeug natürlich nicht die erste Wahl. Aber es gibt doch so viele Dienstreisen, bei denen Beschäftigte immer auf den eigenen Pkw zurückgreifen müssen. Und dafür besteht, wie ich eben gerade aufgeführt habe, ein erhebliches öffentliches Interesse, weil es so viel günstiger für den Dienstherrn ist. Und für genau diese Fahrten reden wir heute über eine angemessene Wegstreckenentschädigung. Das sind insbesondere Beschäftigte, die regelmäßig im Außendienst unterwegs sind und die halt nicht dauerhaft ein Dienstfahrzeug nutzen können. Und wenn der Dienstherr darauf angewiesen ist, dass Beschäftigte für diese Aufgaben ihr privates Fahrzeug zur Verfügung stellen, dann kann er auf der anderen Seite doch nur wirklich nicht erwarten, dass ein weiterhin immer steigender Anteil der Kosten von dem Arbeitnehmer selber getragen wird. Dass es keine Frage einer zusätzlichen Vergünstigung für Beamtinnen und Beamte oder Angestellte ist, eine Frage einer angemessenen Erstattung dienstlich veranlasster Kosten. Deshalb halten wir es selbstverständlich weiterhin für richtig, die Wegstreckenentschädigung bei 30 Cent bzw. bei erheblichem dienstlichen Interesse auf 40 Cent pro Kilometer festzuschreiben. Liebe Kolleginnen und Kollegen, eigentlich hätten wir diese Diskussion heute wirklich nicht, wie auch schon mehrfach gesagt wurde, nicht noch einmal führen müssen. Wir waren bereits 2022 der Auffassung, dass die erhöhten Sätze nicht nur vorübergehend gelten sollten. Eine Mehrheit hat sich dafür leider nicht gefunden. Wie Kollegin Raudig sagte, CDU und Bündnis 90 Die Grünen haben das unangenehme Thema ziemlich lange im Ausschuss versenkt. Und heute, fast 4 Tage später, liegt die gleiche grundsätzliche Frage wieder auf dem Tisch. Und ich finde, die vergangenen Jahre haben nun wirklich keinen Anlass dafür gegeben, dass wir unsere Position hätten verändern sollen. Im Gegenteil, gerade weil wir doch von unseren Beschäftigten einen verantwortungsvollen und flexiblen Einsatz erwarten, muss auch der Dienstherr hier seiner Verantwortung gerecht werden. Wer sein privates Fahrzeug im Interesse des Landes für eine Dienstfahrt einsetzt, sollte dabei nicht unangemessen auf den Kosten sitzen bleiben. Deshalb ist es gut, dass das Thema heute noch einmal auf die Tagesordnung gesetzt wurde. Wir haben die dauerhafte Erhöhung bereits 2022 gemeinsam gefordert. Wir werden es auch heute wieder tun. Unsere Haltung hat sich nicht geändert. Und den Verweis auf den Haushalt, ehrlich gesagt, werte Kollegen von CDU und Bündnis 90 Grünen, finde ich mehr als unredlich. Ich danke Ihnen für die Aufmerksamkeit.
1: Für die Landesregierung erteile ich das Wort der Ministerin Dr. Schneider.
7: Sehr geehrte Frau Präsidentin, meine Damen und Herren Abgeordneten, lassen Sie mich zunächst grundlegend festhalten, ich habe Verständnis für das Anliegen, das hinter diesem Gesetzentwurf steht. Wer das private Fahrzeug für dienstliche Zwecke einsetzt, übernimmt damit Kosten und Aufwand, die unmittelbar durch die dienstliche Tätigkeit entstehen. Es ist ja ausführlich auch schon so benannt worden. Gerade in einem Flächenland wie Schleswig-Holstein sind der Umstieg auf das Fahrrad und der öffentliche Nahverkehr dabei mitunter leider keine praktikable Alternative. Das gilt insbesondere für Außendienste, für Dienststellen im ländlichen Raum. Insoweit stimme ich der Abgeordneten Raudis natürlich uneingeschränkt zu. Ebenso klar ist, dass die Kosten rund um die Nutzung des Autos in den letzten Jahren immer weiter gestiegen sind, insbesondere für diejenigen, die weiterhin auf einen Verbrenner angewiesen sind. Der Preissprung von 2022 war leider keine kurze Episode. Benzin und Diesel sind bis heute teurer als vor der Energiekrise. Mit Blick auf die aktuelle weltpolitische Lage stellt sich mir inzwischen die Frage, ob wir nicht längst in einem neuen Normal der Kraftstoffpreise angekommen sind. Entlastend wirkt dabei immerhin, dass der durchschnittliche Kraftstoffverbrauch pro Kilometer in den letzten Jahren deutlich gesunken ist und E-Fahrzeuge noch einmal günstiger fahren. Trotzdem ist die Frage, ob die derzeitige Wegstreckenentschädigung noch zeitgemäß ist, natürlich nachvollziehbar, 2022 und auch heute. Gleichzeitig müssen wir in dieser Debatte, wie eigentlich bei jedem Thema, das wir hier im Landtag diskutieren, zwei Dinge zusammenbringen. Das ist eine fachlich angemessene Antwort auf die Fragestellung und ich halte es für redlich, seriös und auch verantwortungsvoll, die finanzielle Leistungsfähigkeit des Landes auch mit daneben zu stellen. Meine Damen und Herren, die derzeit geltenden Regelungen beruhen aufgrund eines Anwendungsverweises in § 84 des Landesbeamtengesetzes auf dem Bundesreisekostengesetz. Danach beträgt die sogenannte kleine Wegstreckenentschädigung ca. 20 Cent je Kilometer und die große Wegstreckenentschädigung 30 Cent je Kilometer, nämlich dann, wenn ein erhebliches dienstliches Interesse an der Nutzung des privaten Kfz besteht. Die Länder können davon abweichend eigene reisekostenrechtliche Regelungen treffen. Und genau das hat Schleswig-Holstein 2022 mit den vorübergehend geltenden Sätzen von 30 und 40 Cent auch getan. Nach Auslaufen dieser Befristung bewegt sich Schleswig-Holstein nun wieder, und das ist hier auch genannt worden, im Mittelfeld der derzeit bundesweit gezahlten Entschädigungen. Meines Wissens prüfen übrigens weder der Bund noch die Mehrzahl der Länder aktuell eine Erhöhung. Und eine Erhöhung auf die im SSW-Antrag geforderten Werte würde Schleswig-Holstein, das will auch ich hier noch einmal betonen, an die Spitze des Ländervergleichs bringen. Und das angesichts der Haushaltslage, in der wir sind, das müssen wir auch einmal erklären. Das mag man aufgrund der vielen bislang in der Debatte genannten Gründe richtig finden. Es ist auch vieles nachvollziehbar von dem, was ich gehört habe. Und ich bin mir sicher, dass auch die betroffenen Kolleginnen und Kollegen bei Land und Kommunen das als große Wertschätzung empfinden würden. Gleichzeitig wäre die zusätzliche Belastung für den Landeshaushalt einfach da. Wir haben heute Vormittag bereits intensiv über die herausfordernde haushalterische Gesamtlage gesprochen. Meine Damen und Herren, schon 2022 hat meine Vorgängerin darauf hingewiesen, dass eine dauerhafte Verstetigung der Krisensätze mit erheblichen strukturellen Mehrkosten verbunden werden. Gleichzeitig,
1: Frau Ministerin, lassen Sie eine Frage von Frau Raudis.
7: Gerne.
8: Vielen Dank, Frau Ministerin. Würden Sie mir zustimmen, wenn ich Sie frage, die oberste Aufgabe einer Exekutive, einer Landesregierung und der ihr unterstellten Behörden ist doch die Durchführung der Landesgesetze und eine rechtmäßige und ordentliche Verwaltung. Und wenn das so ist, muss die Landesregierung dann nicht alles tun, um sicherzustellen, dass das gemacht wird?
7: Punkt 1, ja. Punkt 2, wir bewegen uns im Mittelfeld von allen Ländern und dem Bund, halten uns an Recht und Gesetz. Und trotzdem, ich bin ja noch nicht am Ende angekommen, bin ich eingestiegen damit zu sagen, ich habe großes Verständnis für das Anliegen, aber es ist redlich, nicht nur redlich, sondern es ist, gehört zu meiner Verantwortung zu sagen, Achtung, wir müssen es auch zusammenkriegen mit den Finanzen des Landes. Aber ich komme zum Abschluss und da werde ich die Antwort, dann werden Sie es auch noch mal, da schließt sich der Kreis zu dem, was ich auch meine.
1: Lassen Sie trotzdem noch eine Nachfrage von Frau Raudis zu.
7: Natürlich.
8: Vielen Dank, Frau Ministerin. Ich habe ja in meiner Rede die Hypothese aufgestellt, dass Beamtinnen und Beamte oder Bedienstete, Beschäftigte des Landes dann sagen, sie verzichten möglicherweise auf den Einsatz des eigenen Fahrzeugs und dass dann dienstliche Handlungen, dienstliche Überprüfungen, dass dann Verwaltungsakte, Verwaltungsverfahren nicht so durchgeführt werden, wie sie durchgeführt werden müssten. Das mag jetzt vielleicht ein bisschen kleinteilig klingen, aber sind Sie dann bereit, dieses Risiko einzugehen?
7: Verstehe ich das richtig, dass Sie sagen, dass bestimmte Dienstgeschäfte dann nicht mehr erfolgen, weil die Beamtinnen und Beamten oder auch Tarifbeschäftigte nicht mehr die Dienstgeschäfte durchführen, weil sie nicht ihr eigenes Fahrzeug benutzen wollen? Oder ich habe es sonst nicht verstanden.
5: Ja.
7: Das habe ich bislang in meinen vielen Besuchen, zum Beispiel bei den Finanzämtern, nicht gehört. Ich habe bei den Finanzämtern, ich bin ja im guten Kontakt mit den Beschäftigten bei mir in den Ämtern, die diese Anliegen, dass die Wegstreckenentschädigung doch bitte erhöht wird, immer wieder an mich herantragen. Aber nicht einer hat mir gesagt, und deswegen verzichten wir auch darauf, das ein oder andere zu erledigen. Deswegen habe ich nicht die Sorge, dass das passiert. Ändert aber nichts daran, dass wir natürlich den Antrag ordentlich betrachten, abwägen wollen und auch am Ende der Landtag hier eine Beschlussfassung treffen wird. Ich komme noch einmal dazu, was meine Vorgängerin 2022 gesagt hat. Sie hat darauf hingewiesen, dass eine dauerhafte Verstetigung der Krisensätze mit erheblichen strukturellen Mehrkosten verbunden wäre. Gleichzeitig wurde damals bereits, und das ist mir wichtig, hier auch einfach noch mal anzuführen, weil das noch nicht genannt wurde, es ist damals die Frage aufgeworfen worden, ob eigentlich die Unterscheidung zwischen kleiner und großer Wegstreckenentschädigung angesichts des damit verbundenen Verwaltungsaufwands noch zeitgemäß ist. Man muss sich nämlich ja vorstellen, das ist kein Automatismus, klein oder groß, es ist immer eine Einzelfallentscheidung, die getroffen wird, gesondert im Rahmen des Genehmigungsverfahrens und bezieht sich immer auf das spezielle Dienstgeschäft. Das muss geprüft und festgestellt werden. Und diesen Punkt bitte ich auch mit zu bedenken, wenn es in die Beratung geht. Ich weiß, dass Sie diese Frage damals auch im Finanzausschuss ausführlich beraten haben. Und genau diese Punkte müssen wir meines Erachtens auch in der weiteren Befassung des Gesetzentwurfs zusammenbringen. Eine faire Entschädigung für dienstlich veranlasste Fahrten, eine möglichst einfache, bitte, eine einfache und bürokratiearme Regelung für die Verwaltung, wenn wir daran gehen, und eine dauerhafte Belastung des Landeshaushalts dort, wo sie finanziell vertretbar ist. Vielen Dank.
1: Weitere Wortmeldungen liegen nicht vor. Ich schließe die Beratung. Es ist beantragt worden, den Gesetzentwurf Drucksache 20/47/14 neu dem Finanzausschuss zu überweisen. Wer zustimmen will, bitte ich um das Handzeichen. Das ist einstimmig so. Vielen Dank. Ich rufe auf Tagesordnungspunkte 7 und 13, gemeinsame Beratung. A, erste Lesung des Entwurfs eines Gesetzes zur Sprachentwicklung und Sprachförderung bei 4,5-jährigen Kindern in Vorbereitung des Schulbesuchs sowie zur Änderung weiterer schulrechtlicher Vorschriften. Gesetzentwurf der Landesregierung, Drucksache 20/46/54. B, erste Lesung des Entwurfs eines Gesetzes zur Änderung des Schulgesetzes, Gesetzentwurf der Landesregierung, Drucksache 20/47/02. Wird das Wort zur Begründung gewünscht? Das ist nicht der Fall. Ich eröffne die Grundsatzberatung und erteile das Wort der Ministerin für allgemeine und berufliche Bildung, Wissenschaft, Forschung und Kultur, Frau Dr. Dorit Stehnke.
9: Vielen herzlichen Dank, sehr geehrte Frau Präsidentin, sehr geehrte Damen und Herren. Ich freue mich sehr, dass wir jetzt ein Gesetz einbringen, was alle Kinder früh erreichen und bei Bedarf gezielt sprachlich fördern wird. Denn das ist der Kern des neuen Verfahrens EFI, Entwicklungsfokus 4,5, welches wir mit den vorgelegten Gesetzesänderungen verbindlich für Schleswig-Holstein einführen möchten. Die Änderungen, die in diesem Gesetzentwurf vorgelegt werden, sollen stufenweise ab Anfang 2027 in Kraft treten. Das Bildungsministerium und das Sozialministerium haben dafür die notwendigen Grundlagen erarbeitet, denn wir alle wissen, eine gute frühkindliche Bildung ist die Basis für den späteren Bildungserfolg, und Sprache ist dabei der wichtigste Schlüssel. Mit EFI schauen wir bei allen 4,5-jährigen Kindern genau hin. Mit dem Gesetzentwurf regeln wir das auch für die Kinder, die keine Kita besuchen und keine Kita besuchen können, aus den unterschiedlichsten Gründen. Eingeschätzt und dokumentiert wird der sprachliche Entwicklungsstand zunächst in den Kitas und, wenn die Kinder nicht in die Kita gehen, eben entsprechend am Ort der nächstgelegenen Schule, die in Frage kommt für die Einschulung des Kindes. Daneben geht es in diesem Blick aber nicht nur um Sprache, sondern auch um soziale Kompetenzen, aber auch um die Motorik und natürlich auch um mathematische Kompetenzen. Es ist ein umfassender Blick, der hier auf das Kind gelegt wird und dokumentiert wird und damit die Entwicklungschancen für alle Kinder in der Kita im Blick behält. Sollte eine zusätzliche Sprachförderung erforderlich sein, ist die Teilnahme an der Förderung für das betroffene Kind verpflichtend, vergleichbar mit der Schulpflicht. Und das war uns in der Debatte die ganzen Zeiten über ein sehr, sehr wichtiger Punkt, dass wir es regeln können für alle Kinder im Land, nicht nur für die, die in einer Kita sind. Ab 2028 werden die Kitas und Grundschulen den Sprachstand aller Kinder im Frühjahr, ein Jahr vor der Einschulung, erheben. Im Jahr 2028, also für alle, die im Schuljahr 2029/30 eingestuft werden. Wird ein erheblicher Sprachförderbedarf festgestellt, folgt die verpflichtende Förderung ebenfalls im Jahr vor der Einschulung. Die bestehende Sprachintensivförderung Sprint wird in EFI überführt, sodass jedes Kind seinem Bedarf entsprechend gefördert wird. Damit fällt nichts weg. Es wird integriert in diese Maßnahmen und je nach Umfang des Förderbedarfs wird dann auch der Umfang der Förderung ansetzen. So nutzen wir die Zeit vor der Einschulung, um gute Voraussetzungen für den Übergang in die Grundschule zu schaffen. Lassen Sie mich noch einen Satz zur Geschwindigkeit der Umsetzung dieses Vorhabens sagen. Wir sind höchst ambitioniert unterwegs. Seit 3 Jahren haben wir die Standorte in der Pilotierung, die besondere Bedarfe haben, nämlich unsere Perspektivschulen und perspektivisch auch die Perspektivkitas. So wird ein durchgängiges System entstehen, in dem Kita und Schule künftig noch enger zusammenarbeiten. Hauptort, auch das ist ein Element in der Erprobung und wird auch noch ein bisschen weiter ausgeleuchtet jetzt im kommenden Jahr, für die zusätzliche Sprachförderung soll in der Regel die vertraute Kita sein. Aber auch andere Förderorte sind möglich. Das Kind und seine Bedarfe stehen dabei im Mittelpunkt. Findet die Sprachförderung an einer Grundschule statt, erhält diese dafür zusätzliche Ressourcen. Die Pilotphase mit 10 Schulen und 11 Kitas ist abgeschlossen. Inzwischen befinden wir uns in der zweiten Phase mit 38 Schulen und 54 Kitas, bevor es in diesem Schuljahr mit der Ausweitung auf alle Startchancen Grundschulen in die dritte Phase geht. Das heißt, aus der Erprobung heraus entwickeln wir eine verlässliche Struktur, damit kein Kind mit sprachlichem Unterstützungsbedarf ohne Förderung in die Grundschule starten muss. Das haben wir uns vorgenommen und das lösen wir mit dieser Änderung im Schulgesetz ein. Und das ist ein echter Meilenstein für Förderung und Chancengerechtigkeit in unserem Land. Mit dem Gesetzentwurf schaffen wir zugleich eine weitere Grundlage, an der wir auch sehr lange schon gearbeitet und diskutiert haben, nämlich ein zentrales Schülerverzeichnis und eine pseudonymisierte Schüler-ID. Ziel ist es dabei, die Daten aller Kinder und Jugendlichen im schulpflichtigen Alter schon in die Vorbereitung auf die Schule sowie die Daten aller Schülerinnen und Schüler an öffentlichen Schulen zu erfassen. So können wir den Übergang in die Schule und den weiteren Bildungsweg verlässlich begleiten. Das ist ebenfalls eine wichtige Facette im Rahmen datengestützter Schulentwicklung und wir werden diese Daten zukünftig auch für eine Lernverlaufsdiagnostik noch nutzen können. Aus den Einzeldaten lassen sich zudem Entwicklungen ableiten, auf die die Schule reagieren kann. Diese Steuerungsmöglichkeit dient zur Wirksamkeitskontrolle von Maßnahmen, zur Qualitätssicherung und zur Weiterentwicklung sowie für die Dokumentation und Berichtslegung, wird uns also perspektivisch alle schlauer machen. Die erfassten Daten lassen jedoch keinerlei Rückschlüsse auf die Identität der Kinder und Jugendlichen zu. Dazu sind sie ja auch nicht gedacht. Geplant ist die Einführung der Schüler-ID ab 2027. Und ich freue mich sehr, dass wir auch dieses Vorhaben jetzt auf den Weg bringen können und danke allen Beteiligten, insbesondere der Landesdatenschutzbeauftragten, für die konstruktive Zusammenarbeit bei der Umsetzung dieses Vorhabens. In der Anhörung, die wir durchgeführt haben, ist außerdem noch ein weiterer Aspekt aufgemacht worden, nämlich die Frage, ob wir nicht auch die neuen technischen didaktischen Methoden in den Unterricht Eingang finden lassen sollen. Im Rahmen der schulgesetzlichen Anpassung wurde von Schulen angeregt, die Anwendung von Ton- und Videoaufnahmen mit Verweis auf andere Länder, die vergleichbare Regelungen bereits haben, schulgesetzlich zu regeln. Gerade weil es sich um sensible Daten handelt, bewegen sich die Lehrkräfte immer im Rahmen der geltenden Datenschutzgrundverordnung und das wird auch ausdrücklich in dem Entwurf des Schulgesetzes so stehen. Es gibt strenge Vorgaben für die Verarbeitung von Ton- und Bilddaten. Sie dürfen angefertigt werden, soweit und solange sie der pädagogischen Rückmeldung im konkreten Einzelfall des lehrplanmäßigen Unterrichts geeignet, erforderlich und angemessen sind. Es sind mehrere Maßgaben eingebracht in das Gesetz, die eine entsprechende Regelung tatsächlich auch möglich machen. Ausdrücklich im Ergebnis der Anhörung haben wir das aufgenommen. So kann gute Pädagogik unter höchsten Datenschutzregeln weiterentwickelt und ermöglicht werden. Wir bringen das jetzt in dem Gesetz ein, und wir werden im Verlauf der Debatten sehen, ob das eine Regelung ist, die für uns alle tragfähig ist und die nicht doch irgendwelche Aspekte beinhaltet, über die wir dann noch näher diskutieren müssen und das entsprechend nachschärfen müssen. Das stelle ich für die Debatte anheim. Ich freue mich sehr darauf, darüber zu diskutieren, weil ich finde, es ist tatsächlich auch etwas, wo wir technische Möglichkeiten für unsere Schulen schaffen, wo wir die Möglichkeiten schaffen, technische Möglichkeiten noch besser für den Unterricht zu nutzen und die Schülerinnen und Schüler noch besser zu fördern. Und last but not least, sehen wir in einem weiteren Entwurf zur Änderung des Schulgesetzes vor, eine Regelung zur Nutzung digitaler Endgeräte auch in den Schulen auch gesetzlich zu verankern. Das hatten wir uns von Anfang an vorgenommen. Wir haben dieses Vorhaben jetzt auf den Weg gebracht, um es mit den entsprechenden parlamentarischen Regularien in Einklang zu bringen. Wir bringen auch dieses Vorhaben jetzt ein. Und ich finde, auch das bringt mehr Sicherheit für unsere Schülerinnen und Schüler. Und wir alle wissen, dass damit die Debatte um das Thema von Social Media und anderen Themen längst nicht zu Ende ist, aber auch hier haben wir verschiedene Regelungen auf den Weg gebracht. Wir haben damit dazu beigetragen, dass bundesweit die Frage diskutiert wird, ob wir eine Altersregelung brauchen für Kinder und Jugendliche in Bezug auf Social Media, und wir wissen, auf welchen Tischen das im Moment liegt. Wir werden uns weiter intensiv an der Debatte natürlich beteiligen, auch aus diesem Land heraus, aber erstmal schaffen wir den nächsten Schritt zur Handynutzung an unseren Schulen, was, und auch das lassen Sie mich bitte abschließend sagen, nicht bedeutet, dass wir in unseren Anstrengungen zur Medienkompetenzvermittlung nachlassen werden. Sie wissen, dass auch KI und LLMs im Moment in der großen Debatte in den Schulen sind. Wir haben dafür entsprechende Grundlagen geschaffen, um auch hier die Schülerinnen und Schüler mitzunehmen auf den Weg in eine digitale Zukunft. Ich freue mich sehr darauf, dass wir diese drei wichtigen Punkte jetzt gemeinsam diskutieren können. Herzlichen Dank für die Aufmerksamkeit.
1: Liebe Kolleginnen und Kollegen, die Ministerin hat die Redezeit um 3 Minuten 52 Sekunden erhöht für Sie alle. Aber bevor Sie diese nutzen können, begrüßen Sie doch bitte noch einmal mit mir neue Besucherinnen und Besucher auf der Tribüne. Hier steht Volkshochschule Rickert. Ich nehme an, das sind Mitglieder einer Volkshochschule auf Einladung von Herrn Rickert, wenn ich das so richtig sehe. Heiner? Ja, er hört. Herzlich willkommen im Landtag. Und jetzt hat das Wort für die CDU Martin Balasus.
10: Soll ich dann 9 Minuten?
11: Sehr geehrte Frau Präsidentin, liebe Kolleginnen und Kollegen, wir alle als Eltern, als Politiker wollen, dass unsere Kinder erfolgreich lernen, dass sie Freude an der Schule haben und dass sie das mitnehmen, was sie für ein erfolgreiches und für ein selbstbestimmtes Leben brauchen. Aber, das wissen wir alle, auf diesem Weg gibt es so manches Hindernis, zum Beispiel mangelnde sprachliche Fähigkeiten oder überbordender Medienkonsum. Beide wollen wir nun ein für alle Mal aus dem Weg räumen. Nun gut, in der Bildungspolitik gelingt selten etwas ein für alle Mal, das gehört zur Wahrheit dazu, aber mit diesen beiden Gesetzen schaffen wir klare Regeln, wir schaffen frühe Hilfen und deutlich bessere Bedingungen für erfolgreiches Lernen in der Schule. Beginnen wir bei den Jüngsten. Sprache ist der Schlüssel zur Bildung. Wer bei der Einschulung kaum Deutsch spricht, muss gleichzeitig die Sprache lernen in der ersten Klasse und auch gleichzeitig dem Unterricht folgen. Das ist, als ja, sollte man beim Wettrennen laufen und dabei erst sich die Schuhe zubinden. Deshalb setzen wir mit EFI, dem Entwicklungsfokus 4,5, früh an, nämlich rund 1,5 Jahre vor Schulbeginn. Künftig wird bei allen Kindern eines Jahrgangs verbindlich festgestellt, ob ihre Sprachentwicklung altersgemäß ist und ob sie die deutsche Sprache hinreichend beherrschen. Alle Kinder heißt ausdrücklich auch die rund 10%, die keine Kita besuchen. Kein Kind darf bei uns durchs Raster fallen. Entscheidend ist aber nicht das Testen, entscheidend ist natürlich das Tun. Also wo ein erheblicher Unterstützungsbedarf festgestellt wird, folgt eine verbindliche, eine intensive Sprachförderung in Verantwortung der Grundschule und möglichst dort, wo das Kind auch sich am meisten aufhält, wo man sich kennt, wo man eine vertraute Umgebung ist, und das ist in der Regel die Kita. Deren pädagogische Einschätzung wird einbezogen. So verbinden wir die Erfahrung der Kita und die Verantwortung der Schule miteinander zum Wohle des Kindes. Verbindlichkeit ist dabei keine Härte. Verbindlichkeit sorgt für Fairness. Sprachförderung darf weder vom Zufall noch von der Hartnäckigkeit, Gesundheit einzelner Eltern abhängen. Wo Hilfe notwendig ist, muss sie auch ankommen, gerade weil Herkunft und soziales Umfeld den Bildungserfolg nach wie vor in Deutschland zu stark prägen. EFI schafft hier mehr Chancengerechtigkeit und das Ganze nicht nur auf dem Papier, sondern ganz praktisch im Alltag der Kinder, im Alltag der Familien. Die erste landesweit verbindliche Sprachstandsfeststellung, die Ministerin sagte es eben, erfolgt im Frühjahr 28 für die Kinder, die im Schuljahr 29 eingeschult werden. Und keine Sorge, das ist keine Etikettierung von Kindern. Es ist vielmehr ein Versprechen an Sie, ein Versprechen, das könnte so aussehen: Wir sehen dich, wir unterstützen dich und wir sorgen dafür, dass du vom ersten Schultag an mitreden, mitlernen und dazugehören kannst. Und wer sich Sorgen um den Datenschutz macht oder um Video und Aufnahmen von Schülerinnen und Schülern, dem kann ich nur eins oder zwei Dinge sagen. Das erste ist, wir befinden uns hier ganz am Anfang des parlamentarischen Verfahrens und wenn am Ende so etwas steht wie die Lösung aus Nordrhein-Westfalen, dann sind wir absolut zufrieden. So, und das zweite Hindernis begegnet uns nicht vor der Schule, sondern es begegnet uns tagtäglich mittendrin in der Schule. Ich spreche vom Smartphone. Fast zehn Jahre lang war ich im Schuldienst und ich kenne mich, sage ich jetzt mal aus praktischer Erfahrung, recht gut mit den Missbrauchsmöglichkeiten eines Smartphones im Unterricht aus, auch wenn meine Erfahrung schon ein paar Jahre her ist. So. Aber es ist so, wenn ein Gerät vibriert, dann geht nicht nur automatisch der Bildschirm an, sondern es geht auch automatisch die Aufmerksamkeit meistens der ganzen Klasse aus. Ab dem 1. August 27 gilt deshalb bis einschließlich Klasse 9 grundsätzlich keine private Nutzung digitaler Endgeräte während der Schulzeit. Das bedeutet, nicht konsumieren, kommentieren und zocken, sondern konzentrieren, kommunizieren und die Schule rocken. Ich arbeite noch an den Reim. Dabei verteufeln wir die Digitalität nicht. Der von der Lehrkraft gesteuerte Einsatz im Unterricht bleibt möglich, ebenso ganz selbstverständlich die Nutzung auch im Notfall. Ab Klasse 10 können Schulen altersgerechte Regeln treffen. Medienkompetenz und Nutzungsbegrenzung sind keine Gegensätze. Im Gegenteil, wer lernen soll, digitale Medien bewusst einzusetzen, braucht auch Zeiten, in denen sie bewusst ausgeschaltet bleiben. Smartphones können ablenken, Cybermobbing erleichtern und den Zugang zu Gewaltvideos, zu Pornografie, Hass, Hetze und Falschinformationen öffnen. Können, nicht müssen, können. Schule muss deshalb Lernort, sozialer Ort und Schutzraum zugleich sein. Kinder brauchen Pausen, in denen sie miteinander reden, miteinander toben und so weiter, in denen sie sich bewegen oder auch in der Pause ganz einfach mal wirklich Pause machen, mal einen Augenblick Ruhe zu genießen, auch vom Klassenchat und so weiter. Das alles sollte in der Schule selbstverständlich sein. Und das ist es inzwischen schon. Und jetzt wird es noch verbindlicher. Liebe Kolleginnen und Kollegen, beide Gesetze folgen demselben Grundsatz. Wir schauen nicht weg, wenn Entwicklungschancen gefährdet sind. Wir greifen früh ein, setzen verbindliche Regeln und geben Kindern das, was sie zum Lernen brauchen: Sprache, Konzentration und echtes Miteinander. EFI sorgt dafür, dass Kinder ihre Stimme finden. Die Handyregelung sorgt dafür, dass diese Stimme auf dem Schulhof auch gehört wird. Vielen Dank.
12: Das Wort für die Fraktion Bündnis 90 Die Grünen hat nun der Abgeordnete Malte Krüger.
13: Sehr geehrte Frau Präsidentin, jedes Kind soll mit guten Voraussetzungen in die Schule starten können. Aber wir wissen eben auch, die Voraussetzungen, mit denen Kinder heute eingeschult werden, die sind sehr unterschiedlich. Und wir wissen, dass insbesondere sprachliche Schwierigkeiten den gesamten weiteren Bildungsweg beeinflussen können. Und deshalb ist für mich entscheidend, wir dürfen nicht erst am ersten Schultag feststellen, welche Unterstützung ein Kind eigentlich schon viel früher gebraucht hätte. Genau darum geht es jetzt beim Entwicklungsfokus 4,5-Jährige, kurz EFI. Als wir uns in dieser Legislatur hier im Landtag mit dem Übergang von der Kita in die Grundschule beschäftigt haben, und das haben wir ja schon oft, da haben wir als Koalition einen klaren Auftrag formuliert. Wir wollen früher und systematischer auf die Kompetenzen und Unterstützungsbedarfe unserer Kinder schauen. Und wir haben damals ganz bewusst gesagt, wir wollen dabei nicht einfach ein Modell aus einer Großstadt kopieren und dem Land überstülpen. Schleswig-Holstein ist ein Flächenland. Wir haben hier nicht nur Flensburg, Kiel und Lübeck, sondern wir haben hier auch Wewelsfleth, Bohnebüttel und Pellworm. Und deshalb mussten wir eben einfach

0: Kitas, die kennen die Kinder, die begleiten ihre Entwicklung auch jetzt schon über Jahre und beobachten auch die sprachlichen Fähigkeiten im Alltag. Und diese Perspektive, die soll in die Einschätzung der Grundschulen einfließen. Und wenn ein Sprachförderbedarf festgestellt wird, dann bleibt es eben nicht bei dieser Feststellung, dann folgt eine gezielte Sprachförderung noch vor dem Schuleintritt. Und das ist für mich der entscheidende Punkt, denn ein Screening alleine macht noch kein Kind besser auf die, oder bereitet noch kein Kind besser auf die Schule vor. Entscheidend ist das, was danach passiert, was an Förderung stattfindet. Und wir wollen Kindern eben diese Zeit geben, Zeit, Sprache weiterzuentwickeln, Zeit, Unsicherheiten auch aufzuholen, Zeit, sich auf Schule vorzubereiten. Und wir wollen, dass diese Unterstützung alle Kinder eben erreicht. Und deshalb ist die Sprachstandsfeststellung verbindlich. Auch die Kinder, die keine Kita besuchen, die dürfen natürlich nicht aus dem Raster fallen. Und das betrifft, da haben wir ja Daten zu, insbesondere auch Kinder mit Migrationshintergrund. Und gerade die wollen wir im Blick behalten und da wollen wir auch eben diese Sprachstandsfeststellung machen. Und gerade wenn wir über Bildungsgerechtigkeit sprechen, ist das doch relevant. Wir müssen auch diese Kinder erreichen. Und natürlich bedeutet ein solches Verfahren zusätzliche Arbeit für Kitas und Grundschulen. Deshalb gehört zur Ehrlichkeit auch dazu, wer zusätzliche Aufgaben schafft, muss zusätzliche Ressourcen bereitstellen. Insbesondere für die anschließende Sprachförderung brauchen wir eben zusätzliche Stellen. Und das lohnt sich aber. Das ist eine Investition, die brauchen wir. Wir warten nämlich nicht, bis ein Kind in der ersten oder zweiten Klasse Schwierigkeiten bekommt. Wir schauen früher hin und fördern eben bei Bedarf. Und wir sorgen dafür, dass Kita und Grundschulen beim Übergang enger auch zusammenarbeiten. Unser Ziel ist nicht, dass mit 4,5 Jahren alle Kinder das Gleiche können. Das steht auch nicht in unserer Macht. Unser Ziel ist, dass jedes Kind die Unterstützung bekommt, die es braucht, um erfolgreich in die Schule starten zu können. 2023 haben wir hier im Landtag den ersten politischen Auftrag dafür gegeben. Danach wurde am Konzept gearbeitet und nun Schritt für Schritt weiterentwickelt. Jetzt wollen wir die gesetzliche Grundlage für die landesweite Einführung schaffen. Und das ist ein echter Erfolg, denke ich. Und deswegen bin ich auch sehr gespannt auf die Debatte. Wir haben heute... Wir haben heute ja nicht nur eine Debatte zu EFI, sondern wir haben auch noch ein paar Themen mehr. Bezüglich der Debatte um die Aufnahmen von Schülerinnen im Sportunterricht halte ich und meine Fraktion das für nicht angebracht, dies ohne Einwilligung der Eltern oder der Schülerinnen zu tun. Wir gehen daher davon aus, dass in der parlamentarischen Debatte wir uns das nochmal sehr genau anschauen werden, uns auch die Argumente eben nochmal angucken werden und da eine Regelung machen, die eben das repräsentiert. Und zur anderen gesetzlichen Veränderung. Wir haben in den vergangenen Jahren hier intensiv Debatten über die Nutzung von Smartphones und Tablets im Unterricht geführt. Meine Position ist ehrlicherweise die ganze Zeit gleich geblieben. In den allermeisten Schulen gibt es Regelungen zu diesem Thema. Für die Schulen, die nichts haben sollten, wird mit dieser Regelung Klarheit verschaffen und das ist etwas Positives. Vielen Dank für die Aufmerksamkeit.
1: Für die SPD-Fraktion erteile ich nun das Wort dem Abgeordneten Martin Habersaat.
2: Vielen Dank, Frau Präsidentin, meine Damen und Herren. Hamburg feierte vor wenigen Jahren 20-jähriges Jubiläum für das Screening und die anschließende Förderung 4,5-jähriger Kinder. Wir diskutieren es heute. Das ist ein Beleg für die These, dass man, wenn die Welt eines Tages untergeht, nach Schleswig-Holstein kommen sollte, weil da alles ein bisschen später stattfindet. Aber immerhin, in diesem Falle ist es ja gut, dass es stattfindet. Andere Bundesländer haben sich bewusst dafür entschieden, bei diesem Screening und der verbindlichen Förderung bei den Kindern anzufangen, die keine Kita besuchen, weil das die sind, die sich nicht in professionellen pädagogischen Händen befinden. In Schleswig-Holstein haben sie sich dafür entschieden, dass diese Kinder zuletzt drankommen. Das halte ich nach wie vor für falsch. Das ist nun nicht mehr zu ändern. Und deswegen bedauere ich das, komme jetzt aber zu den aktuellen Fragen zum aktuellen Gesetzesentwurf. Sie schreiben in Ihren eigenen Entwurf, wie wichtig Sprachförderung ist. Sie schreiben in Ihren eigenen Entwurf, wie groß die Konsequenzen von sprachlichen Defiziten auf den weiteren Lebensweg sein können, wie nachhaltig Lernrückstände sein können, wenn man die Sprache nicht beherrscht. Warum, meine Damen und Herren, halten Sie dann an Ihren DATS-Kürzungen fest? Wie können Sie das vor sich selbst beantworten? Im Hamburger Schulgesetz, zweite Frage,

0: ausdrücklich davon die Rede, dass der Entwicklungsstand der Kinder geistig, seelisch, körperlich und sprachlich gescreent werden soll. Sie fokussieren sich in Ihrem Gesetzentwurf nahezu ausschließlich auf die Sprache. Frau Ministerin, ich höre, wann immer Sie darüber sprechen, dass Sie es weiten, aber das steht nicht in Ihrem Entwurf. Das steht da nicht drin. Was ist mit sozial-emotionalem Förderbedarf? Was ist mit motorischen Rückständen? Die sind da nicht berücksichtigt, und ich hoffe, dass wir da im Verfahren noch drüber ins Gespräch kommen. Im bisher vorgelegten Entwurf steht auch noch nicht drin, wie die Förderung konkret eigentlich aussehen soll. Und für Kinder ist es ja schon ein Unterschied, also 4 Stunden, die Schule hat den Hut auf. Sind das immer einmalig 4 Stunden oder 4 mal 1 Stunde? Das macht sowohl organisatorisch als auch für 4-jährige Kinder natürlich einen großen Unterschied. Und da machen Sie einen Unterschied zwischen den Kindern, die eine Kita besuchen, und denen nicht. Sie definieren ja quasi leichten Förderbedarf und schweren Förderbedarf. Bei schwerem Förderbedarf soll die Schule zuständig sein und die Förderung verbindlich sein. Bei leichtem Förderbedarf soll die Kita alltagsintegrierte Sprachförderung betreiben. Aber was ist denn mit den 10% der Kinder, die keine Kita besuchen, meine Damen und Herren? Die fallen bei Ihnen da durchs Raster. Da sagen Sie, die fördern wir nicht, weil eine Kita sie ja fördern könnte, alltagsintegriert. So steht es genau in Ihrem Entwurf. Aber dann passiert nichts bis zur Einschulung. 4. Themenbereich, die Rolle der Eltern. Ich habe erfreut gelesen, dass der Regelort für die Förderung jetzt die Kita sein soll. Das ist ja auch naheliegend, weil 90% der Kinder ja in der Kita abgegeben werden von ihren Eltern des Morgens und man von den Eltern schwerlich verlangen kann, dass sie dann irgendwann im Laufe des Tages noch mal vorbeikommen und das Kind von der Kita in die Schule bringen und zurück. Aber Sie schreiben ja auch, das ist wahrscheinlich nicht in 100% der Fälle der Fall. Wie wird dann das sonst gelöst sein? Da hoffe ich, kommen wir auch noch drüber ins Gespräch. Was ist denn, wenn der Träger sich verweigert, wenn die Räume in der Kita nicht vorhanden sind, wenn aus welchen Gründen auch immer in der Schule gefördert werden muss? Wie organisieren wir dann Transport und Aufsicht? Und was ist eigentlich mit den Kindern, die keine Kita besuchen, die also auch nie eine Eingewöhnung und dergleichen hatten, die nun verbindlich gefördert werden sollen? Dürfen die Eltern dabei sein? Sitzen die dann mit in der Sprachförderung? Da wollen Sie vieles per Verordnung regeln, aber vielleicht erzählen Sie uns das im Vorfeld auch schon mal. Der nächste Fragenblock betrifft die Augenhöhe. In der Modellphase war viel davon zu lesen, dass Ihnen daran gelegen ist, dass Kita und Schule auf Augenhöhe kooperieren und gleichberechtigt an der Förderung der Kinder arbeiten. Wenn man sich jetzt den Gesetzentwurf anguckt, dann sieht man, dass im Zweifel die Schule den Hut auf hat. Die Kita stellt den Raum, aber die Schule entscheidet. Was in der Modellphase hat Sie dazu bewogen, diese Augenhöhe aufzugeben? 6. Fragenbereich, die Fachkräfte. In der Kleinen Anfrage 2037/97 hatte ich Sie mal gefragt, wie das eigentlich mit der Sprintförderung in Schleswig-Holstein läuft. Sprint ist bisher im letzten halben Jahr vor der Einschulung für sprachliche Förderung gedacht. Und da haben Sie mir geantwortet, in längst nicht allen Kreisen können alle Kinder, die es bräuchten, dieses Sprintangebot wahrnehmen, weil es gar nicht genug Fachkräfte gibt. Nun definieren wir ja hier einen größeren Bedarf, einfach weil wir einen längeren Zeitraum definieren und weil wir wahrscheinlich, Sie schreiben von 20-25% der Kinder, die es betreffen wird, einen größeren Teil der Kinder in den Blick nehmen werden. In Kiel waren bisher nur 1-3% der Kinder überhaupt in Sprintmaßnahmen, in Lübeck unter 1%. Das heißt also, es werden viel mehr Fachkräfte gebraucht. Wer soll das sein? Das wollen Sie per Verordnung regeln und das verraten Sie uns hoffentlich auf dem Weg dahin noch. 7. Fragenbereich. Bisher dachte ich immer, dass wir, wenn es um Diagnostik und Förderung geht, Expertinnen und Experten in Schleswig-Holstein haben, nämlich unsere Förderzentren. Da sind ja Sonderpädagogen, die sind darauf spezialisiert, zu diagnostizieren und zu fördern. Die tauchen in Ihrem Gesetzentwurf aber gar nicht auf. Warum eigentlich nicht? Der 9. Fragenblock dreht sich um die Ressourcen. Sie denken den Kitas 0,0125 Fachkräfte pro Gruppe zu, um die Diagnostik zu betreiben, gehen aber davon aus, dass die zusätzliche Förderung ohne jegliche zusätzliche Ressource zu machen sein wird, scheinen davon auszugehen, dass eine Kita in Düsternbrook genau die gleichen Ressourcen brauchen wird wie eine in Kielgarden und gehen davon aus, dass Kita-Leitungen und Schulleitungen diese neue Aufgabe, die neue Koordination, das neue Personal ohne jeglichen Mehraufwand wuppen. Das ist einerseits natürlich ein großes Kompliment an die Kompetenzen von Kita-Leitungen und Schulleitungen, aber es ist auf der anderen Seite ein großes Problem, dass wir das immer wieder so tun im Bildungsbereich, dass wir Menschen mehr Arbeit aufladen, ohne fair zu berücksichtigen, was das für die im Alltag eigentlich bedeutet. Und der letzte Fragenblock hat nun eigentlich gar nichts mit EFI zu tun. Das ist auch der erste Teil meiner Kritik. Warum verstecken Sie im EFI-Gesetz, dass Sie Schülerinnen und Schüler künftig gegen deren Willen im Unterricht filmen lassen wollen? Das ist ja ein bestimmtes Menschenbild, was dahinter steht. Auf der einen Seite sagen Sie, bis Klasse 10 nehmen wir euch die Handys weg. Und auf der anderen Seite sagen Sie, und wir filmen euch, egal ob ihr es wollt oder nicht. Egal ob eure Eltern es wollen oder nicht. Weil Sie es besser wissen. Da würde ich auch eine Zwischenfrage zulassen.
1: Ja, Herr Kollege. Gestatten Sie eine Zwischenfrage von Marty Balasos?
0: Wie ich gehört habe. Nein, das war ein Spaß. Ja.
2: Also jetzt ja? Okay, sehr geehrter Herr Abgeordneter, vielen Dank. Endlich, genau. Also, wie Sie das jetzt gerade so zugespitzt haben, das trifft ja überhaupt nicht den Nagel auf den Kopf. Sie sind ja selber Lehrkraft gewesen oder sind es ja im Prinzip immer noch. Da wissen Sie das zum Beispiel im Sportunterricht, wenn Sie eine Bewegungsanalyse machen, wenn einer in den Sprint geht und so weiter, dass das durchaus sinnvoll ist, moderne didaktische Mittel wie zum Beispiel die Videoaufnahme etc. einzusetzen. Der Vorschlag, der jetzt hier unterbreitet ist, sieht vor, wir befinden uns ja auch, sagte ich, würden ja am Anfang des parlamentarischen Verfahrens, dass eine Aufnahme gemacht werden kann, zum Beispiel, wenn diese Situation vorliegt, wenn eine Bewegungsanalyse gemacht wird, das wird natürlich danach, ganz klar, selbstverständlich, gelöscht. Das ist von vornherein klar gewesen. Kein Pädagoge würde auch eine Aufnahme machen von einer Schülerin oder von einem Schüler, wenn die Person es nicht möchte. Ich habe vorhin auch klipp und klar gesagt, wir sind auch total offen, wir sind hier am Anfang des Verfahrens für die Lösung, die in NRW gefunden wurde. Wenn die Schülerin und der Schüler damit nicht einverstanden ist, dann soll es diese Aufnahme auch nicht geben. Deswegen gibt es diese Zuspitzung, oder diese Zuspitzung, die Sie hier vortragen, ergibt in meinen Augen überhaupt keinen Sinn. Keiner wird gegen seinen Willen gefilmt werden.
0: Wissen Sie, Herr Balasos, manchmal ist das so, wenn Regierungen zu lange im Amt sind, dann fangen sie irgendwann Sachen aufzuschreiben, die fernab von jeder Realität sind. Und das könnte jetzt so ein Fall sein. Wenn in der Vorlage ausdrücklich steht, die Schulen dürfen auch bei Nichtzustimmung filmen, dann meint das ja eben nicht, die Schulen fragen und filmen bei Zustimmung, sondern es meint, die dürfen auch bei Nichtzustimmung filmen. Und im Sport- oder Schwimmunterricht finde ich das noch dramatischer, deswegen bleibe ich mal im Deutschunterricht, der mir näher liegt, weil ich da selber aktiv war. Wenn ich Rhetorik unterrichte und eine Rede gehalten wird, natürlich ist das dann schön, wenn ich das filmen kann und hinterher analysieren kann. Aber natürlich funktioniert das nicht, wenn die Schülerin oder der Schüler sagt, sie will nicht gefilmt werden, er will nicht gefilmt und ich filme trotzdem. Das geht doch schief, so funktioniert doch Pädagogik nicht. Und ich hoffe, da sind wir uns einig. Und im nordrhein-westfälischen Schulgesetz finden Sie den Satz, dass Schülerinnen und Schüler im Unterricht nur mit ihrer Einwilligung gefilmt werden dürfen. Und so hätte man das ja auch in unseren Entwurf schreiben können. Vielleicht kommt das damit dabei raus. Momentan steht das da ausdrücklich nicht drin. Und das ist umso dramatischer, als die Schülerinnen und Schüler in Schleswig-Holstein haben, die bisher per Avatar wegen einer Krebserkrankung am Unterricht teilgenommen haben und denen das verwehrt wird, weil ein Schüler aus der Klasse widersprochen hat, dass der Avatar da sitzt. Ergebnis, dieses Kind kann nicht mehr beschult werden. Und nun kommen Sie und sagen, gegen den Willen aller Beteiligten können wir beim Unterricht doch filmen. Das geht so nicht, meine Damen und Herren. Ein gutes Ziel macht noch kein gutes Gesetz. Vielen Dank für die Aufmerksamkeit.
1: Für die FDP-Fraktion hat nun das Wort die Abgeordnete Anne Rieke.
3: Sehr geehrte Frau Präsidentin, meine sehr verehrten Damen und Herren! Wir beraten heute zwei Gesetzentwürfe, die auf den ersten Blick vielleicht wenig miteinander zu tun haben. Tatsächlich verbindet sie aber etwas. Beide beschäftigen sich mit Problemen, bei denen die Landesregierung viel zu lange zugeschaut hat und bei denen sie jetzt den Eindruck erweckt, mit einem neuen Gesetz sei plötzlich alles gelöst. Sprache ist der Schlüssel zu Bildung und gesellschaftlicher Teilhabe. Deshalb ist es richtig, Kinder frühzeitig in den Blick zu nehmen und festzustellen, wo Unterstützung gebraucht wird. Aber eine Diagnose allein hilft keinem Kind. Wir haben in unserem Bildungssystem inzwischen eine ganze Reihe von Erhebungen, Tests und Diagnosen. Wir wissen an vielen Stellen ziemlich genau, wo die Probleme überhaupt liegen. Aber viel zu oft endet es genau dort an dieser Stelle. Wir attestieren unseren Kindern, was sie noch nicht können, und lassen sie, ihre Eltern und auch die Lehrkräfte und Erzieher anschließend mit diesem Befund viel zu häufig allein. Deshalb brauchen wir einen anderen Ansatz. Nicht einfach noch eine Erhebung, noch eine Zahl und noch einen Test. Wir brauchen eine echte Diagnose, und daraus müssen konkrete Konsequenzen folgen. Wir müssen wissen, wo steht ein Kind, wo liegen seine Stärken, wo liegen seine Schwierigkeiten, wo müssen wir ansetzen und vor allem, welche konkreten Förderungen folgen daraus? Und das fehlt in Ihrem Gesetzentwurf. Und genau daran muss sich auch EFI messen lassen. Die verpflichtende Sprachstandsfeststellung ist grundsätzlich richtig, aber danach muss eine Förderung kommen, die diesen Namen auch verdient. Die Landesregierung geht selbst davon aus, dass 20-25% der Kinder einen Unterstützungsbedarf haben. Wenn also ein erheblicher Teil eines Jahrgangsförderung braucht, dann muss diese Förderung auch verlässlich und ausreichend hier zur Verfügung stehen. Und auch finanziell müssen wir ganz genau hinschauen. Für 2028 werden zusätzliche Bedarfe von rund 14 Millionen Euro ausgewiesen. Dann, wenn EFI noch nicht ganz läuft, ab 2029, wenn EFI flächendeckend eingeführt werden soll, sind es nur noch 11 Millionen Euro. Hups. Und ich frage mich auch, warum wir für das neue EFI-Verfahren ausgerechnet bestehende Sprintmittel umwidmen. Wenn wir zusätzliche Sprachförderung wollen, dann brauchen wir auch zusätzliche Mittel, die zur Verfügung stehen. Wir dürfen nicht alte Förderung streichen oder umetikettieren und sie dann anschließend als einen großen Ausbau verkaufen. Das geht nicht. Denn was bringt uns die Feststellung, dass ein Kind etwas nicht kann, wenn anschließend niemand ausreichend Zeit, Personal oder ein Konzept hat, um ihm dabei zu helfen? Hinzu kommt, rund 10% eines Jahrgangs, das haben wir jetzt schon häufiger gehört heute, besuchen vor der Schule gar keine Kita. Auch diese Kinder müssen zuverlässig erreicht werden. Kein Kind darf alleine und hier aus dem Blick geraten, weil es nicht in einer Kita betreut wird. Sie erwähnen diese Kinder. Der Gesetzentwurf gibt hierauf aber leider auch keine Antwort. Positiv sehen wir ausdrücklich die geplante Bildungs-ID bzw. das zentrale Schülerverzeichnis. Dass wir eine Schüler-ID erst jetzt auf den Weg bringen, wir haben es als Opposition schon öfter gefordert, ist angesichts der Herausforderungen in unserem Bildungssystem längst überfällig. Wir brauchen belastbare Daten, um Bildungswege nachzuvollziehen, Übergänge besser zu gestalten, zu erkennen, wo Förderung angesetzt werden muss und ob sie überhaupt wirkt. Meine Damen und Herren, problematisch ist allerdings, dass dieser Gesetzentwurf weit über die Sprachförderung hinausgeht. Die Teilnahme an den Sprachstandsfeststellungen und gegebenenfalls an der Sprachförderung wird verpflichtend. Bei Verstößen können Bußgeld und Zwangsgeld drohen. Und Widerspruch und Anfechtungsklage haben grundsätzlich keine aufschiebende Wirkung. Natürlich brauchen wir hier eine Verbindlichkeit, aber unser Anspruch sollte doch sein, wir gewinnen Eltern für die Förderung ihrer Kinder, statt sie möglichst schnell zu sanktionieren. Dann finden sich in dem Gesetzentwurf auch Regelungen, wir haben es gehört, zu Bild- und Tonaufnahmen im Unterricht. Unter bestimmten Voraussetzungen sollen solche Aufnahmen zu pädagogisch-didaktischen Zwecken auch ohne Einwilligung der Eltern bzw. der volljährigen Schülerinnen und Schüler möglich sein. Auch hier gilt: Digitalisierung ja, aber mit Augenmaß. Gerade bei Kindern müssen wir wissen, wann aufgenommen wird, warum aufgenommen wird und was anschließend mit diesen Aufnahmen passiert. Eigentlich, ich bin entsetzt über diesen Teil des Gesetzes. Wo führt es hin, wenn der Staat Kindern und Jugendlichen das Recht nimmt, selbst zu entscheiden, ob ihr Bild und ihre Stimme aufgenommen werden? Applaus pädagogische Gründe dürfen kein Freifahrtsschein für Eingriffe in die Persönlichkeitsrechte unserer jungen Menschen hier im Land sein. Eine 17-jährige Schülerin muss darauf vertrauen können, dass sie im Schwimmunterricht nicht gegen ihren Willen ausdrücklich gefilmt wird. Freiheit, Selbstbestimmung und der Schutz der eigentlichen Persönlichkeit gelten auch und gerade in der Schule. Wer Schülerinnen und Schüler zum Film verpflichtet, schafft ein gefährliches Machtgefälle. Was heute als pädagogisch sinnvoll begründet wird, darf morgen nicht zur Normalität werden, dass junge Menschen ihre Privatsphäre aufgeben müssen, nur weil eine Lehrkraft es für sinnvoll hält. Freiheit und Privatsphäre in Schule als sicheren Ort, so sehen wir ihn, dürfen nicht scheibchenweise verschwinden. Wir erwarten von Ihnen, liebe Landesregierung, dass Sie diesen Passus streichen oder dementsprechend anpassen. Und schließlich die digitalen Endgeräte. Ja, klare Regeln sind auch hier richtig, aber tun Sie bitte nicht so, als wäre dieses Gesetz nun eine bildungspolitische Revolution. Die Nutzung von Smartphones und anderen digitalen Endgeräten kann bereits heute über schulische Regelungen gesteuert werden, und das wird sie auch an den meisten Schulen. Die Landesregierung hat hier dazu bereits im Juni 2025 einen Erlass herausgegeben. Die Schulen sollten hier bis zum Ende des Schuljahres 2025/26 verbindliche Regelungen schaffen. Deshalb frage ich mich, warum braucht es dafür jetzt noch einmal einen gesetzgeberischen Aufschlag? Ein Smartphone während des Unterrichts zum Spielen zu benutzen, ist schließlich keine Herausforderung, die wir im Jahr 2026 entdeckt haben. Ich habe mein Gameboy damals auch nicht mit in den Unterricht genommen. Wir haben noch Briefchen mit Ja, Nein, Vielleicht geschrieben und das mit den Nachbarn ausgetauscht. Und wir haben geschwatzt. Ja, das waren noch Zeiten. Aber ich finde es ein bisschen unglücklich, wie es hier so plakatiert wird, und es zeichnet von unseren Lehrerinnen und Lehrern, aber auch von unseren Schulen hier im Land ein sehr komisches und fragwürdiges Bild. Das Entscheidende ist doch, wir brauchen Vertrauen in unsere Schulen und praxistaugliche Regeln, und wir brauchen eine Landesregierung, die ihre politische Energie auf die großen Baustellen im Bildungsbereich konzentriert. Basiskompetenzen, individuelle Förderung, ausreichend Personal und vor allem die Frage, ob Förderung tatsächlich wirkt und ob die Förderung wirklich stattfindet vor Ort. Meine Damen und Herren, wir wollen frühe Sprachförderung, wir wollen die Bildungs-IT, wir wollen, dass kein Kind im Bildungssystem verloren geht. Aber wir wollen nicht immer mehr Diagnosenverfahren und vor allen Dingen mehr Bürokratie für die Schulen, für die Lehrerinnen und Lehrer vor Ort, ohne dass daraus automatisch eine bessere Bildung entsteht. Diagnostizieren alleine reicht hier nicht. Wir müssen feststellen, fördern, überprüfen und gegebenenfalls nachsteuern. Denn am Ende darf nicht die Zahl der Tests entscheiden. Es muss darum gehen, ob sich die Kompetenzen unserer Kinder tatsächlich verbessern. Das sollte unser Maßstab sein. Fördern und fordern, und zwar jedes Kind hier in Schleswig-Holstein. Vielen Dank.

0: Das Wort für die Fraktion des SSW hat nun die Abgeordnete Jette Waldinger-Thiering.
1: Sehr geehrte Landtagspräsidentin, sehr geehrte Damen und Herren! Der Gesetzentwurf der Landesregierung zur Sprachentwicklung und Sprachförderung für 4,5-Jährige ist endlich ein Schritt in die richtige Richtung. In die Richtung eines Bildungssystems, das nicht erst bei der Einschulung beginnt, sondern unsere Kinder ab der Geburt begleitet und in ihrer Entwicklung unterstützt. Denn auch die Kindertagesstätte muss als Bildungseinrichtung anerkannt und auch gestaltet werden. Für fließende Übergänge im Bildungssystem sind klaren Vorgaben und Verbindlichkeiten wichtig. Mit dem vorliegenden Gesetzentwurf werden Kindertagesstätte und Grundschule endlich verknüpft und die Zusammenarbeit gesetzlich festgelegt. Ich bin mir sicher, dass die verbindlichen Sprachtests und Sprachförderung zu einer höheren Chancengleichheit beim Schulstart unserer Kinder in Schleswig-Holstein führen werden und vielen von ihnen den Bildungsweg erleichtert wird. Lange stellte sich mir bei dem Thema Sprachtest in der Kindertagesstätte die Frage, wie die Diagnostik und die anschließende Förderung aussehen soll und vor allem, wer sie am Ende durchführen wird. Darauf haben wir jetzt Antworten. Die Verantwortung liegt also in erster Linie bei den Grundschulen, die in Kooperation mit den Kitas agieren sollen. Dabei bin ich allerdings über den Satz gestolpert, dass die von der Kindertagesstätte dokumentierten Einschätzungen zur Sprachentwicklung des Kindes zwar in die Feststellung des Sprachstandes mit einbezogen werden kann, die Grundschule allerdings eigenständig entscheidet und von der Einschätzung der Kindertagesstätte abweichen kann. Da frage ich mich jetzt, ob Grundschullehrkräfte hier mehr Kompetenzen in der frühkindlichen Entwicklung zugesprochen wird als dem Fachpersonal in der Kindertagesstätte. Umso wichtiger wird es sein, ein besonderes Augenmerk auf die Erhebung und Testverfahren zu legen und diese regelmäßig zu evaluieren. Denn ein 4,5-jähriges Kind steckt mitten in einer rasanten Entwicklungsphase. Besonders die Sprachentwicklung wird von vielen unterschiedlichen Faktoren geprägt. Ärzte und Pädagogen weisen immer wieder auf die Individualität des Entwicklungsprozesses und das Entwicklungstempo hin. Sprache ist nur ein Merkmal der Gesamtentwicklung. Die Testung muss deshalb ganzheitlich angelegt sein und die grundsätzlichen kognitiven Fähigkeiten müssten erst erfasst werden. Nur so können effektive und zielgerichtete Förderung für die Kinder erfolgen, die diese Unterstützung wirklich benötigen. Grundsätzlich wünsche ich mir für unsere Kinder, dass in Zukunft weiter an unseren bisherigen Bildungsstrukturen gearbeitet wird, dass wir uns in die Richtung unserer Nachbarländer bewegen und eine verpflichtende Vorschulzeit bzw. eine 0. Klasse einführen, so und somit fließende Übergänge für alle Kinder zu schaffen und auch für die Kinder, die nämlich keine Kita besucht haben. Damit diese Übergänge nämlich gelingen und eine gute Zusammenarbeit auf Augenhöhe zwischen Kitas und Schulen entstehen kann, müssen auch Raum und Ressourcen für den fachlichen Austausch zwischen Kita-Pädagogen und Lehrkräften bereitgestellt werden. Und nun haben wir ganz viel über Sprachtests bei den Kindern gesprochen. Aber Kinder können wir nicht nur isoliert betrachten. Wir müssen auch an Sprachkurse für die Eltern herantreten. Denn wenn das Kind eine gute deutsche Sprache entwickeln soll, dann muss es auch zu Hause auch die deutsche Sprache gebrauchen können. Und insofern müssen wir auch wirklich in Zusammenarbeit mit den VHSen, Grundbildungszentren, müssen wir auch gucken, wie kriegen wir die Eltern mit, damit die auch ihre Sprache verändern können und verbessern können. Den Rest, und nun habe ich ja noch viel Zeit nach, möchte ich noch mal auf die Schulgesetzänderung bezüglich der Nutzung von digitalen Endgeräten an Schulen nutzen. Bevor die Landesregierung ein Gesetz auf den Weg schickt, hätte sie zunächst systematisch auswerten müssen, was an den Schulen funktioniert. Aber eine belastbare Bilanz des Erlasses kann es noch gar nicht geben, denn viele Schulen setzen den Erlass dieses Schuljahr erstmals vollständig um. Für Grundschulen halte ich die klaren Regeln für richtig. Auch in den höheren Klassen muss es handyfreie Zeiten geben. Der Gesetzentwurf zieht aber eine pauschale Grenze bis einschließlich Klasse 9, ohne zu differenzieren. Zwischen einem 6-jährigen Grundschulkind und einer 15-jährigen Jugendlichen bestehen erhebliche Unterschiede. Das muss sich auch in den Regeln widerspiegeln. Da die private Nutzung auch in den Pausen verboten wird, greift das Land bewusst in die Social-Media-Nutzung und das Freizeitverhalten während des Schultages ein. Das kann gerade bei jüngeren Kindern pädagogisch sinnvoll sein, muss aber altersgerecht begründet werden. Ein pauschales Verbot ersetzt kein pädagogisches Konzept. Und ich muss sagen, dass wir ganz viele Schulen haben, wo das richtig, richtig gut klappt. Und wir haben erst vor einem Jahr haben wir hier gestanden und haben genau über den Erlass diskutiert. Und wir auch gesagt haben, da muss doch eine Gesetzänderung zu. Nein, brauchen wir nicht. Brauchen wir nicht. So, jetzt kommt die Gesetzesänderung. Gut, Haken dran. Aber ich glaube, wir müssen auch dafür Sorge tragen, dass bei all den Verboten, die wir unseren Kindern auferlegen, muss es auch faire Regeln geben, damit sie lernen, den Umgang mit Social Media auch zu hantieren. Wir dürfen nicht an der Medienpädagogik sparen. Und immer wieder, die Eltern und die Erwachsenen sind die Vorbilder, an denen sich die Kinder orientieren. Und deshalb müssen auch die Eltern mitgedacht werden, denn die sind schlussendlich das Vorbild, wie man nämlich Social Media gebraucht und wie lange Zeit man immer an diesem Handy rumdattelt. Insofern die Eltern immer mitdenken, die sind die Erziehungsberechtigten und haben nämlich auch eine Verantwortung zu tragen.
0: Bevor wir in die Abstimmung einsteigen, begrüßen Sie mit mir gemeinsam auf der Besuchertribüne des Schleswig-Holsteinischen Landtags eine Frauengruppe der Flüchtlingshilfe Flensburg e.V. auf Einladung der Abgeordneten Nies. Seien Sie uns herzlich willkommen. Ja, ich glaube, sehr lange haben Sie uns jetzt nicht mehr. Weitere Wortmeldungen liegen nicht vor. Ich schließe somit die Beratung. Abstimmung zu A und B Gesetzentwürfe der Landesregierung. Es handelt sich um die Drucksachen 204654 und 204702. Es ist beantragt worden, die Gesetzentwürfe der Landesregierung, nämlich die von mir benannten Drucksachen 204654 und 204702, dem Bildungsausschuss zu überweisen. Wie bitte? Ach so, okay. Wer das so beschließen möchte, den bitte ich ums Handzeichen. Kurze Gegen. Da gibt es noch einen Einwand der parlamentarischen Geschäftsführerin.
2: Die Drucksachen Nummer 204654 mitberaten in den Sozialausschuss.
0: Gut. Also, es ist beantragt worden, die Gesetzentwürfe der Landesregierung, Drucksache 204654 und 204702, dem Bildungsausschuss zu überweisen, sowie die Drucksache 204654 mitberatend dem Sozialausschuss. Wer dem so zustimmen kann, den bitte ich jetzt ums Handzeichen. Dann die kurze Gegenprobe. Enthaltung, wunderbar, das haben wir jetzt einstimmig so beschlossen. Ich schließe die heutige Sitzung, unterbreche die Tagung. Ich wünsche allen einen angenehmen Abend und wir sehen uns morgen in alter Frische um 10 Uhr hier zurück.